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1: Ich bin Uli Reitinger. Der neue Tankrabatt ist da und drückt direkt die Preise an den Zapfsäulen. Am Nachmittag lagen die Literpreise von E10 und Diesel rund 10 Cent unter den Werten des Vortags.
2: Für Autofahrer lohnt sich trotz Tankrabatt der Blick auf die Uhr. Kurz vor Mittag kostete E10 bundesweit im Schnitt nämlich 2,05 Euro und Diesel knapp 2,20 Euro. An einigen Tankstellen lag E10 sogar zeitweise unter 2 Euro. Dann kam der übliche Preissprung um 12 Uhr. ADAC und ACE raten zur Nutzung von Vergleichs-Apps oder einfach Google Maps. Auch dort werden die Spritpreise angezeigt. Bei der Auswahl der Tankstelle braucht man demnach nicht wählerisch sein. Kraftstoffe sind genormt, sagen die Autoclubs, also könne man bedenkenlos auch Discount-Tankstellen ansteuern. Thomas Bleskin, Nachrichtenredaktion.
1: Das Bundeskanzleramt stoppt vorerst den Entwurf von Finanzminister Klingbeil zur Einführung einer Steuer auf zuckerhaltige Getränke. Klingbeil hatte seine Pläne erst am Mittwoch zur Abstimmung in die Ministerien geschickt. In Regierungskreisen heißt es nun, sein Entwurf weiche vom Vorschlag der Finanzkommission Gesundheit ab und sei in dieser Form in der Regierung nicht mehrheitsfähig. Geplante Einnahmen rund 1 Milliarde Euro. Für Bundeskanzler Merz geht es im Stimmungstief weiter nach unten. Nur noch jeder Zehnte zeigt sich im ARD-Deutschland-Trend mit der Arbeit des CDU-Politikers zufrieden oder sehr zufrieden. Das ist der niedrigste Wert für einen Kanzler in der Geschichte des Deutschland-Trends seit 1997. 88% der Befragten äußerten sich weniger oder gar nicht zufrieden. Zum Fußball. Erleichterung bei den deutschen Fußballfans. Im dritten Spiel unter Jürgen Klopp hat die Nationalmannschaft endlich gewonnen. Und zwar in der Nations League. In München schlug die DFB-Elf Serbien mit 2:0 durch Tore von Tom Bischoff und Florian Wirtz.
3: Der zweite Klopp-Kader macht richtig Spaß. Mit viel Spielfreude gewinnt das junge Team völlig verdient gegen allerdings auch schwache Serben. Von Beginn an viel Zug nach vorne, eine Menge Torschüsse und Kombinationen. Dazu starke Leistungen von Pavlovic, Bischoff, Wirtz und Neuling Scherhand. Am Ende schickt Klopp 5 Neulinge aufs Feld, darunter der 1000. Debütant der DFB-Geschichte, Mika Bauer von Celtic Glasgow. Nach dem Spiel umarmt Klopp seine Spieler und hofft jetzt auf seinen ersten Auswärtssieg in Griechenland. Thomas Bremser, Sportredaktion.
1: Am Sonntag steht das vierte und letzte Spiel in dieser Länderspielphase an, auswärts gegen Griechenland.
4: Es ist durchaus möglich, dass Sie zum Start in den Freitag heute ein paar leichte Regentropfen begrüßen. Insgesamt wird der Tag dicht bewölkt weitergehen, mit leichtem Regen auch nochmal im Nachmittagsverlauf. Zwischendrin gibt es aber lange trockene Phasen, bei Top-Temperaturen um 18 Grad. Das Wochenende macht trocken weiter. Viele Wolken mit immer wieder heiteren Auflockerungen, gerade am Samstagmorgen, bei Top-Temperaturen um 21 Grad am Wochenende.

0: Herr Baldschuh.
1: Es gibt ein Gedächtnis, das mit dem Kopf zusammenhängt. Der eine behält leichter, der andere vergisst schneller. Es gibt ein Gedächtnis, das viel tiefere Wurzeln hat. Sie reichen ins Herz. Menschen waren gut zu mir. Sie sorgten für mich, als ich klein war. Sie begleiteten mich, als ich größer wurde. Sie machten mir Mut, als es mir schlecht ging. Sie halfen mir, als ich in Not war. Mein Herz vergisst das nicht. Das Gedächtnis des Herzens heißt Dankbarkeit.

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1: Ich bin Uli Reitinger. Für den Kampf mit unbemannten Systemen stellt die Bundeswehr ein eigenes Drohnenregiment auf. Der Verband soll aus bis zu 600 Männern und Frauen bestehen und Reichweiten bis zu 500 Kilometer abdecken, sagt Verteidigungsminister Pistorius.
2: Wer sich zu Land durchsetzen will, der muss eben den Kampf mit unbemannten Systemen beherrschen.

0: pendelten sich dann aber wieder auf einem Niveau ein, das viele Menschen vollgetankt haben. An manchen Tankstellen bildeten sich Schlangen. Grünen-Fraktionschefin Katharina Dröge hält den Tankrabatt bei NTV nicht für eine sinnvolle Maßnahme.
1: Ich kann total verstehen, dass man momentan Autofahrer beim Pendeln mit den hohen Benzinpreisen nicht alleine lassen will. Es gibt einen viel schlaueren Weg zu helfen. Und das wäre, wenn man pauschal ein Energiegeld auszahlen würde. Es würde allen Menschen Unterstützung geben und es würde nicht zu einem relevanten Einteil am Ende doch bei den Mineralölkonzernen landen, die eh in dieser Krise krasse Übergewinne machen.
0: Die grüne Fraktionschefin im Bundestag, Katharina Dröge. Ein Tanker ist beim Durchfahren der Straße von Hormuz unter Beschuss geraten. Es brach ein Feuer aus, meldet die britische Behörde für Sicherheit in der Schifffahrt. Die Besatzung des Schiffes soll sich demnach in Sicherheit befinden. In der für den weltweiten Energiehandel wichtigen Straße von Hormuz kam es zuletzt regelmäßig zu Beschuss. Der Iran blockiert im Konflikt mit den USA den Verkehr durch die Meerenge weitestgehend. Zum Sport. Die deutsche Fußballnationalmannschaft hat den ersten Sieg unter Bundestrainer Klopp eingefahren. Das Team setzte sich in der Nations League zu Hause gegen Serbien mit 2:0 durch. Die Tore in München schossen Tom Bischoff in der 39. Minute und Florian Wirtz nach einer Stunde. Eine Partie gibt es noch in dieser Länderspielphase, am Sonntag in Griechenland.
2: Hier ist Radio Paradiso mit dem Wetter am Freitag und es wird sich heute überwiegend bewölkt gestalten. Leichter Regen ebenfalls möglich in den frühen Morgenstunden, teils auch nochmal am Nachmittag. Zwischendrin bleibt es aber lange trocken, bei Top-Temperaturen um 18 Grad. Am Wochenende geht es trocken weiter, Regen ist nicht in Sicht. Es bleibt mild für Anfang Oktober bei 21 Grad maximal. Dazu ziehen sich viele Wolken durchs Wochenende, aber gerade morgen am Samstag gibt es immer wieder auch Chance auf sonnige Auflockerungen.

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1: Niemand lebt für sich allein. Leben heißt Teil eines Ganzen zu sein. Leben heißt teilnehmen, wahrnehmen, aufnehmen. Und das mit allen unseren Sinnen. 5 davon haben wir geschenkt bekommen. Hören, sehen, riechen, schmecken, fühlen. Das ist Leben. Leben ist auch atmen, denken, lachen, bewegen, sich freuen. Leben heißt lieben.

0: mehrheitsfähig.
1: 26 bis 38 Cent Steuer pro Liter, je nach Zuckergehalt, das ist der Plan von Bundesfinanzminister Klingbeil. Zum einen soll das die Haushaltskasse des Bundes füllen, zum anderen die Hersteller dazu bringen, ihre Getränke weniger zu zuckern, sprich gesünder zu machen. Dass so ein Anreiz funktionieren kann, zeigt Großbritannien. Dort gibt es seit 2018 eine Zuckersteuer. Inzwischen ist der durchschnittliche Zuckergehalt von Softdrinks dort um knapp die Hälfte gesunken. Lea Matschulat, Nachrichtenredaktion.
0: Nach der gewaltsamen Auseinandersetzung in einem Cockpit einer Maschine der emiratischen Fluggesellschaft Fly Dubai sind die Hintergründe weiterhin unklar. Die emiratischen Behörden haben Ermittlungen eingeleitet. Motiv und Absichten des mutmaßlichen Angreifers, eines Piloten aus dem Oman, sind noch immer ungeklärt. Die israelische Regierung geht von einem dschihadistischen Terroranschlag aus. Ein spezielles Ermittlungsteam soll das prüfen und ob der Vorfall geplant bzw. angeordnet wurde. Zum Sport. Im dritten Spiel unter Bundestrainer Jürgen Klopp hat die deutsche Fußballnationalmannschaft in der Nations League den ersten Sieg eingefahren. In München schlug die DFB-Elf Serbien mit 2:0 durch Tore von Bischof und Wirtz. Klopp war nach dem Spiel im ZDF komplett zufrieden.
2: Wir wollen jetzt nicht durchdrehen und so weiter, aber wir haben eine sehr gute Anfangsphase gehabt. Wir werden ja mehr Tore schießen können. Zu Beginn gleich aus Ballgewinn heraus. Also gegen den Ball war es herausragend und mit Ball haben wir einfach wundervollen Fußball gespielt. Die Jungs sind dran geblieben. Wenn man das macht und Spaß daran findet, dann kann das so aussehen.
3: Es ist ein Traum, mit vorm Spiel reinzukommen und Schwarz-Rot-Gold zu sehen. Das Herz aufgegangen.
0: Eine Partie gibt's noch in dieser Länderspielphase am Sonntag in Thessaloniki gegen Griechenland.
4: Es ist durchaus möglich, dass Sie zum Start in den Freitag heute ein paar leichte Regentropfen begrüßen. Insgesamt wird der Tag dicht bewölkt weitergehen, mit leichtem Regen auch nochmal im Nachmittagsverlauf. Zwischendrin gibt es aber lange trockene Phasen bei Top-Temperaturen um 18 Grad. Das Wochenende macht trocken weiter. Viele Wolken mit immer wieder heiteren Auflockerungen, gerade am Samstagmorgen bei Top-Temperaturen um 21 Grad am Wochenende.

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1: Wenn du dich mit anderen vergleichst, könntest du bitter werden und dir nichtig vorkommen, denn immer wird es jemanden geben, größer oder geringer als du. Sei du selbst. Vor allen Dingen heuchle keine Zuneigung, noch sei zynisch, was die Liebe betrifft, denn auch im Angesicht aller Dürre und Enttäuschung ist sie doch immerwährend, wie das Gras.

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1: Ich bin Uli Reitinger. Die Bundeswehr bekommt ein eigenes Drohnenregiment. Dieses werde aus bis zu 600 Männern und Frauen bestehen und Reichweiten bis zu 500 Kilometern abdecken, sagte Verteidigungsminister Pistorius. Wer sich zu Land durchsetzen will, der muss eben den Kampf mit unbemannten Systemen beherrschen, sagte der Minister. Das Drohnenregiment soll auch mit neuen Kamikaze-Drohnen ausgerüstet sein. Bei den Plänen geht es laut Pistorius aber nicht nur um fliegende Systeme, sondern auch um unbemannte Landsysteme. Wo werden öffentliche Gelder verschwendet? Der Bund der Steuerzahler hat 100 Beispiele in seinem neuen Schwarzbuch aufgelistet. Im Fokus hat der Lobbyverband dieses Mal vergiftete Geschenke.
2: Diese Geschenke sind staatliche Förderprogramme, die zum Beispiel Kommunen beantragen, nur weil es dann Geld gibt, ohne wirklichen Nutzen, sagt der Lobbyverband und fordert mehr Transparenz bei solchen Verfahren. Und dann wären da noch die Projekte, wo viele nur sagen, der Hammer, Designermöbel im Jobcenter, einen einzigen Fahrradstellplatz für 16.000 Euro oder Dienstlaptops, die nie eingeschaltet werden. Claudia Wächter, Nachrichtenredaktion.
1: Wieder ist ein Tanker beim Durchfahren der Straße von Hormuz unter Beschuss geraten. Es brach ein Feuer aus, meldet die britische Behörde für Sicherheit in der Schifffahrt. Die Besatzung des Schiffs soll sich demnach in Sicherheit befinden. In der für den weltweiten Energiehandel wichtigen Straße von Hormuz kam es zuletzt regelmäßig zu Beschuss. Der Iran blockiert im Konflikt mit den USA den Verkehr durch die Meerenge weitestgehend. Zum Fußball. Erleichterung bei den deutschen Fußballfans. Im dritten Spiel unter Jürgen Klopp hat es endlich geklappt. Die Nationalmannschaft hat in der Nations League den ersten Sieg eingefahren. In München schlug die DFB-Elf Serbien mit 2:0 durch Tore von Tom Bischoff und Florian Wirtz.
3: Der zweite Klopp-Kader macht richtig Spaß. Mit viel Spielfreude gewinnt das junge Team völlig verdient gegen allerdings auch schwache Serben. Von Beginn an viel Zug nach vorne, eine Menge Torschüsse und Kombinationen. Dazu starke Leistungen von Pavlovic, Bischoff, Wirtz und Neuling Scherhand. Am Ende schickt Klopp 5 Neulinge aufs Feld, darunter der 1000. Debütant der DFB-Geschichte, Mika Bauer von Celtic Glasgow. Thomas Bremser, Sportredaktion.
1: Am Sonntag steht das vierte und letzte Spiel in dieser Länderspielphase an, auswärts gegen Griechenland.
4: Na okay, wir hatten auch wirklich richtig schöne Sonnentage. Heute, da überwiegen dann doch mehr die Wolken und am Nachmittag und Abend, da können dann auch Regenschauer runterkommen. 18 Grad, die etwas frischere Tageshöchsttemperatur. Am Samstag 21 Grad, also morgen wieder trocken bei 21 Grad in der Spitze und einem Mix aus Sonne und Wolken. Am Sonntag, da wird es nass werden, vor allem um die Mittagszeit herum, aber schon zum Start in den Tag kann der ein oder andere Tropfen mal runterkommen, wird auch dann wieder frischer werden. 16 Grad nur am Sonntag, der Tagesspitzenwert.
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4: Guten Morgen am Freitag und mit dem wahrsten Sinne des Wortes heilender Musik.

da werden noch die Fans von Fürsteberg freudig emotional, denn im nächsten Jahr, da kommt er gleich für mehrere Konzerte nach Deutschland, nach Bamberg, nach Dresden, nach Berlin, nach Karlsruhe, Stuttgart, Freiburg, Hamburg, Bremen, Münster und es sind noch viele andere Termine und zwar im April. Im April, da wird er die meisten Konzerte hier in Deutschland spielen. It's Never Too Late wird dann seine Solo-Show, sein Solo-Programm heißen von Fürsteberg. Gerade gehört zum Wachwerden hier auf ihrem Radio Paradiso. Schönen guten Morgen, entspannten Start in diesen Tag.

kleines Frühstücksmenü hier angeboten von Roxette, Milk and Toast and Honey. Schönen guten Morgen am Freitag. Mit Schwung hineingestartet in diesen Tag und gleich mal zum Mittanzen im Badezimmer. Bestens geeignet dieser Song aus den 80ern von Man Without Pets.

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1: Du sollst heute Gedanken haben, die dich nicht sorgen, sondern die nach den Dingen suchen, die Leben spenden. Gott sei mit dir. Ich wünsche einen guten Tag heute.
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2: Ich bin Uli Reitinger. Die Bundeswehr bekommt ein eigenes Drohnenregiment. Dieses werde aus bis zu 600 Männern und Frauen bestehen und Reichweiten bis zu 500 Kilometern abdecken, sagte Verteidigungsminister Pistorius. Wer sich zu Land durchsetzen will, der muss eben den Kampf mit unbemannten Systemen beherrschen, sagte der Minister. Das Drohnenregiment soll auch mit neuen Kamikaze-Drohnen ausgerüstet sein. Bei den Plänen geht es laut Pistorius aber nicht nur um fliegende Systeme, sondern auch um unbemannte Landsysteme. Wo werden öffentliche Gelder verschwendet? Der Bund der Steuerzahler hat 100 Beispiele in seinem neuen Schwarzbuch aufgelistet. Im Fokus hat der Lobbyverband dieses Mal vergiftete Geschenke.
3: Diese Geschenke sind staatliche Förderprogramme, die zum Beispiel Kommunen beantragen, nur weil es dann Geld gibt, ohne wirklichen Nutzen, sagt der Lobbyverband und fordert mehr Transparenz bei solchen Verfahren. Und dann wären da noch die Projekte, wo viele nur sagen, der Hammer, Designermöbel im Jobcenter, einen einzigen Fahrradstellplatz für 16.000 Euro oder Dienstlaptops, die nie eingeschaltet werden. Claudia Wächter, Nachrichtenredaktion.
2: Wieder ist ein Tanker beim Durchfahren der Straße von Hormuz unter Beschuss geraten. Es brach ein Feuer aus, meldet die britische Behörde für Sicherheit in der Schifffahrt. Die Besatzung des Schiffs soll sich demnach in Sicherheit befinden. In der für den weltweiten Energiehandel wichtigen Straße von Hormuz kam es zuletzt regelmäßig zu Beschuss. Der Iran blockiert im Konflikt mit den USA den Verkehr durch die Meerenge weitestgehend. Zum Fußball. Erleichterung bei den deutschen Fußballfans. Im dritten Spiel unter Jürgen Klopp hat es endlich geklappt. Die Nationalmannschaft hat in der Nations League den ersten Sieg eingefahren. In München schlug die DFB-Elf Serbien mit 2:0 durch Tore von Tom Bischoff und Florian Wirtz.
4: Der zweite Klopp-Kader macht richtig Spaß. Mit viel Spielfreude gewinnt das junge Team völlig verdient gegen allerdings auch schwache Serben. Von Beginn an viel Zug nach vorne, eine Menge Torschüsse und Kombinationen. Dazu starke Leistungen von Pavlovic, Bischoff, Wirtz und Neuling Scherhand. Am Ende schickt Klopp 5 Neulinge aufs Feld, darunter der 1000. Debütant der DFB-Geschichte, Mika Bauer von Celtic Glasgow. Thomas Bremser, Sportredaktion.
2: Am Sonntag steht das vierte und letzte Spiel in dieser Länderspielphase an, auswärts gegen Griechenland.
5: Ja, da sind dann doch jetzt mal wieder ein paar mehr Wolken unterwegs. Die Sonne, die wird es heute insgesamt auch tagsüber schwer haben. 18 Grad die Maximaltemperatur, mittags setzen Regenschauer ein, die ziehen sich dann noch bis in den Abend hinein. Morgen dagegen wieder trocken bei Sonne und Wolken im lockeren Wechsel bei 21 Grad. Der Sonntag, da hat die Sonne kaum eine Chance, da macht die Sonne mal eine Pause. Da gibt es zum Start in den Tag vereinzelt ein paar Tropfen und dann mittags wird es ein bisschen kräftiger regnen bei 16 Grad maximal.
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5: Guten Morgen am Freitag hinein in diesen Tag mit einem Song, den mein lieber Kollege Hagen von Huchting und ich schon mal besprochen haben in einer Folge von Popwise. 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

Wenn schon 6 Uhr durch wäre, dann wäre das auf jeden Fall ein Radioparadies. Herzchen-Song Lady Gaga Hold My Hand. Aber auch nach 6 Uhr gibt es viele weitere Herzchen-Songs hier auf ihrem Radioparadies. Schönen guten Morgen am Freitag.

Verbreitet gute Laune am frühen Freitagmorgen. Erasure, Sometimes hier auf ihrem Radio Paradiso. Die besten Hits mit der meisten Abwechslung. Zum Wohlfühlen und Entspannen und für entspannte gute Laune sorgt jetzt ebenfalls Bruno Mars. Just the way you are. Schönen guten Morgen, schönes Wachwerden und Aufstehen.

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6: Ich bin Katrin Müller. Erleichterung bei den deutschen Fußballfans. Im dritten Spiel unter Jürgen Klopp hat die Nationalmannschaft in der Nations League den ersten Sieg eingefahren. In München schlug die DFB-Elf Serbien mit 2:0 durch Tore von Tom Bischoff und Florian Wirtz.
7: Der zweite Klopp-Kader macht richtig Spaß. Mit viel Spielfreude gewinnt das junge Team völlig verdient gegen allerdings auch schwache Serben. Von Beginn an viel Zug nach vorne, eine Menge Torschüsse und Kombinationen. Dazu starke Leistungen von Pavlovic, Bischoff, Wirtz und Neuling Scherhand. Am Ende schickt Klopp 5 Neulinge aufs Feld, darunter der 1000. Debütant der DFB-Geschichte, Mika Bauer von Celtic Glasgow. Nach dem Spiel umarmt Klopp seine Spieler und hofft jetzt auf seinen ersten Auswärtssieg in Griechenland. Thomas Bremser, Sportredaktion.
6: Ein Tanker ist beim Durchfahren der Straße von Hormuz unter Beschuss geraten. An Bord brach Feuer aus. Die Besatzung des Schiffs soll sich aber in Sicherheit befinden. In der für den weltweiten Energiehandel wichtigen Straße von Hormuz kam es zuletzt regelmäßig zu Beschuss. Der Iran blockiert im Konflikt mit den USA den Verkehr durch die Meerenge weitestgehend. Extremhitze, Dürre, Waldbrände und Niedrigwasser in diesem Sommer. Von vielen Flüssen gab es Berichte über extrem niedrige Wasserstände. Nun zeigt eine Bilanz des EU-Klimawandeldienstes, Europas Flüsse verzeichneten im Sommer die niedrigsten mittleren Abflussmengen seit mehr als 30 Jahren.
8: Im Juli und August führten große Flüsse wie Rhein und Donau so wenig Wasser wie selten zuvor. Das erschwerte den Gütertransport und belastete die Wasser- und Energieversorgung. Denn der Sommer in Deutschland war außergewöhnlich heiß und trocken. In Westeuropa lag die Durchschnittstemperatur bei 21,7 Grad, 2,5 Grad über dem langjährigen Mittel. Mehr als die Hälfte Europas war starkem Hitzestress ausgesetzt. Die Trockenheit begünstigte auch Waldbrände. In der EU brannte im Sommer fast doppelt so viel Fläche wie im langjährigen Schnitt. Ursula Winkler, Nachrichtenredaktion.

0: ein wenig Nässe. 18 Grad, die etwas frischere Tageshöchsttemperatur. Morgen 21 Grad bei Sonne und Wolken im Wechsel ohne Regen. Am Sonntag übernehmen dann wieder die Wolken und da gibt es schon in den ersten frühen Morgenstunden des Sonntages ein paar leichte Regenschauer, ein bisschen kräftigere Folgen dann um die Mittagszeit herum. Wird frischer werden. Am Sonntag 16 Grad nur die Maximaltemperatur.
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0: Schön, dass Sie auch verkehrstechnisch ohne größere Hektik hineinstarten können in den Freitag Richtung Wochenende momentan. Da kommen Sie da ganz gut durch auf den Straßen. Fahren Sie weiterhin vorsichtig.
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0: Und für Ihren stimmungsvollen Start hinein in diesem Tag, diese stimmungsvolle Musik aus den 80ern. Das ist Alana Miles und Black Velvet.

schlägt Lucas Graham, Love Someone, mit dem ersten Radioparadiso-Herzchen-Song des Tages heute am Freitag, am 2. Oktober. 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Deswegen danke schon mal für Ihre Herzen, die gerade schon angekommen sind per WhatsApp an 03080 500 und die 80 oder die Sie noch schicken werden jetzt auch oder an E-Mail redaktion@paradiso.de. Dankeschön dafür und ich freue mich weiter drauf.

Jetzt wird Rotwein jetzt um diese frühe Uhrzeit, das kriege ich nicht hin. Schönen guten Morgen, 20 Minuten nach 6 haben wir es, aber trotzdem auch ohne Alkohol können wir den Sieg der deutschen Fußballnationalmannschaft über Serbien, das serbische Team, doch durchaus feiern. 2:0, das war doch wirklich jetzt eine klasse Leistung, der erste Sieg des neuen Bundestrainers, und damit hat er jetzt einmal mehr unter Beweis gestellt, wahrscheinlich ist er wirklich the one, Jürgen Klopp. Schönen guten Morgen, hier ist Michael Patrick Kelly, der singt von The One.

0: Der erste Riesenhit, der gleich zum Welthit wurde, von Leona Lewis, Bleeding Love. Schönen guten Morgen aus dem Jahr 2008, jetzt auch schon wieder eine Weile her. 6:58 haben wir es und wird nun komplett eingezäunt und immer wieder abgeschlossen und abgesperrt oder nicht der Görlitzer Park in Kreuzberg? Die Antwort darauf hören Sie gleich im Hauptstadtkompakt bei und von Jörg Trotzki.
1: 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Die größten Worte der Menschheitsgeschichte. September 1993. Das erste israelisch-palästinensische Abkommen wird vor dem Weißen Haus in Washington unterzeichnet. In seiner Rede zeigt der israelische Ministerpräsident Yitzhak Rabin den Willen zum Frieden.
2: Euch, den Palästinensern, sage ich, wir haben keinen Hass auf euch. Wir sehnen uns nach keiner Rache. Wir sind wie ihr. Menschen, die ein Haus bauen wollen, einen Baum pflanzen, lieben wollen. Menschen, die an eurer Seite in Respekt und Sympathie als freie Menschen leben wollen. Wir geben heute dem Frieden eine Chance und sagen euch mit klarer Stimme: Bis hier, nicht weiter. Beten wir dafür, dass der Tag noch kommen wird, an dem alle sagen werden: Fort mit den Waffen.
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12: Ich bin Katrin Müller. Erleichterung bei den deutschen Fußballfans. Im dritten Spiel unter Jürgen Klopp hat die Nationalmannschaft in der Nations League den ersten Sieg eingefahren. In München schlug die DFB-Elf Serbien mit 2:0 durch Tore von Tom Bischoff und Florian Wirtz.
13: Der zweite Klopp-Kader macht richtig Spaß. Mit viel Spielfreude gewinnt das junge Team völlig verdient gegen allerdings auch schwache Serben. Von Beginn an viel Zug nach vorne, eine Menge Torschüsse und Kombinationen. Dazu starke Leistungen von Pavlovic, Bischoff, Wirtz und Neuling Scherhand. Am Ende schickt Klopp 5 Neulinge aufs Feld, darunter der 1000. Debütant der DFB-Geschichte, Mika Bauer von Celtic Glasgow. Nach dem Spiel umarmt Klopp seine Spieler und hofft jetzt auf seinen ersten Auswärtssieg in Griechenland. Thomas Bremser, Sportredaktion.
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14: Mit Jörg Trotzki, guten Morgen. Linke, Grüne und SPD in Berlin haben ein erstes Treffen ohne Ergebnis beendet. Im Kern ging es Grünen und SPD ja darum, dass die Linke sich klar von Antisemitismus und organisierter Kriminalität distanziert. Dennoch sei der Austausch konstruktiv gewesen, heißt es weiter. Man werde am Wochenende weiterreden. Falls es zu Sondierungen kommt, sollen dann auch erst konkrete politische Themen besprochen werden, wie die von der Linken geforderte Vergesellschaftung großer Immobilienkonzerne. Der Görlitzer Park in Berlin-Kreuzberg bleibt nachts weiter offen. Das Oberverwaltungsgericht hat die Beschwerde des Berliner Senats gegen eine vorhergehende Entscheidung zurückgewiesen. Endgültig ist dies aber noch nicht. Im Kern geht es darum, dass die Festlegung von Öffnungszeiten formell rechtswidrig war. Das Bündnis Görli zaunfrei zeigte sich zufrieden. Der Zaun löse keine Probleme, sondern verlagere die Drogenszene nur in die umliegenden Parks und Kieze, heißt es. Genau deshalb hatte der Senat den Zaun für nahezu 2 Millionen Euro bauen lassen. Der Bundeswehrstandort Holzdorf in Brandenburg ist nun neues Zentrum für ein Hubschraubergeschwader. Mit dem Umzug wurden Führungsstab sowie fliegende und technische Gruppe dorthin verlegt. Sie waren bislang in Baden-Württemberg stationiert. Das Hubschraubergeschwader 64 kann unter anderem Personen aus Krisengebieten evakuieren, Material transportieren und bei Naturereignissen wie Hochwasser und Erdbeben helfen. Am selben Standort in Holzdorf war bereits letztes Jahr das Raketenabwehrsystem ERA 3 in seiner ersten Stufe in Betrieb genommen worden. Es soll Raketen in größter Höhe zerstören und 2030 komplett einsatzfähig sein.
0: Noch ist es dunkel. Grau wird es bleiben, denn heute sind viele Wolken unterwegs, deutlich mehr als an den vergangenen Tagen. Die Sonne, die hat es da extrem schwer durchzukommen, schafft es kaum. Aber Regenschauer kommen, die schaffen es, die kommen runter. Und zwar ab mittags. Ab mittags sollen Regenschauer einsetzen, die sich dann noch durch den Nachmittag bis in den Abend ziehen. Dadurch auch nicht mehr über 20 Grad als Maximaltemperatur. Wir bleiben hängen bei 18 Grad in der Spitze. 10 Grad haben wir aktuell. Morgen dann 20 bis 21 Grad. Da ist es anfangs noch neblig. Dann lockert es stellenweise auf. Aber insgesamt überwiegen auch morgen nochmal die Wolken. Morgen allerdings ohne Regenschauer. Am Sonntag dann 22 Grad die Maximaltemperatur.
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0: Autotechnisch, fahrtechnisch kommen Sie momentan ganz gut durch und über die Straßen. Damit es möglichst lange so bleibt, fahren Sie weiterhin vorsichtig. Kommen Sie gut und sicher an Ihr Ziel. Gute Fahrt.
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0: Um diesen Titel ordnungsgemäß anzusagen, sollte ich wahrscheinlich jetzt erstmal ein Stück Schokolade essen. Um dann zu sagen, die Crashtest-Dummies sind das mit 6 Minuten nach 7 Uhr.

0: Herbstzeit ist auch immer wieder Theaterzeit und ein Stück kann ich Ihnen da besonders ans Herz legen. Schönen guten Morgen, hineingestartet in den Freitag mit Diane Warwick und Heartbreaker hier auf Ihrem Radio Paradiso. 17 Minuten vor 7 haben wir es. Was passiert, wenn Satire zur Macht wird? Um diese Frage geht es im aktuellen Stück Putsch, Anleitung zur Zerstörung einer Demokratie im Schlossparktheater in Steglitz. Eine der Hauptrollen in dieser hochpolitischen Komödie übernimmt Film- und TV-Schauspielerin Judith Richter. Was erwartet das Publikum bei Putsch?
1: Putsch ist ein ganz, ganz, ganz großartiges Stück und ich sehe das persönlich als einen Weckruf an unsere Gesellschaft. Es gibt natürlich ganz, ganz viel zu lachen. Also es ist ganz, ganz, natürlich steht an erster Stelle. Das ist ja eine Komödie. Was würden wir auf dieser Welt tun, wenn wir nicht auch noch den Humor verlieren würden? Aber für mich ist es, wie gesagt, dieses Engagement ein Geschenk, diese Rolle zu spielen. Clara Milkowski, eine Kabarettistin, also eine Stand-up-Komödiantin, die eine eigene Sendung hat, ja, aber doch relativ scharf ist in ihren Wortwahlen und so Witze macht über die Asylpolitik und über den ganzen Genderwahn. Und es ein bisschen an die Spitze treibt und dann ihre Sendung verliert und in die Politik geht und zur Kanzlerkandidatin aufsteigt. Und dann geht es eigentlich letztendlich darum, was passiert, wenn Entertainment zur Macht wird.
0: Ein tolles, ein besonderes Stück in einer besonderen Spielstätte. Film- und TV-Star Max Tiedorf, der steht ebenfalls mit auf der Bühne. Für ihn ist es ja regelrecht eine Ehre, im Schlossparktheater in Steglitz spielen zu dürfen.
2: Das hat eine wirklich lange Tradition, das Schlossparktheater. Kinski hat auch hier gestanden auf der Bühne. Das haben extrem viele Leute hier gespielt und das ist natürlich, Theater ist immer ein magischer Ort. Ja? Also ich küsse auch immer die Bühne, bevor ich anfange, ja? Und grüße einen dieser Vorgänger irgendwie, ja? und sammle mir seine Energien ein, bestenfalls. Ja? Und ich bin abergläubisch auf der Bühne, sonst nicht. Und das, was der Herr Hallervorden hier hingestellt hat, ja? Inklusive mit dem Umbau des Theaters und alleine das Herzblut, was der Hallervorden hier reingesteckt hat, ne, ist schon ein Theaterabend wert.
0: Absolut, das kann ich nur unterschreiben. Machen Sie sich selbst ein Bild vom Schlossparktheater und schauen sich gerne noch das Stück Putsch, Anleitung zur Zerstörung einer Demokratie an. Ist wirklich sehr, sehr sehenswert, auch und erst recht noch nach Landtagswahlen. Bis einschließlich 18. Oktober wird Putsch noch aufgeführt und weitere Infos und Tickets finden Sie unter www.schlossparktheater.de. Und jetzt werden Sie in den Freitag Richtung Wochenende geschickt. Mit sanften Klängen von Taylor Swift. The Fate of Ophelia. 14 Minuten vor 7.

Am Ende entscheiden Sie. Wir können nur Angebote machen. Schönen guten Morgen hier auf Ihrem Radio Paradiese. Und wir machen das Angebot, auch wenn viele, auch mittlerweile Radiosender, auf künstliche Stimmen umstellen, die Ihnen Wetter und Verkehr zum Beispiel ansagen. Sagen wir, nee, machen wir nicht mit. Wir machen das weiterhin und werden das immer weiterhin tun mit unseren echten Stimmen. Auch wenn das aufwendiger ist, diesen Aufwand nehmen wir gerne in Kauf. Und auch, um zu zeigen, dass wir es mit den echten Stimmen ernst meinen, haben wir unseren WhatsApp-Kanal eingerichtet, wo Sie jeden Morgen von mir in den Tag geschickt werden und auch exklusive Infos bekommen, wann zum Beispiel welche Verlosungen bei mir, bei uns im Programm stattfinden. Einfach mal reinschauen bei WhatsApp-Kanälen und den Radio Paradiso WhatsApp-Kanal abonnieren. Schönen guten Morgen. Jetzt schicke ich Sie mit echter Stimme hinein in diesen Freitag und mit der Stimme von Billy Idol. Eyes Without a Face. Schönen guten Morgen. 7 Minuten vor 7.

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9: Ich bin Katrin Müller. Erleichterung bei den deutschen Fußballfans. Im dritten Spiel unter Jürgen Klopp hat die Nationalmannschaft in der Nations League den ersten Sieg eingefahren. In München schlug die DFB-Elf Serbien mit 2:0 durch Tore von Tom Bischoff und Florian Wirtz. Klopp war nach dem Spiel im ZDF komplett zufrieden.
10: Wir wollen jetzt nicht durchtrennen und so weiter. Wir haben eine sehr gute Anfangsphase gehabt. Wir werden ja mehr Tore schießen können. Zu Beginn gleich aus Ballgewinn heraus. Also gegen den Ball war es herausragend und mit Ball haben wir einfach wundervollen Fußball gespielt. Die Jungs sind dran geblieben. Wenn man das macht und Spaß daran findet, dann kann das so aussehen. Bin echt happy.
9: Bundestrainer Klopp hat seine Spieler nach der Partie umarmt und hofft jetzt auf den ersten Auswärtssieg am Sonntag in Griechenland. Für den Kampf mit unbemannten Systemen stellt die Bundeswehr ein eigenes Drohnenregiment auf. Der Verband werde aus bis zu 600 Männern und Frauen bestehen und Reichweiten bis zu 500 Kilometer abdecken. Das sagte Verteidigungsminister Pistorius auf dem niedersächsischen Truppenübungsplatz Bergen. Es gehe nicht nur um fliegende Systeme, sondern auch um unbemannte Landsysteme, so Pistorius. Ab heute brauchen die Zugreisenden auf einer stark befahrenen Strecke wieder mehr Geduld. Die Bahngeneralsanierung zwischen Hannover und Berlin beginnt. Die Züge werden nun 14 Monate lang über Braunschweig und Magdeburg umgeleitet und brauchen dann rund 80 Minuten länger.
11: Auf der wichtigen Ost-West-Verbindung reisen auch viele Passagiere Richtung Nordrhein-Westfalen. Eine ICE-Fahrt von Berlin nach Düsseldorf dauert wegen der Umleitung dann mindestens 5,5 Stunden. Betroffen sind auch Fahrgäste im Regionalverkehr. Die Bahn will aber während der Bauphase ein Grundangebot aufrechterhalten, teils mit Ersatzbussen. Die Einschränkungen werden deutlich länger dauern als ursprünglich geplant. Bis Ende 2027 sollen nun hunderte Kilometer Gleise, Weichen, Oberleitungen und Lärmschutzwände erneuert werden. Ursula Winkler, Nachrichtenredaktion.
9: Bei den Schulprotesten in Frankreich sind knapp 2000 Menschen festgenommen worden. Den meisten werde Gewalt, etwa gegen Einsatzkräfte, vorgeworfen, heißt es aus dem Innenministerium. Gut 300 Polizisten wurden verletzt. Heute sollen wegen des Protests gut 400 Schulen geschlossen bleiben und nur Fernunterricht anbieten, sagt der Bildungsminister.
12: Dankeschön, Katrin. Sie könnten glatt ein bisschen erschrecken, wenn Sie rausgucken oder das nur im Augenwinkel sehen. Brennt der Himmel da? Nein, es ist einfach nur ein wieder mal klasse, rötlicher, blutroter, morgenroter Sonnenaufgang. Das sieht fantastisch aus. 11 Grad haben wir aktuell. 18 Grad bekommen wir noch maximal. Das Licht kann sich wunderbar an vielen Wolken brechen. Da sind einige noch unterwegs. Momentan ist es aber noch trocken. Das wird sich ändern ab mittags. Da kommen Regenschauer runter. Über den Nachmittag verteilt zumindest immer in der leichten Form. Bis in den Abend hinein wird es nass werden. 18 Grad heute die Maximaltemperatur. Morgen dann 20 Grad der Tagesspitzenwert. Da geht es erstmal mit Nebelschwaden los. Wenn die sich aufgelöst haben, wird es aber die Sonne trotzdem weiterhin schwer haben, da durchzukommen. Trotzdem soll es trocken bleiben. Für den Sonntag sind momentan auch keine Regenschauer angekündigt, bei Sonne und Wolken im lockeren Wechsel und 22 Grad in der Spitze.

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1: Dann wühlen wir uns mal hinein in diesen Tag. Es geht gleich in die Wühlmäuse. Zu Florian Schröder und seinem aktuellen Programm Endlich glücklich. Das stimmt doch zuversichtlich. Genauso wie dieser Song von Cher. Das ist Believe. Schönen guten Morgen. 5 Minuten nach 7.

0: So, der Himmel über Berlin ist größtenteils wieder gelöscht. Schönen, leichtfüßigen guten Morgen, musikalisch hineingestartet. Das ist Springfield in Private hier auf Ihrem Radio Paradiso. 7:12 haben wir es. Sie kennen ihn als Moderator in der ARD, als Buchautor, als Gast in diversen Talkshows und vor allem als richtig guten Satiriker. Florian Schröder ist gemeint und den können Sie auf der Bühne der Wühlmäuse erleben. Endlich glücklich, so heißt sein Programm, mit dem er heute Abend und am Wochenende in den Wühlmäusen in Westend auftritt. Herr Schröder, endlich glücklich, das klingt ja schon mal nicht schlecht. Um was geht es denn da und wie wird man denn endlich glücklich?
1: Ja, man wird endlich glücklich, indem man mir zuhört, indem man jemandem zuhört, der im Grunde mit allem abgeschlossen hat, vor allem mit dem Kabarett und deshalb jetzt seine neue Spielwiese im Coaching gefunden hat.
0: Okay.
1: Und im zweiten Teil coache ich die Leute und gegen Ende sage ich ihnen, wie sie wirklich bis zum Lebensende bedingungslos glücklich werden. Und wenn man dann noch Ironiefähigkeit hat, dann hat man noch mehr Spaß am ganzen Programm. So viel will ich mal verraten.
0: Und wird noch glücklicher. Mehr zu seinem Programm hören Sie gleich bei mir. Vorher aber Musik, die glücklich macht. Ich lade Sie dann auch ein, aber damit nichts durcheinander gerät, sollten Sie jetzt erstmal Ihre E-Mail oder Ihre WhatsApp für etwas anderes nutzen, denn hier ist ein richtig schöner Radio Paradiso Herzchen-Song von Callum Scott. You are the reason. Schönen guten Morgen.

0: Oder? Das ist doch auch schön. So richtig schön. Schönen guten Morgen, 17 Minuten nach 7.
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0: spitze Ellbogen, sondern Spitzenhumor und spitzenmäßige Unterhaltung gibt es im Programm von Florian Schröder und seinem Programm Endlich Glücklich. Schönen guten Morgen hier auf Ihrem Radioparadieso, geweckt von James Blunt und 1973. 7.21 Uhr haben wir es. Wie ist es eigentlich, Herr Schröder, haben Satiriker es in politisch aufgeheizten Zeiten eigentlich leichter oder schwerer? Also ich kann mir vorstellen, das belastet doch schon ziemlich, wenn man so nah am Geschehen dran ist, da viel drüber nachdenkt und das dann satirisch einordnet.
1: Also man läuft in diesem Beruf immer mit dem Verwertungsblick durch die Welt. Das ist automatisch so, das muss auch so sein, sonst wäre man im falschen Job. Der Unterschied ist folgender: In Zeiten wie diesen ist es natürlich auf der einen Seite spannender, aber auf der anderen Seite natürlich auch schwieriger, weil es eine Geschwindigkeit hat, weil es eine Schnelligkeit hat, die ihresgleichen sucht. Das heißt, man ist andauernd dabei, etwas zu produzieren, oder man versucht, etwas zu produzieren, womit man nicht sofort von der Aktualität überholt wird. Ja. Und das ist die eigentliche Herausforderung.
0: Verstehe. Ihr Programm heißt Endlich Glücklich. Was verstehen Sie persönlich unter Glück oder glücklich sein?
1: Ich verstehe unter glücklich sein Zustände, die sehr selten sind, Momente, die sehr besonders sind, bei denen man sagt, jetzt bin ich wirklich ganz bei mir. Das kommt sehr selten vor. Und ich finde es auch gut, dass es nur sehr selten vorkommt. Denn glücklich sein auf Dauer gestellt wäre wie verliebt sein. Also das würde man gar nicht aushalten. Das heißt, es ist gut, wenn wir dazu beitragen, das Glück nicht zu inflationieren, sondern als etwas Besonderes und als etwas Seltenes wirklich zu ehren.
0: Okay, aber so einen Moment des Glücks, den sollen Sie, können Sie erleben in der Show von Florian Schröder in den Wühlmäusen. Und dazu lade ich Sie gerne ein. Ich habe Tickets für Sie organisiert für jetzt den Sonntag. Jetzt Sonntag, können also noch ein bisschen planen. Sonntag 20 Uhr in den Wühlmäusen. Wenn Sie dabei sein möchten, dann schicken Sie mir gerne eine WhatsApp an 030 80 500 und die 80 oder eine E-Mail an redaktion@paradiso.de. Dann landen Sie im Lostopf und können ausgelost werden. Schönen guten Morgen, 7.23 Uhr.

0: Tina Turner im Duett mit Geburtstagskind Sting. Der wird heute nämlich 75 Jahre alt. Schönen guten Morgen. Am Freitag, eine Minute nach 7:30 haben wir es. Und in Lichtenberg, da wird heute die Butze eröffnet. Was das genau ist, erfahren Sie gleich im Hauptstadtkompakt bei und von Jörg Trotzki.
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2: Am 6. August 1945 explodiert die Atombombe Little Boy über Hiroshima. Sie zerstört 80% der Stadt. Zehntausende sterben sofort. Als Albert Einstein von dem Abwurf hört, lauten seine ersten Worte: O weh. Denn der Physiker hat durch seine Forschungen entscheidende Grundlagen für die Entwicklung der Bombe geliefert. Zwei Monate später brachte die New York Times eine Stellungnahme von Einstein und weiteren bekannten Persönlichkeiten.
3: Die erste Atombombe hat mehr zerstört als die Stadt Hiroshima. Sie zertrümmerte auch unsere ererbten, veralteten politischen Gedanken. Es muss eine Weltregierung geschaffen werden, welche die Konflikte zwischen Nationen durch richterliche Entscheidungen zu lösen imstande ist. Diese Entscheidungen müssen auf eine klare Verfassung gegründet werden, welche von den Regierungen und Völkern gebilligt ist und welche allein über die Angriffswaffen zu verfügen hat.
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13: Ich bin Katrin Müller. Erleichterung bei den deutschen Fußballfans. Im dritten Spiel unter Jürgen Klopp hat die Nationalmannschaft in der Nations League den ersten Sieg eingefahren. In München schlug die DFB-Elf Serbien mit 2:0 durch Tore von Tom Bischoff und Florian Wirtz. Klopp war nach dem Spiel im ZDF komplett zufrieden.
14: Wir wollen jetzt nicht durchdrehen und so weiter, aber wir haben eine sehr gute Anfangsphase gehabt, werden ja mehr Tore schießen können. Zu Beginn gleich aus Ballgewinn heraus. Also gegen den Ball war es herausragend und mit Ball haben wir einfach wundervollen Fußball gespielt. Die Jungs sind dran geblieben. Dann, wenn man das macht und Spaß daran findet, dann kann das so aussehen. Bin echt happy.
13: Bundestrainer Klopp hat seine Spieler nach der Partie umarmt und hofft jetzt auf den ersten Auswärtssieg am Sonntag in Griechenland.
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15: Mitja Trotzki, guten Morgen. In Berlin-Lichtenberg wird heute die Butze eröffnet. Es ist das erste Haus für sogenannte Straßenkinder in Berlin. Betreut und übernachten sollen dort obdachlose und wohnungslose Kinder und Jugendliche. Zwar seien minderjährige Straßenkinder unter 14 selten, betont die Stiftung Offroad Kids. Ab 16 aber nehme die Anzahl rasant zu. Da wird normalerweise die Jugendhilfe beendet. Die Butze, das Haus für Straßenkinder, ist direkt am U&S-Bahnhof Lichtenberg. Morgen wird es in einem Tag der offenen Tür vorgestellt. Am Montag nimmt das Haus seine Arbeit auf. Nächste Woche ändert sich die Verkehrsführung am Funkturm. Ab Montag ist die Rampe Richtung Hallensee Straße Ost gesperrt, teilte uns die zuständige Straßenbaufirma mit. Eine neue einspurige Rampe führe die Autos dann zunächst südlich an der Avus-Raststätte vorbei auf die alte Jaffee-Straße. Auf dieser müssten Autofahrer dann eine kleine Schleife fahren, um auf den Messedamm abbiegen zu können, heißt es weiter. Der Neubau der Ringbahnbrücke selbst streitet inzwischen nach Plan voran, wurde uns versichert. Im Sommer nächsten Jahres soll sie fertig sein. Im Einzelhandel hier in Berlin und Brandenburg sind auch heute noch einmal die Beschäftigten zum Warnstreik aufgerufen worden. Die Gewerkschaft Verdi verlangt, dass der Einstiegslohn ausnahmslos auf 14,90 Euro steigt. Die Arbeitgeberseite sagt, dies sei aufgrund gestiegener Energiekosten und dem sinkenden Kaufverhalten derzeit nicht finanzierbar. Die nächste Verhandlungsrunde ist nächste Woche. Die Filmstudios in Potsdam-Babelsberg haben zwei neue Hightech-Studios für hybride Filmproduktionen eröffnet. Sie sollen die internationale Wettbewerbsfähigkeit stärken, heißt es. In dem einen Studio können Echtzeit-Filmaufnahmen mit Cloud-Technik und KI verbunden werden. In dem anderen Studio können Schauspieler, Kulissen und Requisiten digital erfasst werden, um sie dann ebenfalls mit KI weiterzuentwickeln. Die Hoffnung ist, mit den neuen Studios anspruchsvolle internationale sogenannte Content-Produktionen nach Potsdam-Babelsberg zu holen, heißt es abschließend.
0: Ja, heute müssen wir dann doch mal mit ein paar mehr Wolken als an den vergangenen Tagen Vorlieb nehmen. Und Ihren Regenschirm, den können Sie schon mal rauskramen aus der hintersten Ecke. Den brauchen Sie nämlich heute ab mittags und vor allem am Nachmittag kommen zumindest leichte Regenschauer runter. 18 Grad die Maximaltemperatur, 11 Grad haben wir aktuell. Morgen dann 20 Grad der Tagesspitzenwert. Da geht es erstmal neblig los, dann wird es wolkenverhangen, aber es soll trocken bleiben morgen am Samstag. Und selbst für den Sonntag sind zwar einige Wolken voraus gesagt, aber auch schon wieder ein paar Auflockerungen, kein Regen und 22 Grad in der Spitze.
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0: Die gute, angenehme Verkehrslage, die hält durch. Momentan, da kommen Sie tatsächlich weiterhin gut durch. Fahren Sie vorsichtig und achten Sie auf alle anderen, damit es möglichst lange so bleibt. Gute und sichere Fahrt wünsche ich Ihnen.
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0: Schönen und vor allem ganz entspannten und gelassenen guten Morgen. Hinein in diesen Tag, in diesen Freitag Richtung Wochenende. Gleich mit wunderschöner Musik von Pink, A Million Dreams. Und das hier die wunderschöne Stimme von Christopher Cross in Arthur's Theme.

0: Im Original aus dem Kinofilm The Greatest Showman, gesungen von Hugh Jackman. Dies hier aber auch eine wunderschöne Version von Pink aus dem Jahr 2018, A Million Dreams. Gleich geht's in die 80er zu Chris Rea on the Beach, vorher aus den 90ern R.E.M. mit Losing My Religion und davor...
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2: Ja, ich will. Was soll eigentlich mal mit Ihren Sachen passieren, wenn Sie nicht mehr da sind? Wer bekommt das Haus, die Bücher, den Schmuck oder die alte Kiste mit den Familienfotos? Die meisten von uns beschäftigen sich lieber mit ihrem nächsten Urlaub als mit ihrem letzten Willen. Verständlich. Ein Testament erinnert uns schließlich an etwas, das wir im Alltag ziemlich erfolgreich verdrängen. Wir werden sterben. Aber es kann erstaunlich beruhigend sein, sich früh damit zu beschäftigen. Denn beim letzten Willen geht es um mehr als Geld und Besitz. Klar, Sie entscheiden, wer etwas bekommen soll, das Ihnen wichtig war. Sie können Streit vermeiden und Menschen absichern, die Ihnen nahestehen. Aber es taucht noch eine viel interessantere Frage auf. Was möchten Sie sonst noch hinterlassen? Ich bin sicher, Ihre Kinder werden sich später nicht nur daran erinnern, wer die teure Uhr bekommen hat, sondern auch an bestimmte Sätze, die Sie immer gesagt haben. An gemeinsame Sonntage, an Ihren Humor, vielleicht auch an etwas, das zwischen Ihnen ungeklärt geblieben ist. Der letzte Wille darf auch einen Blick auf Ihr jetziges Leben werfen. Wenn Ihnen ein Mensch wichtig ist, müssen Sie ihm das nicht erst in einem Abschiedsbrief mitteilen. Und wenn etwas dringend geklärt werden sollte, wäre heute vielleicht ein ziemlich guter Zeitpunkt. Natürlich ersetzt das kein ordentliches Testament. Auch eine Patientenverfügung und Vorsorgevollmacht gehören für mich dazu. Wer rechtzeitig festlegt, was ihm wichtig ist, nimmt seinen Angehörigen später schwierige Entscheidungen ab. Aber unser letzter Wille handelt interessanterweise auch ziemlich viel vom Leben. Regeln Sie ruhig, was einmal sein soll. Aber vergessen Sie darüber nicht, was Sie vorher noch alles wollen. Wie sagte Seneca so schön, während wir das Leben aufschieben, eilt es vorüber.
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2: Und wenn Sie eine persönliche Beratung wünschen, schreiben Sie mich gerne an unter www.beziehungscoach-berlin.de.

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12: Ich bin Katrin Müller. Zu Beginn der Heizperiode sind die Heizölpreise so hoch wie seit der Energiekrise 2022 nicht mehr. Grund ist der Iran-Krieg und seine Folgen. Zuletzt kostete Heizöl bei einer Abnahmemenge von 3000 Litern im bundesweiten Schnitt rund 170 Euro pro 100 Liter, wie die Vergleichsportale Heizöl24 und EasyOil berichteten. Vor einem Jahr lag der Preis bei gut 90 Euro. Experten raten wegen der aktuell hohen Kosten aber davon ab, den Heizöltank jetzt schon voll zu machen. Am besten nur so viel nachtanken, um über den Winter zu kommen, heißt es. Bundeskanzler Merz verliert weiter an Rückhalt. Im neuen ARD-Deutschland-Trend sind nur noch 10% mit seiner Arbeit zufrieden. So wenig wie bei keinem Kanzler zuvor in dieser Umfrage. Auch die Union verliert und liegt in der Sonntagsfrage 7 Punkte hinter der AfD.
13: Für Merz geht es damit noch einmal 3 Punkte nach unten. 88% sind mit seiner Arbeit weniger oder gar nicht zufrieden. Seine Regierungskollegen schneiden dagegen deutlich besser ab. Verteidigungsminister Boris Pistorius kommt auf 50% Zustimmung, Außenminister Johann Wadephul auf 34%. In der Sonntagsfrage liegt die AfD unverändert bei 27%, die Union kommt auf 20. Grüne und SPD folgen mit 16 bzw. 13%. Die Linke erreicht 11%, die FDP würde mit 4% den Einzug ins Parlament verpassen. Thomas Pleskin, Nachrichtenredaktion.
12: Für den Kampf mit unbemannten Systemen stellt die Bundeswehr ein eigenes Drohnenregiment auf. Der Verband werde aus bis zu 600 Männern und Frauen bestehen und Reichweiten bis zu 500 Kilometern abdecken. Das sagte Verteidigungsminister Pistorius auf dem niedersächsischen Truppenübungsplatz Bergen. Zum Sport. Im dritten Spiel unter Jürgen Klopp hat die Fußballnationalmannschaft in der Nations League den ersten Sieg eingefahren. In München schlug die DFB-Elf Serbien mit 2:0 durch Tore von Tom Bischoff und Florian Wirtz.
14: Mit viel Spielfreude gewinnt das junge Team völlig verdient gegen allerdings auch schwache Serben. Von Beginn an viel Zug nach vorne, eine Menge Torschüsse und Kombinationen. Dazu starke Leistungen von Pavlovic, Bischoff, Wirtz und Neuling Scherhand. Am Ende schickt Klopp 5 Neulinge aufs Feld, darunter der 1000. Debütant der DFB-Geschichte, Mika Bauer von Celtic Glasgow. Thomas Bremser, Sportredaktion.
12: Klopp hofft jetzt auf den ersten Auswärtssieg am Sonntag gegen Griechenland.
15: So, dieses ganz strahlende, schöne Herbstwetter, das bekommen wir heute nicht geboten, nach aber einem wirklich respektablen, sehr schönen knallroten Sonnenaufgang. Heute überwiegen die Wolken und ab mittags, da kommen auch Regenschauer runter, auch am Nachmittag immer noch wieder nass bis in den Abend hinein. 18 Grad die Maximaltemperatur. Morgen schaffen wir es dann wieder 20 Grad zu bekommen. Da geht es mit Nebel los. Wenn der sich aufgelöst hat, bleiben noch einige Wolken erhalten. Auflockerungen ja hier und da, aber eher selten. Regenschauer allerdings auch. Es soll trocken bleiben morgen und auch am Sonntag. Am Sonntag bei auch immer wieder sonnigen Auflockerungen und 22 Grad in der Spitze.
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15: Diese Verkehrslage gefällt nicht nur mir, sondern vor allem Ihnen, denn momentan, da kommen Sie ganz gut durch von den üblichen Staus, ja, auf der A100 Richtung Wedding und Richtung Treptow mal abgesehen. Ein paar Minütchen mehr sollten Sie da auf jeden Fall einplanen, aber so den riesendicken Megastau, den gibt es momentan an keiner Stelle. Sehr gut. Möge es möglichst lange so bleiben. Ich wünsche Ihnen eine gute und weiterhin sichere Fahrt.
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15: Guten Morgen, guten Morgen, guten Morgen. In dieser halben Stunde wird es soweit sein, dass es sozusagen den zweiten Zieleinlauf geben wird in Sachen Marathon. Photo Me and Win. Es wird ausgelost, wer die Gutscheine für Intersport Olympia gewinnen wird. Schönen guten Morgen, angenehmen Start hinein in diesen Freitag jetzt mit Cock Robin und The Promise You Made.

0: Coldplay und BTS, My Universe, und wir bilden hier auch ein Universum in der Radioparadiese. Frühstücksrunde, Elena und Fabi sind da. Schönen guten Morgen.
1: Guten Morgen.
0: Und wir erinnern uns zurück, dass wir vorausgedacht haben und gemerkt haben, morgen ist Tag der Deutschen Einheit.
1: Ja.
0: So, und damit er uns nicht verloren geht, Elena, wirst du uns nochmal erinnern und auf den neuesten Stand bringen, aber du hast ein Deutschland-Quiz vorbereitet.
1: Und das wird jetzt kein langweiliges Geschichtsquiz. Passt mal auf, wir fangen mit Geografie an.
0: Oh. Gefährlich.
1: In welcher deutschen Stadt befindet sich die engste Straße der Welt? Ist das, du atmest schon, okay, ist das A, Münster, B, Reutlingen oder C, Neuruppin?
2: Ich hätte jetzt getippt, Brandenburg an der Havel.
1: Ja, nein, das ist nicht.
0: Neuruppin, ich sag Neuruppin.
1: Es ist Reutlingen, und zwar, Achtung, mit einer Straße, die an der engsten Stelle 31 Zentimeter schmal ist.
0: Und das gilt noch als Straße?
1: Das gilt tatsächlich als Straße. Ist damals 1726 nach einem Stadtbrand entstanden und ist seitdem die engste Straße der Welt in Reutlingen.
0: Wow. 1726, wieder was gelernt. Okay, das finde ich wirklich spannend.
1: Ja, jetzt ist Deutschland ja auch das Land der Dichter und Denker und der Erfinder. Aha. Welches dieser Dinge wurde in Deutschland erfunden?
0: Du hast übrigens voll die Quiz-Show-Masterin Stimme und Vorlesestimme. Ja, toll. Wie war nochmal die Frage? Habe ich jetzt ganz vergessen.
1: Welches dieser Dinge wurde in Deutschland erfunden? Der Kaffeefilter, der Teebeutel oder die Büroklammer?
2: Ich sag mal die Büroklammer, das würde zu uns passen.
1: Ne, oder?
0: Und deswegen glaube ich das nicht. Und ich sage der Kaffeefilter.
1: Und du hast recht, das ist der Kaffeefilter.
0: Ja, ich bin doch hier der Kaffeefilter.
1: Damals von Melita Benz in Dresden, genau. Man muss fairerweise sagen, der Teebeutel ursprünglich in den USA in Deutschland weiterentwickelt worden, aber der Kaffeefilter von Anfang an in Deutsch. Deutschland ist auch das Land der guten Backwaren, aber eben auch der Bürokratie. Was ist in Deutschland tatsächlich gesetzlich geregelt? Wie ein Brötchen heißen darf? Wie schwer ein Brötchen mindestens sein muss? Wie viele Brötchen ein Bäcker morgens mindestens anbieten?
0: Wie schwer das sein muss, glaube ich.
2: Es gibt halt so richtig leichte Brötchen.
1: Ja.
2: Aber ich glaube auch, wie schwer das sein muss.
1: Ja.
0: Tatsächlich.
1: Ja, beide richtig.
0: Siehst du, das ist so selbstverständlich. Das muss geregelt sein. Ja, klasse. Apropos Regeln. Es gab ja auch ein weiteres Gewinnspiel, nämlich Photo Me and Win zum Berlin-Marathon. Da liegt er jetzt schon ganz, ganz lange zurück. Aber Sie haben fleißig Fotos geschickt. Vielen Dank schon mal dafür. Und gleich wird ausgelost nach Genesis That's All und nach Joshua Caddison. Jetzt ganz sanft.

0: schönen, entspannten guten Morgen. 16 Minuten nach 8.
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0: That's all. Und jetzt gibt es sozusagen den zweiten Zieleinlauf, was den Berlin-Marathon angeht. Denn bei Photo Me and Win haben sie zahlreich mitgemacht und können jetzt Einkaufsgutscheine für Intersport Olympia gewinnen. Die, die Fotos geschickt haben, sind namentlich hier drin im Lostopf. Und Elena und Fabi sind auch da in der Frühstücksrunde. Und ich mache euch das jetzt mal vor, wie ich mir das vorstelle.
1: Ja, bitte.
0: Ja, also Augen zu, geschlossen, ein bisschen rumwühlen.
1: Ja.
0: Und dann einen Zettel auswählen und ich nehme diesen jetzt hier und lese: Britta Peters gewinnt einen 100-Euro-Gutschein für Intersport Olympia. Ich fange mit den 100 Euro an und Elena, du machst als Glücksfee die 300 Euro.
2: Und Fabi ist jetzt für 200 dran. Ich gucke,
0: genau.
2: Ich halte meine Augen offen,
0: ja.
2: Ich aber nicht, nicht hin. Oh, einer ist runtergefallen, hebe ich gleich wieder auf.
0: Aha.
2: Und 200 Euro gewinnen.
0: Gewinnt. Gajo Welker.
1: Glückwunsch,
0: da
1: Glückwunsch
0: Gajo. Da hat die Familie getroffen und zwar Südwestkorso, Höhe Südwestkorso.
1: Ach, cool.
0: Und
2: eine geht wieder rein.
0: Britta Peters war Torstraße.
1: So. Okay, und jetzt grande Finale hier.
0: Ja, nicht reingucken, nochmal durchwühlen.
1: Und einmal nochmal.
0: Ja, da fliegt schon was raus, aber egal, du willst einfach.
1: Ja, so.
0: Durcheinander ist gut.
1: Jetzt habe ich den
0: da
1: hier.
0: Sind mehrere, glaube ich, drin verwurstelt.
1: Ja.
0: Da musst du noch einen wegschmeißen.
1: Öffnen, damit ich lesen kann. Und 300 Euro gehen an Fatima.
0: Herzlichen Glückwunsch. Glückwunsch an Fatima. Fatima habe ich getroffen, Höhe Gedächtniskirche.
1: Ah.
0: Oh, da war ich schon ziemlich fertig.
2: Schon,
0: Da hat sie mich von hinten angetippt und gesagt, Thorsten Wittke, ich höre Sie immer im Radio, können wir ein Foto machen und kann ich das einreichen? Und da habe ich gesagt, ja klar, machen wir Fotoselfie und zack, hat sie es eingereicht. Fatima, Glückwunsch!
1: Glückwunsch.
0: Ja, 300 Euro für Intersport Olympia. Photo Me and Win. Im nächsten Jahr nicht mehr. Das war mein letzter Marathon. Aber wir lassen uns irgendwas anderes Tolles einfallen. Bestimmt auch wieder mit Intersport Olympia. Jetzt aber fallen Sie erstmal aus den Federn direkt in den Freitag zu One Republic und West Coast. Hier auf Ihrem Radio Paradiso.

0: Need You Now hier auf ihrem Radio Paradiso. Und Britta, die bedankt sich schon für den Gutschein 100 Euro für Intersport. Olympia hat gehört, dass sie gewonnen hat. Und die Britta, die habe ich sogar zweimal getroffen. Sie hat mich zweimal getroffen. Sie ist nämlich nach der Torstraße noch weiter gereist zum Rathaus Schöneberg. Das war eine tolle Überraschung. Vielen Dank auch dafür nochmal, liebe Britta. Und wir haben die Auslosung auch mal gefilmt, damit sie mal mitbekommen, wie und dass es hier alles mit rechten Dingen zugeht. Das stellen wir im Laufe des Morgens auch nochmal bei Social Media zur Verfügung. Schönen guten Morgen, schönes Ankommen am Freitag. Es geht Richtung Wochenende, 8:30 haben wir es.
1: 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Seit 1740 regiert Friedrich der Große über Preußen. Bei seinem Regierungsantritt sichert er evangelischen und katholischen Untertanen religiöse Toleranz zu.
2: Die Religionen müssen alle toleriert werden. Und die Staatsbeamte müssen nur das Auge darauf haben, dass keine der anderen Abbruch tue. Denn hier muss ein jeder nach seiner Fassung selig werden.
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16: Ich bin Katrin Müller.
15: Zu Beginn der Heizperiode sind die Heizölpreise so hoch wie seit der Energiekrise 2022 nicht mehr. Grund ist der Iran-Krieg und seine Folgen. Zuletzt kostete Heizöl bei einer Abnahmemenge von 3000 Litern im bundesweiten Schnitt rund 170 Euro pro 100 Liter, wie die Vergleichsportale Heizöl24 und EasyOil berichteten. Vor einem Jahr lag der Preis bei gut 90 Euro. Experten raten wegen der aktuell hohen Kosten aber davon ab, den Heizöltank jetzt schon voll zu machen. Am besten nur so viel nachtanken, um über den Winter zu kommen, heißt es.
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16: Mit Jörg Trotzki, guten Morgen. Ab heute ist die Bahnstrecke zwischen Berlin und Hannover bis Ende nächsten Jahres gesperrt. Die Fernzüge werden über Magdeburg und Braunschweig umgeleitet. Die Fahrzeit verlängert sich dadurch auf fast 3 Stunden. Auch die Regios sind betroffen. Es wurden mehrere Ersatzlinien mit Bussen eingerichtet. Nach dem Brand im U-Bahnhof Wittenbergplatz fährt die U2 seit heute Morgen wieder regulär. Man konnte die Reparaturen früher abschließen als geplant, heißt es von der BVG. Die Strecke war jetzt gut 2 Wochen lang zwischen Gleis Dreieck und Zoo unterbrochen. Die U1 soll ab Montag wieder nach Fahrplan unterwegs sein. Linke, Grüne und SPD in Berlin wollen am Wochenende weiter über eine Annäherung zur Bildung einer neuen Regierung reden. Das Treffen gestern blieb ergebnislos. Im Kern geht es Grünen und SPD darum, dass die Linke sich klar von Antisemitismus und organisierter Kriminalität distanziert. Dennoch sei der Austausch konstruktiv gewesen, heißt es weiter. Falls es zu Sondierungen kommt, sollen dann auch erste konkrete politische Themen besprochen werden, wie die von der Linken geforderte Vergesellschaftung großer Immobilienkonzerne. Morgen feiern Berlin und Brandenburg den Tag der Deutschen Einheit mit zahlreichen Veranstaltungen und Aktionen. So gibt's im Deutschen Historischen Museum unter den Linden traditionell wieder freien Eintritt. Die offiziellen Feierlichkeiten mit Festakt sind in diesem Jahr in Bremen. Dort werden auch Bundespräsident und Kanzler erwartet. Traditionell gibt es morgen hier in Berlin auch den Tag der offenen Moschee. Zahlreiche Moscheen und Vereine bieten Führungen, Vorträge und Ausstellungen an. Der Eintritt ist frei.
0: Die Wolken sind auch so frei, haben sich da versammelt und feiern ein Fest und nehmen die Sonne einfach nicht mit, grenzen sie da so ein bisschen aus. Die kommt da heute nicht zur Geltung. 13 Grad haben wir aktuell, 17, 18 Grad, das ist die Maximaltemperatur heute. Morgen auch nach Nebelauflösung doch einige Wolken unterwegs, aber es soll trocken bleiben. 20 Grad die Maximaltemperatur heute am Nachmittag. Da können vereinzelt ein paar wenige Regenschauer runterkommen. Am Sonntag wohl weiterhin trocken. Bei Sonne und Wolken im Wechsel, bei dann wieder ein paar mehr Auflockerungen und 22 Grad in der Spitze.
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0: Jetzt ist die Autoschlange an 2 Stellen doch erwähnenswert länger geworden. A100 Richtung Wedding zwischen Hohenzollerndamm und Dreieck Funkturm und auch zwischen Oberlandstraße und Kreuz Schöneberg. Auf der gleichen Strecke brauchen Sie circa 10 Minuten länger. Ansonsten kommen Sie aber insgesamt weiterhin ganz gut durch. Auf der A10, da allerdings aufgepasst, westlicher Berliner Ring Richtung Dreieck Havelland. Zwischen Falkensee und Dreieck Havelland hat es einen Unfall gegeben. Rechte Spur ist da betroffen, da müssen Sie mit Einschränkungen rechnen und deswegen ein paar Minuten mehr Zeit einplanen. Ich wünsche Ihnen weiterhin eine gute und vor allem sichere Fahrt.
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0: Dann mal rein und hinein in den Freitag Richtung Wochenende, musikalisch begleitet. Gleich vom Mittanz 80er von Rick Astley, Never Gonna Give You Up. Und das hier, ebenfalls zum Mittanzen, Ace of Base aus den 90ern mit The Sign. Hier auf Ihrem Radio Paradiso, die besten Hits mit der meisten Abwechslung zum Wohlfühlen und Entspannen. Und zum Mittanzen eben. 9 Minuten nach

0: Ob schon im Badezimmer oder einfach noch im Liegen. Zum in Bewegung kommen, einfach mal die Füße so ein bisschen bewegen und in den Tag hinein grooven zu Rick Astley und Never Gonna Give You Up hier auf ihrem Radio Paradiso am Freitagmorgen. Schönen guten Morgen, 8.45 Uhr haben wir es und der Herbst ist ja auch immer wieder eine wunderbare Zeit, um mal wieder ins Theater zu gehen. Und ein Theaterstück mag ich Ihnen da besonders ans Herz legen in einem großartigen Theatergebäude. Was passiert, wenn Satire zur Macht wird? Um diese Frage geht es im aktuellen Stück Putsch. Anleitung zur Zerstörung einer Demokratie im Schlossparktheater in Steglitz. Eine der Hauptrollen in dieser hochpolitischen Komödie übernimmt Film- und TV-Star Judith Richter. Was erwartet das Publikum denn bei Putsch?
1: Putsch ist ein ganz großartiges Stück und ich sehe das persönlich als einen Weckruf an unsere Gesellschaft. Es gibt natürlich ganz viel zu lachen. Also es ist natürlich steht an erster Stelle. Das ist ja eine Komödie. Was würden wir auf dieser Welt tun, wenn wir nicht auch noch den Humor verlieren würden? Ja. Aber für mich ist es, wie gesagt, dieses Engagement ein Geschenk, diese Rolle zu spielen. Clara Milkowski, eine Kabarettistin, also eine Stand-up-Komödiantin, die eine eigene Sendung hat, aber doch relativ scharf ist in ihren Wortwahlen und so Witze macht über die Asylpolitik und über den ganzen Genderwahn. Und es ein bisschen an die Spitze treibt und dann ihre Sendung verliert und in die Politik geht und zur Kanzlerkandidatin aufsteigt.
0: Oh, wow.
1: Und dann geht es eigentlich letztendlich darum, was passiert, wenn Entertainment zur Macht wird.
0: Ja, ein besonderes Stück in einer und an einer besonderen Spielstätte. Auch Max Tietorff, den kennen Sie auch aus vielen Filmen und TV-Serien, der steht ebenfalls auf der Bühne. Für ihn ist es eine regelrechte Ehre, im Schlossparktheater spielen zu dürfen.
2: Das hat eine wirklich lange Tradition, das Schlossparktheater. Kinski hat auch hier gestanden auf der Bühne. Das haben extrem viele Leute hier gespielt und das ist natürlich, Theater ist immer ein magischer Ort. Ne? Also ich küsse auch immer die Bühne, bevor ich anfange, ne? Und grüße einen dieser Vorgänger irgendwie, ne? und sammle mir seine Energien ein, bestenfalls. Ne? Und ich bin abergläubisch auf der Bühne, sonst nicht. Und das, was der Herr Hallervorden hier hingestellt hat, inklusive mit dem Umbau des Theaters und alleine das Herzblut, was der Hallervorden hier reingesteckt hat, ne, ist schon ein Theaterabend wert.
0: Ja, das ist schon klasse. Das kann ich auch wirklich nur unterschreiben. Machen Sie sich selbst ein Bild vom Schlossparktheater und schauen sich unbedingt das Stück Putsch, Anleitung zur Zerstörung einer Demokratie an. Ist wirklich sehr sehenswert, auch und erst recht noch nach Landtagswahlen. Bis einschließlich 18. Oktober wird Putsch noch aufgeführt. Und weitere Infos und die Tickets finden Sie und bekommen Sie unter www.schlossparktheater.de. Jetzt bekommen Sie zum Hineinrecken und Strecken in den Tag, in den Morgen, in den Freitag. Musik von Lola Young, Messi, 12 Minuten von 9. 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
11: Ich bin Katrin Müller. Zu Beginn der Heizperiode sind die Heizölpreise so hoch wie seit der Energiekrise 2022 nicht mehr. Grund ist der Iran-Krieg und seine Folgen. Zuletzt kostete Heizöl bei einer Abnahmemenge von 3000 Litern im bundesweiten Schnitt rund 170 Euro pro 100 Liter, wie die Vergleichsportale Heizöl24 und EasyOil berichteten. Vor einem Jahr lag der Preis bei gut 90 Euro. Experten raten wegen der aktuell hohen Kosten aber davon ab, den Heizöltank jetzt schon voll zu machen. Am besten nur so viel nachtanken, um über den Winter zu kommen, heißt es. Ab heute brauchen die Zugreisenden auf einer stark befahrenen Strecke wieder mehr Geduld. Die Bahngeneralsanierung zwischen Hannover und Berlin beginnt. Die Züge werden nun 14 Monate lang über Braunschweig und Magdeburg umgeleitet und brauchen dann rund 80 Minuten länger.
12: Auf der wichtigen Ost-West-Verbindung reisen auch viele Passagiere Richtung Nordrhein-Westfalen. Eine ICE-Fahrt von Berlin nach Düsseldorf dauert wegen der Umleitung dann mindestens 5,5 Stunden. Betroffen sind auch Fahrgäste im Regionalverkehr. Die Bahn will aber während der Bauphase ein Grundangebot aufrechterhalten, teils mit Ersatzbussen. Die Einschränkungen werden deutlich länger dauern als ursprünglich geplant. Bis Ende 2027 sollen nun hunderte Kilometer Gleise, Weichen, Oberleitungen und Lärmschutzwände erneuert werden. Ursula Winkler, Nachrichtenredaktion.
11: Bei den Schulprotesten in Frankreich sind knapp 2000 Menschen festgenommen worden. Den meisten werde Gewalt, etwa gegen Einsatzkräfte, vorgeworfen, heißt es aus dem Innenministerium. Gut 300 Polizisten wurden verletzt. Heute sollen wegen des Protests gut 400 Schulen geschlossen bleiben und nur Fernunterricht anbieten, sagt der Bildungsminister. Zum Sport. Im dritten Spiel unter Jürgen Klopp hat die Fußballnationalmannschaft in der Nations League den ersten Sieg eingefahren. In München schlug die DFB-Elf Serbien mit 2:0 durch Tore von Tom Bischoff und Florian Wirtz. Klopp war nach dem Spiel im ZDF komplett zufrieden.
13: Also gegen den Ball war es herausragend und mit Ball haben wir einfach wundervollen Fußball gespielt. Die Jungs sind dran geblieben. Dann, wenn man das macht und Spaß daran findet, dann kann das so aussehen, bin echt happy.
11: Klopp hofft jetzt auf den ersten Auswärtssieg am Sonntag gegen Griechenland.
0: Ja, die Zeitungen titeln richtig, so wird's was. Beim Wetter wird's heute nichts mit der Sonne. Da sind zu viele Wolken einfach mal unterwegs. Die machen da keinen Platz. 13 Grad, die aktuelle Temperatur 17 Grad, der Maximalwert. Und am Nachmittag, ja, da können vereinzelt zumindest hier ein paar Regenschauer runterkommen. Aber so ein richtig verregneter Freitag wird es wohl nicht werden. Morgen am Samstag auch nochmal Wolken verhangen bei 20 Grad, aber ohne Regen. Und selbst der Sonntag soll trocken bleiben bei 22 Grad dann in der Spitze. Und da soll es wieder zumindest ein paar Auflockerungen geben.
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0: Insgesamt kommen sie tatsächlich ganz gut durch den Frühmorgenverkehr, aber auf der A100 Richtung Wedding, da sind auch nochmal Anstehen angesagt zwischen Hohenzollerndamm und Dreieck-Funkturm und auch zwischen Oberlandstraße und Kreuz-Schöneberg ebenfalls auf der A100 Richtung Wedding. Drumherum, da gibt es eine Problemstelle und zwar auf der A10, dem westlichen Berliner Ring Richtung Dreieck-Havelland. Zwischen Falkensee und Dreieck-Havelland, da hat es nämlich einen Unfall gegeben. Die rechte Spur ist davon betroffen und sie eben auch in Sachen Wartezeit fahren Sie da vorsichtig, besonders vorsichtig, aufmerksam, bleiben Sie geduldig und insgesamt kommen Sie gut an.
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0: Jetzt aber Musik im Doppelpack, die Sie in Schwung bringen wird. Gleich der Boss Mr. Bruce Springsteen mit Dancing in the Dark. Yeah. Und das ist ja die Backstreet Boys. I want it that way. Schönes Aufstehen, 4 Minuten nach 9.

0: So, die besten Hits mit der meisten Abwechslung zum Wohlfühlen und Entspannen. 8:11 ist es und zum Herzen senden.
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0: Hochspannende Kino-Thriller-Kost aus deutschen Landen können Sie erleben. Und damit meine ich nicht den Bergdoktor. Daraus gerade Take That Patience hier auf Ihrem Radio Paradiso. Um 18 Minuten nach 9 zu Corpus Delicti hängen auch überall die Plakate in der Stadt. Ja, wir leben in einem Zeitalter, in dem die Menge an weltweit produzierten digitalen Daten rasant ansteigt. Und was passieren könnte, wenn ein Staat diese Daten gnadenlos nutzt, damit wir in Zukunft alle gesund und sicher leben, beschreibt die Schriftstellerin und promovierte Juristin Julie C. in ihrem Bestsellerroman Corpus Delicti. Und genau der ist jetzt verfilmt worden mit unter anderem Hanna Herzsprung und Damian Hardung.
1: Wir haben eine Methode entwickelt, die allen ein Leben ohne Schmerz und Leid ermöglicht.
2: Ihr Bruder ist festgenommen worden.
3: Ich bin doch kein Mörder.
4: Ich hol dich heraus, Moritz!
5: Die Methode hat seine Schuld nachgewiesen. Daran werden Sie doch nicht ernsthaft zweifeln.
6: Die Methode ist unfehlbar.
7: Ich kenne meinen Bruder besser, als die Methode ihn kennt.
0: Tja, und wie gefährlich das Ganze noch für Mia alias Hanna Herzsprung wird, die ihren Bruder retten will und damit das ganze System in Frage stellt, das erfahren Sie ab sofort im Kino im dramatischen und hochaktuellen Thriller Corpus Delicti. 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Jetzt gibt es musikalische, entspannende Unterhaltung von der Cutting Crew. I just died in your arms tonight. 20 nach 9.

0: Morgen, 9:58 haben wir es und heute wird in Lichtenberg die Butze eröffnet. Was das genau ist, das hören Sie gleich im Hauptstadtkompakt bei Jörg Trotzki.
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2: Aus dem Matthäusevangelium. Ihr kennt die Regel: deinen Freund und Nächsten liebe, deinen Feind hasse. Ich aber sage euch, liebt eure Feinde, betet für eure Verfolger. So werdet ihr Töchter und Söhne sein eures Vaters im Himmel. Denn er lässt seine Sonne aufgehen über den Bösen und über den Guten und regnen auf Gerechte und Ungerechte. Liebt ihr nur die, die euch lieben? Was erwartet ihr Großes dafür? Grüßt ihr nur eure Brüder freundlich? Was ist das Besondere daran? Tun das nicht auch die Gottlosen? Euer himmlischer Vater ist einer, für Gute wie für Böse. Seid wie er, liebt als ganze Menschen, ungeteilt.
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12: Ich bin Katrin Müller. Zu Beginn der Heizperiode sind die Heizölpreise so hoch wie seit der Energiekrise 2022 nicht mehr. Grund ist der Iran-Krieg und seine Folgen. Zuletzt kostete Heizöl bei einer Abnahmemenge von 3000 Litern im bundesweiten Schnitt rund 170 Euro pro 100 Liter, wie die Vergleichsportale Heizöl24 und EasyOil berichteten. Vor einem Jahr lag der Preis bei gut 90 Euro. Experten raten wegen der aktuell hohen Kosten aber davon ab, den Heizöltank jetzt schon voll zu machen. Am besten nur so viel nachtanken, um über den Winter zu kommen, heißt es.
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13: Mit Jörg Trotzki, guten Morgen. Die Berliner Linke ist ein Sicherheitsrisiko für die Stadt. Der Fraktionschef der CDU im Abgeordnetenhaus, Stefan Evers, nannte als Begründung die Sorgen von Jüdinnen und Juden in der Stadt, sollte die Linke die Regierung übernehmen. Auch mögliche Verbindungen ins Clan-Milieu seien kritisch zu hinterfragen, so Evers weiter. Dass sich Linke, Grüne und SPD noch vor möglichen Sondierungen stundenlang über ihre Haltung verständigen müssten, sei beunruhigend. Die Gespräche sind gestern ohne Ergebnis zu Ende gegangen. Auch Grüne und SPD verlangen von der Linken eine klare Kante gegen Antisemitismus und organisierte Kriminalität. In Berlin-Lichtenberg wird heute die Butze eröffnet. Es ist das erste Haus für sogenannte Straßenkinder in Berlin. Betreut und übernachten sollen dort obdachlose und wohnungslose Kinder und Jugendliche. Zwar seien minderjährige Straßenkinder unter 14 selten, betont die Stiftung Offroad Kids, ab 16 aber nehme die Anzahl rasant zu. Da wird normalerweise die Jugendhilfe beendet. Die Butze, das Haus für Straßenkinder, ist direkt am U&S-Bahnhof Lichtenberg. Morgen wird es einen Tag der offenen Tür geben, am Montag nimmt das Haus seine reguläre Arbeit auf. Nach dem Marathon ist vor dem Marathon. Ab sofort ist die Anmeldung für den Marathon im nächsten Jahr freigeschaltet. Sie läuft über ein Losverfahren und ein persönliches Benutzerkonto beim SCC. Zugleich bekommt der Marathon einen neuen Titelpartner. 16 Jahre lang war ja BMW der Sponsor. Ab 2027 ist es der Versicherer Generali. Das Unternehmen engagiert sich bereits seit Jahren im Reiten- und Spitzensport. Der Berlin-Marathon im nächsten Herbst ist am 26. September.
14: Tja, es gibt Veränderungen beim Marathon.
0: Wolkenverhangenen guten Morgen, noch trockenen guten Morgen, aber am Nachmittag, da können vereinzelt ein paar Regenschauer runterkommen. 13 Grad haben wir schon, 17 Grad entwickeln sich daraus nur als Maximaltemperatur. Morgen dann immerhin 20 Grad wieder die Maximaltemperatur, bei aber nochmal vielen Wolken, aber wohl weiterhin keinen Regenschauern dann. Und am Sonntag soll es auch trocken bleiben, weil zumindest immer mal wieder zwischendurch ein paar Auflockerungen und 22 Grad in der Spitze.
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0: Am morgendlichen Verkehr können Sie erkennen, es ist Freitagmorgen. Es geht durchaus gemächlicher zu auf den Straßen. Aber im Stau stehen Sie trotzdem jetzt auf der A100 Richtung Wedding zwischen Hohenzollern-Damm und Dreieck-Funkturm und in der gleichen Richtung auch nochmal zwischen Oberlandstraße und dem Kreuz Schöneberg. Dann rausgeschaut und zwar auf die A10 westlicher Berliner Ring Richtung Dreieck-Havelland. Zwischen Falkensee und Dreieck-Havelland, da staut sich der Verkehr nach einem Unfall auf der rechten Spur. Und Reifenteile sind entdeckt worden. Vorsicht deswegen auf der A10 nördlicher Berliner Ring Richtung Dreieck Barnim zwischen Kreuz Oranienburg und Birkenwerder. Rechte und mittlere Spur sind davon betroffen. Da bitte besonders aufmerksam fahren. Ich wünsche Ihnen eine gute, eine sichere Fahrt. Kommen Sie gut durch und kommen Sie gut an.
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0: Die musikalische Reise hinein in den Tag Richtung Wochenende beginnt mit Purple Disco Machine und Hertz gleich, Wonderful Life und mit Reise, Reise auf Französisch aus den 80ern von Desireless. Voyage, Voyage. Schönen guten Morgen. 6 Minuten nachher 10 ist es.

0: lassen Sie uns das wundervolle Leben besingen mit Hurts und Purple Disco Machine und eben auch gleich mit Boyzone, No Matter What. 17 Minuten vor 10.
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2: Ja, ich will. Was soll eigentlich mal mit Ihren Sachen passieren, wenn Sie nicht mehr da sind? Wer bekommt das Haus, die Bücher, den Schmuck oder die alte Kiste mit den Familienfotos? Die meisten von uns beschäftigen sich lieber mit ihrem nächsten Urlaub als mit ihrem letzten Willen. Verständlich. Ein Testament erinnert uns schließlich an etwas, das wir im Alltag ziemlich erfolgreich verdrängen. Wir werden sterben. Aber es kann erstaunlich beruhigend sein, sich früh damit zu beschäftigen. Denn beim letzten Willen geht es um mehr als Geld und Besitz. Klar, Sie entscheiden, wer etwas bekommen soll, das Ihnen wichtig war. Sie können Streit vermeiden und Menschen absichern, die Ihnen nahestehen. Aber es taucht noch eine viel interessantere Frage auf. Was möchten Sie sonst noch hinterlassen? Ich bin sicher, Ihre Kinder werden sich später nicht nur daran erinnern, wer die teure Uhr bekommen hat, sondern auch an bestimmte Sätze, die Sie immer gesagt haben. An gemeinsame Sonntage, an Ihren Humor, vielleicht auch an etwas, das zwischen Ihnen ungeklärt geblieben ist. Der letzte Wille darf auch einen Blick auf Ihr jetziges Leben werfen. Wenn Ihnen ein Mensch wichtig ist, müssen Sie ihm das nicht erst in einem Abschiedsbrief mitteilen. Und wenn etwas dringend geklärt werden sollte, wäre heute vielleicht ein ziemlich guter Zeitpunkt. Natürlich ersetzt das kein ordentliches Testament. Auch eine Patientenverfügung und Vorsorgevollmacht gehören für mich dazu. Wer rechtzeitig festlegt, was ihm wichtig ist, nimmt seinen Angehörigen später schwierige Entscheidungen ab. Aber unser letzter Wille handelt interessanterweise auch ziemlich viel vom Leben. Regeln Sie ruhig, was einmal sein soll. Aber vergessen Sie darüber nicht, was Sie vorher noch alles wollen. Wie sagte Seneca so schön, während wir das Leben aufschieben, eilt es vorüber.
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2: Und wenn Sie eine persönliche Beratung wünschen, schreiben Sie mich gerne an unter www.beziehungscoach-berlin.de.

Lässige Reggae-Musik von UB40 und Chrissy Hynde, I Got You, Babe, hier auf ihrem Radio Paradiso. Und Sie können sich schon mal drauf freuen. In der nächsten Woche, da statten wir Ihre Küche nochmal attraktiver aus. Montag

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19: Ich bin Katrin Müller. Bundeskanzler Friedrich Merz verliert weiter an Rückhalt. Im neuen ARD-Deutschland-Trend sind nur noch 10% mit seiner Arbeit zufrieden. So wenig wie bei keinem Kanzler zuvor in dieser Umfrage. Auch die Union verliert und liegt in der Sonntagsfrage 7 Punkte hinter der AfD.
20: Für Merz geht es damit noch einmal 3 Punkte nach unten. 88% sind mit seiner Arbeit weniger oder gar nicht zufrieden. Seine Regierungskollegen schneiden dagegen deutlich besser ab. Verteidigungsminister Boris Pistorius kommt auf 50% Zustimmung, Außenminister Johann Wadephohl auf 34%. In der Sonntagsfrage liegt die AfD unverändert bei 27%, die Union kommt auf 20. Grüne und SPD folgen mit 16 bzw. 13%. Die Linke erreicht 11%, die FDP würde mit 4% den Einzug ins Parlament verpassen. Thomas Pleskin, Nachrichtenredaktion.
19: Heizöl ist wegen des Iran-Kriegs so teuer wie zuletzt während der Energiekrise 2022. Aktuell kosten 100 Liter im bundesweiten Schnitt rund 170 Euro, bei einer Abnahmemenge von 3000 Litern. Vor einem Jahr waren es noch gut 90 Euro. Experten raten deshalb, nur so viel Heizöl nachzutanken wie unbedingt nötig. Hitze, Dürre, Niedrigwasser. Von vielen Flüssen gab es Berichte über extrem niedrige Wasserstände. Nun zeigt eine Bilanz des EU-Klimawandeldienstes, Europas Flüsse verzeichneten im Sommer die niedrigsten mittleren Abflussmengen seit mehr als 30 Jahren.
1: Im Juli und August führten große Flüsse wie Rhein und Donau so wenig Wasser wie selten zuvor. Das erschwerte den Gütertransport und belastete die Wasser- und Energieversorgung. Denn der Sommer in Deutschland war außergewöhnlich heiß und trocken. In Westeuropa lag die Durchschnittstemperatur bei 21,7 Grad, 2,5 Grad über dem langjährigen Mittel. Mehr als die Hälfte Europas war starkem Hitzestress ausgesetzt. Die Trockenheit begünstigte auch Waldbrände. In der EU brannte im Sommer fast doppelt so viel Fläche wie im langjährigen Schnitt. Ursula Winkler, Nachrichtenredaktion.
19: Bundesfinanzminister Lars Klingbeil hält an der Zuckersteuer fest, obwohl das Kanzleramt seinen Entwurf vorerst gestoppt hat. Das Ziel bleibe klar, die Zuckersteuer sei verabredet, sagte Klingbeil im TV. Er rechnet damit, dass sich die Koalition da bald einigt.
21: Wolken bringen sie heute durch den Freitag. Ist ziemlich diesig draußen im Moment. Teilweise hängen auch leichte Nebelfelder am Himmel über der Stadt. Es geht dicht bewölkt weiter heute und ein paar leichte Regentropfen sind ebenfalls noch möglich. Jetzt am Vormittag, vor allem um die Mittagszeit. Das Ganze bei Temperaturen im Moment um 16 Grad, 17 Grad heute maximal. Am Wochenende geht es ähnlich bewölkt weiter, wobei gerade am Sonntag auch mal ein paar Wolkenlücken dabei sind. Regen kommt am Wochenende keiner unter. Und die Temperaturen steigen morgen auf 20 und am Sonntag auf 22 Grad. Maximal. Staut sich auch heute auf dem Stadtring der A100 Richtung Wedding, im Bereich zwischen Hohenzollerndamm und Dreieck Funkturm und auch zwischen Oberlandstraße und Kreuz Schöneberg. In beiden Fällen bitte 10 Minuten mehr einplanen. Und aufgrund mehrerer Veranstaltungen am Wochenende gibt's ab jetzt einige Sperrungen in Tiergarten und Mitte. Einmal die Straße des 17. Juni, dicht zwischen Großer Stern und Ebertstraße. Außerdem sind die Itzagrabin und die Ebertstraße zwischen Bärenstraße und Dorotheenstraße, Scheidemannstraße gesperrt. Kommen Sie gut durch die Stadt und fahren Sie vorsichtig.
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21: Wochenendtipps für den Feiertag morgen. Die gibt's hier gleich von mir. Vorher Michael Schulte mit ganz großen Gefühlen. You Let Me Walk Alone. Außerdem geht's in die 90er in dieser halben Stunde mit Liza Stansfield und All Around the World. Und das hier, das ist Alison Moyet aus den 80ern mit Invisible. Einen schönen Freitagvormittag. Es geht so langsam Richtung Wochenende.

Radio Paradiso am Freitag. 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

habe heute irgendwie immer den Drang zu sagen, ab geht's ins lange Wochenende, weil ein Feiertag ansteht, aber der fällt ja nun gerade auf den Samstagmorgen. Sie hören Radio Paradiso und auch wenn die offiziellen Feierlichkeiten für den Tag der Deutschen Einheit morgen in diesem Jahr in Bremen stattfinden, gibt's auch hier in Berlin so einiges zu erleben. Zum Beispiel gibt's morgen freien Eintritt ins Deutsche Historische Museum und im Bode-Museum, da heißt es Pay What You Want. Da zahlen Sie nur so viel Eintritt, wie Sie möchten. Neben dem Tag der offenen Moschee und dem Tag der offenen Ministergärten gibt's auch ein besonderes Mitsingkonzert morgen. Er nennt sich Singen für Europa und findet morgen unter freiem Himmel auf den Stufen des Berliner Doms statt. Und wenn Sie es noch ein bisschen herbstlicher möchten, dann können Sie das Schöneberger Kürbisfest oder auch das Potsdamer Apfelfest besuchen. Die finden beide übers ganze Wochenende statt. Also viel geboten am Einheitswochenende. Ich wünsche Ihnen ganz viel Spaß und eine tolle Zeit. Sie hören Radio Paradiso und eine tolle musikalische Zeit bekommen Sie auch hier bei uns mit den besten Hits, mit der meisten Abwechslung.

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1: Eine rabbinische Weisheit. Wenn dein Nächster Unrecht tut, tadle ihn nicht. Sage dir vielmehr, welche Entschuldigung hätte ich mir ausgedacht, wenn ich an seiner Stelle wäre? Eben diese Entschuldigung lässt du nun für deinen Nächsten gelten. Tu dein Bestes, um ihn reinzuwaschen von Schuld. Dies ist der wahre Sinn des Bibelverses: Liebe deinen Nächsten wie dich selbst.
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10: Mit Jörg Trotzki, guten Tag. Nächste Woche ändert sich die Verkehrsführung am Funkturm. Ab Montag ist die Rampe Richtung Hallenseestraße Ost gesperrt, teilte uns die zuständige Straßenbaufirma mit. Eine neue einspurige Rampe führe die Auto dann zunächst südlich an der AWUS-Raststätte vorbei. Auf die alte Jaffee-Straße heißt es weiter. Auf dieser müssten Autofahrer dann eine kleine Schleife fahren, um auf den Messedamm abbiegen zu können. Der Neubau der Ringbahnbrücke selbst schreitet inzwischen nach Plan voran, wurde uns versichert, im Sommer nächsten Jahres soll sie fertig sein. Ein Jahr nach dem Tod eines 20-jährigen Syrers vor dem Berliner Humboldt-Forum sind vom Landgericht 7 Angeklagte zu teils langjährigen Haft- und Jugendstrafen verurteilt worden. Das Gericht bewertete dabei die, Zitat, besondere Rücksichtslosigkeit und große Übermacht als erschwerend. Verurteilt wurde ein 17-Jähriger, der auf den 20-Jährigen eingestochen hatte, zu einer Jugendstrafe von 6 Jahren. Die anderen müssen für knapp 4 sowie 4,5 und 6 Jahre in Haft. 3 Angeklagte erhielten eine Bewährungsstrafe und sollen Freizeitarbeit leisten. Im Einzelhandel hier in Berlin und Brandenburg sind auch heute noch einmal die Beschäftigten zum Warnstreik aufgerufen worden. Die Gewerkschaft Verdi verlangt, dass der Einstiegslohn ausnahmslos auf 14,90 Euro steigt. Die Arbeitgeberseite sagt, dies sei aufgrund gestiegener Energiekosten und dem sinkenden Kaufverhalten derzeit nicht finanzierbar. Die nächste Verhandlungsrunde ist für nächste Woche angesetzt.
11: Der Freitag heute stellt sich schon ganz gut darauf ein, welches Wetter sie auch am Wochenende erwartet. Es geht dicht bewölkt weiter. Heute sind auch noch mal zeitweise ein paar Regentropfen nicht ausgeschlossen, gerade um die Mittagszeit. Sonst bleibt es aber die meiste Zeit über trocken, bei Top-Temperaturen um 17 Grad. Trocken und bewölkt geht es dann auch durchs Wochenende, wobei am Sonntag auch mal ein paar Sonnenstrahlen sich durchsetzen können. Und die Temperaturen steigen morgen auf 20 und am Sonntag auf 22 Grad maximal. Vorsicht bitte auf der A10, dem nördlichen Berliner Ring Richtung Dreieck Barnim. Zwischen Kreuz Oranienburg und Birkenwerder, da gibt es Einschränkungen wegen Reifenteilen auf der rechten und auf der linken Spur. Bitte ganz besonders achtsam hier fahren. Da gibt es Stau auf dem Stadtring der A100 Richtung Wedding, im Bereich zwischen Hohenzollerndamm und Dreieck Funkturm und auch zwischen Oberlandstraße und Kreuz Schöneberg. In beiden Fällen bitte aktuell 10 Minuten mehr einplanen. Und am Wochenende sind einige Veranstaltungen geplant, deshalb gibt es Sperrungen unter anderem auf der Straße des 17. Juni, auf der Itzhaker Bien und auch auf der Ebertstraße schon ab jetzt, ab heute und dann übers gesamte Wochenende. Fahren Sie vorsichtig und kommen Sie gut und möglichst gelassen ans Ziel.
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11: Lionel Richie macht sich bereit für Sie, bringt lockerleichte Freitagsstimmung in den Vormittag mit Dancing on the Ceiling. Außerdem dabei in dieser halben Stunde Taylor Swift mit frischer aktueller Musik. Und los geht es jetzt mit Madonna aus den 90ern und Frozen.
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16: Ich bin Katrin Müller. Kommt doch noch das Aus für Galeria? Die angeschlagene Warenhauskette hat beim Amtsgericht Düsseldorf erneut Insolvenz beantragt. Die rund 12.000 Beschäftigten müssen nun um ihre Arbeitsplätze bangen. Ob sie Insolvenzgeld erhalten und ob bzw. welche Standorte schließen müssen, ist noch unklar. Der Geschäftsbetrieb der 83 verbliebenen Filialen soll erstmal weiterlaufen, heißt es. Die Fahrt zur Tankstelle sorgt bei vielen Autofahrern für Ernüchterung. Auch heute, am zweiten Tag des Tankrabatts, kostet Sprit wieder mehr als 2 Euro pro Liter. Laut dem Portal Tankerkönig liegt der Liter Super E10 bundesweit im Durchschnitt bei knapp 2,10 Euro. Diesel ist noch teurer.
17: Immerhin, es tut sich etwas, trösten sich viele Autofahrer. Kaum jemand hat damit gerechnet, dass der Spritpreis dauerhaft unter 2 Euro fällt. Wie gestern für kurze Zeit. Doch dann um 12 Uhr knallten die Preise wieder rauf. Theoretisch könnte der umstrittene Tankrabatt die Preise um rund 17 Cent pro Liter drücken. Aber die Mineralölkonzerne geben die Entlastung eben nicht 1:1 weiter. Claudia Wächter, Nachrichtenredaktion.
16: Ab heute brauchen die Zugreisenden auf einer stark befahrenen Strecke wieder mehr Geduld. Die Bahngeneralsanierung zwischen Hannover und Berlin hat begonnen. Die Züge werden nun 14 Monate lang über Braunschweig und Magdeburg umgeleitet und brauchen dann rund 80 Minuten länger.
18: Auf der wichtigen Ost-West-Verbindung reisen auch viele Passagiere Richtung Nordrhein-Westfalen. Eine ICE-Fahrt von Berlin nach Düsseldorf dauert wegen der Umleitung dann mindestens 5,5 Stunden. Betroffen sind auch Fahrgäste im Regionalverkehr. Die Bahn will aber während der Bauphase ein Grundangebot aufrechterhalten, teils mit Ersatzbussen. Die Einschränkungen werden deutlich länger dauern als ursprünglich geplant. Bis Ende 2027 sollen nun hunderte Kilometer Gleise, Weichen, Oberleitungen und Lärmschutzwände erneuert werden. Ursula Winkler, Nachrichtenredaktion.
16: Bundeskanzler Friedrich Merz verliert weiter an Rückhalt. Im neuen ARD-Deutschland-Trend sind nur noch 10% mit seiner Arbeit zufrieden. So wenig wie bei keinem Kanzler zuvor in dieser Umfrage. Auch die Union verliert und liegt in der Sonntagsfrage 7 Punkte hinter der AfD.
19: 16 Grad sind es im Moment, 17 Grad heute der Spitzenwert. Es geht überwiegend bewölkt weiter und gerade um die Mittagszeit können noch mal ein paar leichte Regentropfen runterkommen. Sonst bleibt es aber die meiste Zeit über trocken, nur weiterhin dicht bewölkt. So wird sich auch das Wochenende gestalten. Vor allem der Samstagmorgen bleibt grau, allerdings trocken bei 20 Grad maximal. Auch am Sonntag viele Wolken dabei, aber auch mal die ein oder andere sonnige Auflockerung. Und am Sonntag geht's hoch auf bis zu 22 Grad. Wir haben einen Liegenbleiber auf der A100 Richtung Treptow. Zwischen Tunnel Rathenauplatz und Hohenzollerndamm ist deshalb die rechte Spur blockiert. Da gibt es Stau auf der A100 Richtung Wedding im Bereich zwischen Hohenzollerndamm und Dreieckfunkturm und auch zwischen Oberlandstraße und Kreuz Schöneberg. In beiden Fällen bitte 10 Minuten mehr einplanen. Fahren Sie vorsichtig und kommen Sie gut und möglichst gelassen an Ihr Ziel.
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19: Um gleich 11:04. Zeit für eine gute Tat und Zeit, Ihren Namen in den Lostopf zu werfen. Für eine Verwöhnauszeit zu zweit im Hotel Schloss Flesensee. Jetzt gerne Herzchen schicken.
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Ihre liebevolle Begleitung durch den Freitagvormittag. Olivia Dean, So Easy to Fall in Love, hier auf ihrem Radio Paradiso. Und wichtiger Hinweis gerade von Radio Paradiso-Hörerin Dagmar. Am U-Bahnhof Krumme Lanke funktionieren aktuell sowohl die Rolltreppen als auch der Aufzug nicht. Bitte darauf einstellen, wenn Sie hier lang müssen. Aktuell kein Aufzug und keine Rolltreppen am U-Bahnhof Krumme Lanke. Lieben Dank an Dagmar für den Hinweis. Sie hören Radio Paradiso ab jetzt in die frühen 2000er Jahre. Das sind Atomic Kitten mit Whole Again.

0: 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Die größten Worte der Menschheitsgeschichte. Im Jahre 1597 veröffentlicht William Shakespeare die Tragödie Romeo und Julia. Ein Auszug aus der wohl berühmtesten Liebesgeschichte der Weltliteratur.
1: Wie oft ist es schon geschehen, dass Sterbende kurz vor ihrem letzten Augenblick noch erwachten. O, gönne mir doch einen solchen Augenblick. Meine Geliebte, mein Weib, der Tod, der den Honig deines Atems aufgesogen, hat noch keine Gewalt über deine Schönheit erlangt. Noch bist du nicht besiegt. Noch schwebt die purpurne Fahne der Schönheit auf deinen Lippen und Wangen. Und die blasse Flagge des Todes ist hier noch nicht aufgezogen. Ach, liebste Juliette, warum bist du noch so schön?
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18: Mit Jörg Trotzki, guten Tag. Ab heute ist die Bahnstrecke zwischen Berlin und Hannover bis Ende nächsten Jahres gesperrt. Die Fernzüge werden über Magdeburg und Braunschweig umgeleitet. Die Fahrzeit verlängert sich dadurch auf fast 3 Stunden. Auch die Regios sind betroffen. Es wurden mehrere Ersatzlinien mit Bussen eingerichtet. Nach dem Brand im U-Bahnhof Wittenbergplatz fährt die U2 seit heute Morgen wieder regulär. Man konnte die Reparaturen früher abschließen als geplant, heißt es von der BVG. Die Strecke war jetzt gut 2 Wochen lang zwischen Gleis Dreieck und Zoo unterbrochen. Die U1 soll ab Montag wieder nach Fahrplan unterwegs sein. Linke, Grüne und SPD in Berlin wollen am Wochenende weiter über eine Annäherung zur Bildung einer neuen Regierung reden. Das Treffen gestern blieb ergebnislos. Im Kern geht es Grünen und SPD darum, dass die Linke sich klar von Antisemitismus und organisierter Kriminalität distanziert. Dennoch sei der Austausch konstruktiv gewesen, heißt es weiter. Falls es zu Sondierungen kommt, sollen dann auch erste konkrete politische Themen besprochen werden, wie die von der Linken geforderte Vergesellschaftung großer Immobilienkonzerne. Morgen feiern Berlin und Brandenburg den Tag der Deutschen Einheit mit zahlreichen Veranstaltungen und Aktionen. So gibt's im Deutschen Historischen Museum unter den Linden traditionell wieder freien Eintritt. Die offiziellen Feierlichkeiten mit Festakt sind in diesem Jahr in Bremen. Dort werden auch Bundespräsident und Kanzler erwartet. Traditionell gibt es morgen hier in Berlin auch den Tag der offenen Moschee. Zahlreiche Moscheen und Vereine bieten Führungen, Vorträge und Ausstellungen an. Der Eintritt ist frei.
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20: Nein, der kommt erst später. Jetzt erstmal das Wetter und das sieht ziemlich grau aus heute am Freitag. Dichte Wolken sind dabei, leichte Regentropfen, die können jetzt um die Mittagszeit auch nochmal runterkommen. Ansonsten bleibt es heute oft und lange trocken, bei Top-Temperaturen um 17 Grad. 16 Grad sind es im Moment. Am Wochenende geht es ebenfalls überwiegend bewölkt weiter, aber ohne Regen. Und bei morgen 20, am Sonntag 22 Grad. Maximal. Noch Einschränkungen aufgrund eines Liegenbleibers auf der A100 Richtung Treptow. Zwischen Tunnel Rathenauplatz und Hohenzollerndamm ist die rechte Spur blockiert. Aus dem Stau auf dem Stadtring Richtung Treptow zwischen Dreieck Charlottenburg und Dreieck Funkturm sind hier aktuell 10 Minuten Verzögerung. 10 Minuten mehr einrechnen bitte auch auf der A100 Richtung Wedding zwischen Hohenzollerndamm und Dreieck Funkturm und auch im Bereich zwischen Oberlandstraße und Kreuz Schöneberg. Kommen Sie gut durch die Stadt und bleiben Sie gelassen.
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20: Und jetzt mit einem der verführerischsten Hits der 80er. Viel Spaß mit Careless Whisper.

Freitag ganz entspannt mit den besten Hits mit der meisten Abwechslung hier auf ihrem Radio Paradiso. Das ist Sascha aus den 90ern. If you believe.

schweben sie regelrecht durch den Freitag. Federleicht mit Sascha und If You Believe. Das waren die 90er hier gerade. Bei den besten Hits mit der meisten Abwechslung. Und denken Sie dran, morgen Tag der Deutschen Einheit, Feiertag. Das bedeutet, die Geschäfte haben morgen zu. Wenn Sie noch einkaufen müssen, dann machen Sie das heute und stellen Sie sich auf lange Schlangen an der Kasse ein. Sie hören Radio Paradiso. Bleiben Sie entspannt. Jetzt mit Nick Kershaw aus den 80ern.

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13: Ich bin Katrin Müller. Kommt doch noch das Aus für Galeria? Die angeschlagene Warenhauskette hat beim Amtsgericht Düsseldorf erneut Insolvenz beantragt. Der Geschäftsbetrieb der 83 verbliebenen Filialen soll aber erstmal weiterlaufen, heißt es.
14: Galeria kommt aus den Finanznöten einfach nicht heraus. Es ist bereits die vierte Pleite innerhalb der letzten 6 Jahre. Dennoch will die Warenhauskette weitermachen. Der jetzige Insolvenzantrag soll dazu dienen, stabile Verhältnisse zu schaffen. Aktuell stehen auch 33 Warenhäuser auf dem Prüfstand. Denn nur wer profitabel wirtschaftet, soll bei Galeria eine Zukunft haben. Die rund 12.000 Mitarbeiter müssen nun erneut um ihre Arbeitsplätze bangen. Zuletzt war die Warenhauskette wegen ausstehender Mietzahlungen immer wieder in die Schlagzeilen geraten. Tanja Wagner, Nachrichtenredaktion.
13: Bundeskanzler Friedrich Merz verliert weiter an Rückhalt. Im neuen ARD-Deutschland-Trend sind nur noch 10% mit seiner Arbeit zufrieden. So wenig wie bei keinem Kanzler zuvor in dieser Umfrage. Auch die Union verliert und liegt in der Sonntagsfrage 7 Punkte hinter der AfD.
15: Für Merz geht es damit noch einmal 3 Punkte nach unten. 88% sind mit seiner Arbeit weniger oder gar nicht zufrieden. Seine Regierungskollegen schneiden dagegen deutlich besser ab. Verteidigungsminister Boris Pistorius kommt auf 50% Zustimmung, Außenminister Johann Wadephohl auf 34%. In der Sonntagsfrage liegt die AfD unverändert bei 27%, die Union kommt auf 20. Grüne und SPD folgen mit 16 bzw. 13%. Die Linke erreicht 11%, die FDP würde mit 4% den Einzelnen. Einzug ins Parlament verpassen. Thomas Pleskin, Nachrichtenredaktion.
13: Bei Schulprotesten in Frankreich sind fast 2000 Menschen festgenommen worden. Den meisten wird Gewalt gegen Einsatzkräfte vorgeworfen, teilte das Innenministerium mit. Mehr als 300 Polizisten wurden verletzt. Rund 400 Schulen bleiben heute im ganzen Land geschlossen und bieten nur Fernunterricht an. Zum Sport. Mehr als 10 Millionen Menschen haben den ersten Sieg der deutschen Nationalmannschaft unter Jürgen Klopp gesehen. Laut AGF-Videoforschung haben im Schnitt fast 10,8 Millionen das 2:0 gegen Serbien im ZDF verfolgt. Der Marktanteil lag bei rund 47%. Damit lag das Interesse in etwa auf dem Niveau der ersten beiden Spiele unter Klopp gegen die Niederlande und gegen Griechenland.
5: Mit grauen Wolken verabschiedet sich die Arbeitswoche heute. Ein paar leichte Regenschauer sind ebenfalls noch möglich, gerade jetzt um die Mittagszeit. Der Nachmittag bleibt aber weitestgehend trocken, bei Top-Temperaturen heute um 17 Grad. 16 Grad sind es im Moment. Am Samstagmorgen geht es ebenfalls dicht bewölkt weiter. In den Morgenstunden sollten Sie mit Nebel rechnen. Regen kommt aber keiner runter, bei morgen 19 Grad maximal. Auch am Sonntag werden die Wolken dominieren, dann allerdings auch mal mit der einen oder anderen Auflockerung Sonnenstrahlen. Und die Temperaturen steigen am Sonntag auf bis zu 22 Grad. 20 Minuten Stau aktuell auf der A100 Richtung Treptow zwischen Dreieck Charlottenburg und Dreieck Funkturm. Hier bitte Geduld. Dann hat es einen Unfall gegeben auf der A114 stadteinwärts zwischen Schönerlinder Straße und Bucherstraße. Hier ist im Moment die rechte Spur gesperrt. Und anstehen ist angesagt auch auf der A10, dem westlichen Berliner Ring Richtung Dreieck Havelland. Zwischen Falkensee und Dreieck Havelland brauchen Sie rund 10 Minuten länger. Fahren Sie vorsichtig und kommen Sie gut durch die Stadt.
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5: Großes Finale heute. Unsere Marathonaktion Photo Me and Win ist zu Ende gegangen. Heute früh wurde ausgelost. Und wer sich über die Gutscheine für Intersport Olympia freuen darf, im Wert von bis zu 300 Euro. Das hören Sie gleich. Vorher Robbie Williams mit Love My Life. Aus den 90ern ist Seal dabei mit Crazy. Und jetzt die ganz, ganz großen Gefühle von Phil Collins. I wish it would rain down. 4:00 nach 12.

0: bringt die frühen 90er Jahre mit. Das war Crazy, hier bei den besten Hits mit der meisten Abwechslung. Und für die meiste Abwechslung geht's gleich in die 80er. Filmmusik aus Beverly Hills Cop. Harold Faltermeier, gleich hier mit Axel F.
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2: Bei Photo Me and Win haben Sie zahlreich mitgemacht und können jetzt Einkaufsgutscheine für Intersport Olympia gewinnen. Die Fotos geschickt haben, sind namentlich hier drin im Lostopf. Also Augen zu, geschlossen, ein bisschen rumwühlen und dann einen Zettel auswählen. Und ich nehme diesen jetzt hier. Britta Peters gewinnt einen 100-Euro-Gutschein für Intersport Olympia. Ich fange mit den 100 Euro an und Elena, du machst als Glücksfee die 300 Euro.
3: Und Fabi ist jetzt für mich jetzt 200 dran. Ich gucke,
2: genau.
3: Ich halte meine Augen offen, aber nicht hin.
2: Und
3: 200 Euro gewinnen.
2: Gajo Welker.
0: Glückwunsch,
2: da hat
0: Glückwunsch,
2: die Familie Gajo getroffen. Und zwar Südwestkorso, Höhe Südwestkorso.
0: Ach, cool. Okay, und jetzt grande Finale hier.
2: Ja, nicht nur hingucken, nochmal durchwühlen.
0: Und einmal nochmal.
2: Da fliegt schon was raus, aber egal. Du willst einfach. Durcheinander ist gut.
0: Jetzt habe ich den
2: da
0: hier.
2: Sind mehrere, glaube ich, drin verwurschtelt.
0: Ja.
2: Da muss noch einen wegschmeißen,
0: damit ich lesen kann. Und 300 Euro gehen an Fatima.
2: Glückwunsch an Fatima.
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1: Ich wünsche dir offene Türen und Platz in deinem Haus für jene, die dich suchen. Mach du das Beste draus. Ich wünsche dir, dass die Quelle, die deine Hoffnung speist, nicht trüb wird mit den Jahren, im Winter nicht vereist. Ich wünsche dir, dass der eine, der unsere Schritte lenkt, dir auch an grauen Tagen ein Stück vom Himmel schenkt.
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10: Mit Jörg Trotzki, guten Tag. Die Berliner Linke ist ein Sicherheitsrisiko für die Stadt. Der Fraktionschef der CDU im Abgeordnetenhaus, Stefan Evers, nannte als Begründung die Sorgen von Jüdinnen und Juden in der Stadt, sollte die Linke die Regierung übernehmen. Auch mögliche Verbindungen ins Clan-Milieu seien kritisch zu hinterfragen, so Evers weiter. Dass sich Linke, Grüne und SPD noch vor möglichen Sondierungen stundenlang über ihre Haltung verständigen müssten, sei beunruhigend. Die Gespräche sind gestern ohne Ergebnis zu Ende gegangen. Auch Grüne und SPD verlangen von der Linken eine klare Kante gegen Antisemitismus und organisierte Kriminalität. In Berlin-Lichtenberg wird heute die Butze eröffnet. Es ist das erste Haus für sogenannte Straßenkinder in Berlin. Betreut und übernachten sollen dort obdachlose und wohnungslose Kinder und Jugendliche. Zwar seien minderjährige Straßenkinder unter 14 selten, betont die Stiftung Offroad Kids, ab 16 aber nehme die Anzahl rasant zu. Da wird normalerweise die Jugendhilfe beendet. Die Butze, das Haus für Straßenkinder, ist direkt am U&S-Bahnhof Lichtenberg. Morgen wird es einen Tag der offenen Tür geben, am Montag nimmt das Haus seine reguläre Arbeit auf. Nach dem Marathon ist vor dem Marathon. Ab sofort ist die Anmeldung für den Marathon im nächsten Jahr freigeschaltet. Sie läuft über ein Losverfahren und ein persönliches Benutzerkonto beim SCC. Zugleich bekommt der Marathon einen neuen Titelpartner. 16 Jahre lang war ja BMW der Sponsor. Ab 2027 ist es der Versicherer Generali. Das Unternehmen engagiert sich bereits seit Jahren im Reiten- und Spitzensport. Der Berlin-Marathon im nächsten Herbst ist am 26. September.
11: Der Freitag heute stellt sich schon ganz gut darauf ein, welches Wetter Sie auch am Wochenende erwartet. Es bleibt dicht bewölkt. Dazu sind heute jetzt noch ein paar leichte Regentropfen möglich. Der Nachmittag bleibt dann aber weitestgehend trocken und die Temperaturen steigen auf bis zu 17 Grad. 16 Grad sind es im Moment. Auch am Wochenende werden vor allem viele Wolken dabei sein. Regen ist aber keiner angekündigt. Nur in den Morgenstunden am Samstag und am Sonntag ist teilweise mit Nebelfeldern zu rechnen. Das ganze Morgen bei 19 und am Sonntag bei 21 Grad. Maximal. Gute Nachrichten von der A114 stadteinwärts. Der Unfall zwischen Schönerlinder Straße und Bucher Straße konnte geräumt werden. Die rechte Spur wurde wieder freigegeben. Hier kann es weitergehen. Dafür hat es gekracht auf der A10, dem südlichen Ring Richtung Dreieck Spreeau. Genauer hinter dem Schönefelder Kreuz. Hier ist jetzt die rechte Spur blockiert. Hier bitte ganz besonders aufpassen und auf die Rettungsgasse achten. Und Geduld auf dem Stadtring der A100 Richtung Treptow staut sich im Moment zwischen Dreieck Charlottenburg und Dreieck Funkturm mit 20 Minuten Verzögerung. Bleiben Sie gelassen und kommen Sie gut und vor allem sicher an Ihr Ziel.
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11: Wochenendtipps für den Feiertag morgen. Die gibt's hier gleich von mir. Vorher Paul Young aus den 80ern. Come back and stay. Und los geht's mit dem Wohlfühlklang der 90er. Von U2 und One.

Ich habe heute irgendwie immer den Drang zu sagen, ab geht's ins lange Wochenende, weil ein Feiertag ansteht. Aber der fällt ja nun gerade auf den Samstagmorgen. Sie hören Radio Paradiso und auch wenn die offiziellen Feierlichkeiten für den Tag der Deutschen Einheit morgen in diesem Jahr in Bremen stattfinden, gibt es auch hier in Berlin so einiges zu erleben. Zum Beispiel gibt es morgen freien Eintritt ins Deutsche Historische Museum und im Bode-Museum, da heißt es Pay What You Want. Da zahlen Sie nur so viel Eintritt, wie Sie möchten. Neben dem Tag der offenen Moschee und dem Tag der offenen Ministergärten gibt es auch ein besonderes Mitsingkonzert morgen. Er nennt sich Singen für Europa und findet morgen unter freiem Himmel auf den Stufen des Berliner Doms statt. Und wenn Sie es noch ein bisschen herbstlicher möchten, dann können Sie das Schöneberger Kürbisfest oder auch das Potsdamer Apfelfest besuchen. Die finden beide übers ganze Wochenende statt. Also viel geboten am Einheitswochenende. Ich wünsche Ihnen ganz viel Spaß und eine tolle Zeit. Sie haben Radio Paradiso und eine tolle musikalische Zeit bekommen Sie auch hier bei uns mit den besten Hits, mit der meisten Abwechslung.

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12: Ich bin Katrin Müller. Kommt doch noch das Aus für Galeria? Die angeschlagene Warenhauskette hat beim Amtsgericht Düsseldorf erneut Insolvenz beantragt. Die rund 12.000 Beschäftigten müssen nun um ihre Arbeitsplätze bangen. Ob sie Insolvenzgeld erhalten und ob bzw. welche Standorte schließen müssen, ist noch unklar. Der Geschäftsbetrieb der 83 verbliebenen Filialen soll erstmal weiterlaufen, heißt es. Die Fahrt zur Tankstelle sorgt bei vielen Autofahrern für Ernüchterung. Auch heute, am zweiten Tag des Tankrabatts, kostet Sprit wieder mehr als 2 Euro pro Liter. Laut dem Portal Tankerkönig liegt der Liter Super E10 bundesweit im Durchschnitt bei knapp 2,10 Euro. Diesel ist noch teurer.
13: Immerhin, es tut sich etwas, trösten sich viele Autofahrer. Kaum jemand hat damit gerechnet, dass der Spritpreis dauerhaft unter 2 Euro fällt. Wie gestern für kurze Zeit. Doch dann um 12 Uhr knallten die Preise wieder rauf. Theoretisch könnte der umstrittene Tankrabatt die Preise um rund 17 Cent pro Liter drücken. Aber die Mineralölkonzerne geben die Entlastung eben nicht 1:1 weiter. Claudia Wächter, Nachrichtenredaktion.
12: Ab heute brauchen die Zugreisenden auf einer stark befahrenen Strecke wieder mehr Geduld. Die Bahngeneralsanierung zwischen Hannover und Berlin hat begonnen. Die Züge werden nun 14 Monate lang über Braunschweig und Magdeburg umgeleitet und brauchen dann rund 80 Minuten länger.
14: Auf der wichtigen Ost-West-Verbindung reisen auch viele Passagiere Richtung Nordrhein-Westfalen. Eine ICE-Fahrt von Berlin nach Düsseldorf dauert wegen der Umleitung dann mindestens 5,5 Stunden. Betroffen sind auch Fahrgäste im Regionalverkehr. Die Bahn will aber während der Bauphase ein Grundangebot aufrechterhalten, teils mit Ersatzbussen. Die Einschränkungen werden deutlich länger dauern als ursprünglich geplant. Bis Ende 2027 sollen nun hunderte Kilometer Gleise, Weichen, Oberleitungen und Lärmschutzwände erneuert werden. Ursula Winkler, Nachrichtenredaktion.
12: Zum Sport. Mehr als 10 Millionen Menschen haben den ersten Sieg der deutschen Nationalmannschaft unter Jürgen Klopp gesehen. Laut AGF-Videoforschung haben im Schnitt fast 10,8 Millionen das 2:0 gegen Serbien im ZDF verfolgt. Der Marktanteil lag bei rund 47%. Damit lag das Interesse in etwa auf dem Niveau der ersten beiden Spiele unter Klopp gegen die Niederlande und gegen Griechenland.
15: Ganz gut, wenn Sie zumindest eine Kapuze an der Jacke heute haben. Ein paar leichte Regentropfen, die können jetzt am frühen Nachmittag hier und da noch runterkommen. Sonst bleibt es aber den restlichen Nachmittag über weitestgehend trocken. Und die Temperaturen, die steigen auf bis zu 17 Grad. 16 Grad sind es im Moment. Am Wochenende wird es ebenfalls überwiegend bewölkt weitergehen, aber ohne Regen. Sie sollten sich nur auf Nebel einstellen, sowohl am Samstagmorgen als auch am Sonntag in den Morgenstunden. Dazu steigen die Temperaturen morgen auf bis zu 19 und am Sonntag auf bis zu 21 Grad. Ihr habt immer noch Einschränkungen nach einem Unfall auf der A10, dem südlichen Ring Richtung Dreieck Spreeau. Hinter dem Schönefelder Kreuz ist die rechte Spur blockiert. Bitte hier Geduld. Da machen Sie Geduld auch auf dem Stadtring, der A100 Richtung Treptow. 20 Minuten Stau im Moment zwischen Dreieck Charlottenburg und Dreieck Funkturm. Und aufgrund mehrerer Veranstaltungen am Wochenende gibt es einige Sperrungen in Tiergarten und Mitte. Einmal ist die Straße des 17. Juni dicht zwischen Großer Stern und Ebertstraße. Außerdem die Itzhaker Bien und auch die Ebertstraße gesperrt zwischen Bärenstraße und Dorotheenstraße, Scheidemannstraße. Bleiben Sie gelassen und kommen Sie gut und vor allem sicher durch die Stadt.
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15: Der Radio Paradiso Herzchen Song steht in den Startlöchern. Ein besonders schöner, wie ich finde. Können Sie sich drauf freuen? Der kommt hier nach. Danny Rhythmics aus den 80ern mit There Must Be an Angel. Und das hier der entspannte Klang der 90er. Aha, mit Crying in the Rain. Kommen Sie gut durch den Freitag und in Richtung Wochenende.

Schön. Callum Scott und Whitney Houston mit dem Radio Paradiso Herzchen-Song I Wanna Dance With Somebody. Vielen Dank, dass Sie auch jetzt im Oktober fleißig mitmachen und Ihre Herzchen schicken. Das geht wie gehabt zum Beispiel per WhatsApp an die 030 80 500 und die 80. 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Die Idee ist ganz einfach. Ältere Menschen adoptieren ältere Tiere. Zum einen gegen Einsamkeit, zum anderen dagegen, dass die Tiere bis zum Lebensende im Tierheim bleiben. Win-win-Situation für alle. Senioren für Senioren. 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
1: Es kommt nicht darauf an, glücklich zu sein, sondern andere glücklich zu machen. Es kommt nicht darauf an, geliebt zu werden, sondern zu lieben und anderen zum Segen zu sein. Es kommt nicht darauf an, was wir sind, sondern wie wir sind. Es kommt nicht darauf an, wann wir sterben, sondern ob wir bereit sind, Gott zu begegnen.
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13: Mit Jörg Trotzki, guten Tag. Nächste Woche ändert sich die Verkehrsführung am Funkturm. Ab Montag ist die Rampe Richtung Hallenseestraße Ost gesperrt, teilte uns die zuständige Straßenbaufirma mit. Eine neue einspurige Rampe führe die Auto dann zunächst südlich an der AWUS-Raststätte vorbei auf die alte Jaffee-Straße, heißt es weiter. Auf dieser müssten Autofahrer dann eine kleine Schleife fahren, um auf den Messedamm abbiegen zu können. Der Neubau der Ringbahnbrücke selbst schreitet inzwischen nach Plan voran, wurde uns versichert. Im Sommer nächsten Jahres soll sie fertig sein. Ein Jahr nach dem Tod eines 20-jährigen Syrers vor dem Berliner Humboldt-Forum sind vom Landgericht 7 Angeklagte zu teils langjährigen Haft- und Jugendstrafen verurteilt worden. Das Gericht bewertete dabei die, Zitat, besondere Rücksichtslosigkeit und große Übermacht als erschwerend. Verurteilt wurde ein 17-Jähriger, der auf den 20-Jährigen eingestochen hatte, zu einer Jugendstrafe von 6 Jahren. Die anderen müssen für knapp 4 sowie 4,5 und 6 Jahre in Haft. 3 Angeklagte erhielten eine Bewährungsstrafe und sollen Freizeitarbeit leisten. Im Einzelhandel hier in Berlin und Brandenburg sind auch heute noch einmal die Beschäftigten zum Warnstreik aufgerufen worden. Die Gewerkschaft Verdi verlangt, dass der Einstiegslohn ausnahmslos auf 14,90 Euro steigt. Die Arbeitgeberseite sagt, dies sei aufgrund gestiegener Energiekosten und dem sinkenden Kaufverhalten derzeit nicht finanzierbar. Die nächste Verhandlungsrunde ist für nächste Woche angesetzt.
9: Beim Wetter wird heute nicht verhandelt. Da haben die Wolken die Oberhand gewonnen. Es geht dicht bewölkt weiter. Leichter Regen jetzt noch möglich, sonst bleibt der Nachmittag überwiegend trocken. Und die Temperaturen steigen heute auf bis zu 17 Grad. 16 Grad sind es im Moment. Am Wochenende wird es ähnlich bewölkt weitergehen, mit Nebelfeldern in den Morgenstunden am Samstag und am Sonntag. Regen ist aber auch am Wochenende nicht zu erwarten. Bei morgen 19 und am Sonntag 21 Grad. Maximal. Es gibt immer noch Einschränkungen auf der A10, dem südlichen Ring Richtung Dreieck Spreeau. Hier hat es einen Unfall gegeben hinter dem Schönefelder Kreuz. Die rechte Spur ist immer noch blockiert. Dann Geduld auf dem Stadtring der A100 Richtung Treptow. Es staut sich zwischen Dreieck Charlottenburg und Dreieck Funkturm mit aktuell 20 Minuten Verzögerung. Und aufgrund mehrerer Veranstaltungen jetzt am Wochenende gibt es einige Sperrungen in Tiergarten und Mitte. Einmal ist die Straße des 17. Juni dicht zwischen Großer Stern und Ebertstraße. Außerdem sind die Itzagrabin und auch die Ebertstraße zwischen Bärenstraße und Dorotheenstraße, Scheidemannstraße, gesperrt. Kommen Sie gut durch die Stadt und kommen Sie vor allem sicher an Ihr Ziel.
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9: Kurz mal den Kollegen von gegenüber gewarnt. Jetzt wird laut mitgesungen zu Gianna Nannini.

entspannte Freitagsstimmung hier von den Bee Gees. Das war Alone auf ihrem Radio Paradiso. Es geht Richtung Wochenende und wenn Sie sich was Schönes vorgenommen haben, gerade morgen am Feiertag, die gute Nachricht, den Regenschirm brauchen Sie nicht. Es wird zwar übers Wochenende oft bewölkt bleiben, aber Regen ist nicht in Sicht und es wird mild bei bis zu 22 Grad.

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14: Ich bin Dirk Zeitler. Kommt doch noch das Aus für Galeria? Die angeschlagene Warenhauskette hat beim Amtsgericht Düsseldorf erneut Insolvenz beantragt. Der Geschäftsbetrieb der 83 verbliebenen Filialen soll erst einmal weiterlaufen.
15: Galeria kommt aus den Finanznöten einfach nicht heraus. Es ist bereits die vierte Pleite innerhalb der letzten 6 Jahre. Dennoch will die Warenhauskette weitermachen. Der jetzige Insolvenzantrag soll dazu dienen, stabile Verhältnisse zu schaffen. Aktuell stehen auch 33 Warenhäuser auf dem Prüfstand. Denn nur wer profitabel wirtschaftet, soll bei Galeria eine Zukunft haben. Die rund 12.000 Mitarbeiter müssen nun erneut um ihre Arbeitsplätze bangen. Tanja Wagner, Nachrichtenredaktion.
14: Einen Tag nach der Senkung der Energiesteuer sind die Spritpreise wieder leicht gestiegen. Nach ADAC-Angaben kostete Super E10 am Morgen bundesweit im Schnitt rund 2,10 Euro je Liter. Das waren 3,6 Cent mehr als gestern zur gleichen Zeit. Diesel verteuerte sich um 3,9 Cent auf knapp 2,25 Euro. Am ersten Tag des Tankrabatts waren die Preise noch deutlich stärker gefallen. In Bremen beginnen heute die Feierlichkeiten zum Tag der Deutschen Einheit. Am Nachmittag wird das Bürgerfest eröffnet. Bis Sonntag sind mehr als 700 Veranstaltungen geplant. Bremen ist dieses Jahr der zentrale Austragungsort der bundesweiten Feierlichkeiten.
16: Erwartet werden rund 400.000 Besucherinnen und Besucher. In der Innenstadt und am Weserufer gibt es kostenlose Konzerte, Diskussionen, Führungen und Ausstellungen. Auch Bundesrat, Bundestag, Bundesregierung und Bundesverfassungsgericht stellen ihre Arbeit vor. Das Motto der Feierlichkeiten lautet: Viele Stärken, ein Land. Zum offiziellen Festakt am Samstag werden unter anderem Bundespräsident Frank-Walter Steinmeier, Bundeskanzler Friedrich Merz und Bundestagspräsidentin Julia Klöckner erwartet. Thomas Bleskin, Nachrichtenredaktion.
14: Bundesfinanzminister Klingbeil hält an der Zuckersteuer fest, trotz des vorläufigen Stopps aus dem Kanzleramt. Das Ziel bleibt klar, wir haben verabredet, eine Zuckersteuer einzuführen. Wir werden das auch tun, sagte Klingbeil im ZDF und bei RTL NTV. Er sei zuversichtlich, dass die Koalition schnell zu einer Einigung kommt. Mit der Steuer will Klingbeil auch Getränkehersteller dazu bewegen, den Zuckergehalt zu senken.
17: Überwiegend trocken heute am Freitagnachmittag. Nur im Osten sind mal ein paar kleine Regentröpfchen mit dabei. Ansonsten ist es nicht so warm. 16 Grad messen wir im Moment. Es bleibt heute dicht und grau bedeckt. Eine ziemlich dichte Suppe über uns am Himmel. Und auch morgen am Samstag, am Tag der Deutschen Einheit, eher keine Sonne. Genauso wie heute dichte Wolken, grauer Himmel. Es bleibt aber trocken bei Topwerten von 17 bis 19 Grad. Wir schauen erstmal auf die A10, südlicher Ring. Da gab es Richtung Dreieck Spreeau einen Unfall hinter dem Schönefelder Kreuz. Der rechte Fahrtstreifen ist blockiert. Bitte auf jeden Fall auf die Rettungsgasse weiter achten. Dann haben wir 20 Minuten Stau auf dem Stadtring Richtung Treptow zwischen Dreieck Charlottenburg und dem Dreieck Funkturm und auch auf dem Stadtring Richtung Wedding-Geduld zwischen Hohenzollerndamm und Dreieck Funkturm und zwischen Oberlandstraße und Kreuz Schöneberg. Und noch Kreuzberg auf dem Schöneberger Ufer, das zwischen Flottwellstraße und Schöneberger Brücke nur eine Spur frei. Bis heute später am Nachmittag wird dann noch die Fahrbahn erneuert. Ihnen unterwegs eine gute, vor allem auch sichere Fahrt. Kommen Sie gut an.
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17: Er ist Moderator, Autor und bekannter Satiriker. Florian Schröder, der ist mit seinem Programm Endlich Glücklich heute und am Wochenende hier bei uns in Berlin. In den Wühlmäusen tritt er auf und was sie dort genau erwartet, darüber hat er heute früh bei uns in der Morningshow Willkommen bei Thorsten Wittke gesprochen. Da hören wir hier gleich nochmal rein. Jetzt gehen wir rein in die 80er. Billy Idol habe ich. Sweet 16.

0: Sie durch den Freitag Richtung Wochenende. Sixpence Non Richer mit Kiss Me. Schön, dass Sie bei uns sind und gleich hier, Achtung und gut zugehört, unser nächster Herzchen-Song noch diese halbe Stunde.
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0: Grenade auf Ihrem Radio Paradiso. Schönen Freitagnachmittag und alles Wichtige hier aus Berlin, aus der Hauptstadt, hören Sie gleich bei Jörg Trotzki in Hauptstadt kompakt.
1: 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Der Sozialdemokrat Otto Wels hält am 23. März 1933 die letzte freie Rede im Weimarer Reichstag. Er attackiert das von den Nationalsozialisten angestrebte Ermächtigungsgesetz.
2: Freiheit und Leben kann man uns nehmen, die Ehre nicht. Kritik ist heilsam und notwendig. Niemals noch, seit es einen deutschen Reichstag gibt, ist die Kontrolle der öffentlichen Angelegenheiten durch die gewählten Vertreter des Volkes in solchem Maße ausgeschaltet worden, wie das jetzt geschieht. Eine solche Allmacht der Regierung muss sich umso schwerer auswirken, als auch die Presse jeder Bewegungsfreiheit entbehrt.
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15: Mit Jörg Trotzki, guten Tag. Die Warenhauskette Galeria hat beim Amtsgericht Düsseldorf erneut die Eröffnung eines Insolvenzverfahrens beantragt. Der Geschäftsbetrieb in den über 80 Filialen soll aber vorerst gewährleistet bleiben, sagte man uns. Hier in Berlin hat Galeria 7 Standorte plus einen weiteren in Potsdam. Der Insolvenzantrag solle das Unternehmen stabilisieren und die Voraussetzungen für eine nachhaltige Zukunft schaffen, heißt es weiter. Gleichwohl fürchten rund 12.000 Beschäftigte um ihre Arbeitsplätze. Ob sie Insolvenzgeld erhalten oder welche Standorte möglicherweise geschlossen werden müssen, ist unklar. Zu den Gründen des Insolvenzantrags machte Galeria keine Angaben. Nach der Insolvenz der Baumarktkette Hellweg darf Bauhaus 8 Standorte in Deutschland übernehmen, darunter die Märkte hier in Berlin-Köpenick sowie in Potsdam und Dahlwitz-Hoppegarten in Brandenburg. Hellweg hatte vor 5 Wochen Insolvenz angemeldet. Das nächste Berliner Abgeordnetenhaus ist ein wenig kleiner. Es hat 5 Abgeordnete weniger. Hintergrund ist ein verändertes Wahlergebnis in Spandau. Das jetzt festgestellte Ergebnis verschiebt bzw. reduziert die Sitzverteilung im Parlament. Welche Kandidaten nun doch nicht ins Abgeordnetenhaus einziehen, werde noch berechnet, sagt die Landeswahlleitung. In Cottbus ist der symbolische erste Spatenstich für einen neuen Forschungscampus gesetzt worden. Entstehen sollen nahe Unigelände 6 Forschungseinrichtungen, die gemeinsam innovative Technologien entwickeln. Dabei geht es um elektrifizierte Luftfahrtantriebe beispielsweise, CO2-arme Industrieprozesse und die Wärmeversorgung der Region nach dem Kohleausstieg. Der Forschungscampus soll zu einem Leuchtturmprojekt des Lausitzer Strukturwandels werden.
0: Na, grau ist heute auf jeden Fall die Farbe des Tages. Dichte graue Wolken begleiten uns heute weiter durch den Freitagnachmittag. Ins Wochenende hinein, auch morgen am Samstag, am Tag der Deutschen Einheit, ist die Sonne nicht wirklich mit dabei. Auch hier dichte graue Wolken unterwegs, bleibt aber regenfrei bei Top-Temperaturen von 17 bis 19 Grad. Und am Sonntag im Tagesverlauf zwischendurch mal ein bisschen Sonne für uns. Ansonsten auch hier herbstliches Wetter bei Top-Werten von 19 bis 21 Grad. Und wir schauen erstmal raus auf die A10, südlicher Ring. Da gab es Richtung Dreieck-Spreeau einen Unfall hinter dem Schönefelder Kreuz. Der rechte Fahrstreifen ist blockiert. Rettungskräfte und Polizei sind vor Ort. Bitte aber trotzdem weiter auf die Rettungsgasse achten. Dann brauchen Sie Geduld auf dem Stadtring Richtung Treptow. Zwischen Dreieck Charlottenburg und dem Dreieck Funkturm haben wir Stau. Ebenso auf dem Stadtring Richtung Wedding. Einmal zwischen Hohenzollerndamm und Dreieck Funkturm und auch zwischen Oberlandstraße und dem Kreuz Schöneberg. In Kreuzberg auf dem Schöneberger Ufer ist zwischen Flottwellstraße und Schöneberger Brücke nur eine Spur frei. Bis heute später am Nachmittag wird da nämlich noch die Fahrbahn erneuert. Ihnen unterwegs eine gute, vor allem auch sichere Fahrt. Kommen Sie gut an.
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0: Und jetzt im Oktober, da geht es immer weiter Richtung Herbst. Gemütliche Abende auf der Couch stehen an. Und welche Streaming-Highlights uns da jetzt im Oktober auch bevorstehen, das hören Sie gleich bei uns in den Serienstarts. Unter anderem nach Roxette habe ich jetzt Spending My Time.
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0: Ed Sheeran und Martin Garrix Repeat It hier auf ihrem Radio Paradiso. Und jetzt im Oktober wird es dann langsam schon so richtig Herbst. Es wird ein bisschen nasser draußen, es wird früher dunkler und da kommen dann neue Serien für gemütliche Streaming-Abende zu Hause eigentlich gerade recht. Mein lieber Kollege Ronny Thorau, der hat jetzt mal zwei Serienstarts für diesen Monat mit dabei, auf die wir uns auch echt freuen können.
1: Wir haben einen neuen Lupin.
2: Kleines Hacker-Genie.
3: Meisterdieb Lupin wird im Oktober sicher wieder vielen Krimi-Fans im positiven Sinne die Zeit stehlen.
4: Ich werde kopiert. Imitation ist die ehrlichste Bewunderung.
3: In Staffel 4 bei Netflix will Lupin eigentlich mit seiner Familie neu anfangen, doch ein mysteriöser Nachahmer zwingt ihn zurück ins Geschäft.
5: Ich will nur mit dir spielen. Lupin gegen Lupin.
3: Und natürlich darf im Halloween-Monat auch richtiger Grusel nicht fehlen. Fast auf allen Portalen gibt es Horrorstoff. Bei Amazon Prime zum Beispiel eine Serienneuverfilmung von Stephen Kings Klassiker Carrie.
6: Bitte sagt alle Hallo zu Carrie White. Seid nett zu ihr.
7: Hi.
3: Ein Teenager-Mädchen mit übersinnlichen Kräften wird durch sein Umfeld zum Äußersten getrieben.
8: Hilft mir!
9: Ich kann nun mal nicht die ganze Klasse suspendieren.
10: Diese Mädchen waren außer Kontrolle.
11: Sie hatte bestimmt Angst.
3: Letztlich geht es hier ja um Mobbing. Das macht Carrie nicht nur zeitlos spannend, sondern auch aktuell.
12: Das Einzige, was ich je wollte, war zur Schule zu gehen.
0: Dankeschön, Ronny. Also Gruselstoff ist natürlich mit dabei, aber gerade auf Lupin bin ich richtig heiß. Das ist eine grandiose Serie, hat mir super gefallen. Läuft auf Netflix, wenn Sie die noch nicht gesehen haben. Auf jeden Fall große, große Empfehlung. Jetzt aber erstmal, ui, habe ich auf mein Mikrofon gehauen vor Freude. Rein ins Wochenende, ins Feiertagswochenende und zwar mit einem großen Hit von Michael Jackson. Wir sind die 90er, hier ist er mit Earth Song.

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17: Ich bin Dirk Zeitler. Galeria ist zum vierten Mal in 6 Jahren insolvent. Die Gewerkschaft Verdi spricht von haarsträubenden Managementfehlern und kritisiert, dass Gesellschafter keine nachhaltigen Investitionen getätigt hätten. Für die rund 12.000 Beschäftigten herrsche eine völlige Ungewissheit. Die 83 Filialen sollen vorerst weiterlaufen. Die Fahrt zur Tankstelle sorgt bei vielen Autofahrern für Ernüchterung. Auch heute am Tag 2 des Tankrabatts kostet Sprit wieder mehr als 2 Euro pro Liter. Laut dem Portal Tankerkönig liegt der Liter Super E10 bundesweit im Durchschnitt bei knapp 2,10 Euro. Diesel ist noch teurer.
18: Immerhin, es tut sich etwas, trösten sich viele Autofahrer. Kaum jemand hat damit gerechnet, dass der Spritpreis dauerhaft unter 2 Euro fällt. Wie gestern für kurze Zeit. Doch dann um 12 Uhr knallten die Preise wieder rauf. Theoretisch könnte der umstrittene Tankrabatt die Preise um rund 17 Cent pro Liter drücken. Aber die Mineralölkonzerne geben die Entlastung eben nicht 1:1 weiter. Claudia Wächter, Nachrichtenredaktion.
17: In Bremen beginnen heute die Feierlichkeiten zum Tag der Deutschen Einheit. Am Nachmittag wird das Bürgerfest eröffnet. Bis Sonntag sind mehr als 700 Veranstaltungen geplant. Bremen ist dieses Jahr der zentrale Austragungsort der bundesweiten Feierlichkeiten.
19: Erwartet werden rund 400.000 Besucherinnen und Besucher. In der Innenstadt und am Weserufer gibt es kostenlose Konzerte, Diskussionen, Führungen und Ausstellungen. Auch Bundesrat, Bundestag, Bundesregierung und Bundesverfassungsgericht stellen ihre Arbeit vor. Das Motto der Feierlichkeiten lautet: Viele Stärken, ein Land. Zum offiziellen Festakt am Samstag werden unter anderem Bundespräsident Frank-Walter Steinmeier, Bundeskanzler Friedrich Merz und Bundestagspräsidentin Julia Klöckner erwartet. Thomas Bleskin, Nachrichtenredaktion.
17: Ein 42-jähriger Deutscher sitzt nach einer mutmaßlich mutwilligen Kollision mit drei Autos bei Reutlingen wegen versuchten Mordes in Untersuchungshaft. Er soll sein Fahrzeug am Montag absichtlich in den Gegenverkehr gelenkt haben. Dabei erlitten alle drei beteiligten Fahrer schwere Verletzungen. Dashcam-Aufnahmen eines Zeugen gelten als Beweis für das gezielte Manöver.
20: Herbstlich grau bleibt's heute, weiterhin bis in den Abend hinein. Dichte Wolken unterwegs, die Sonne kommt dann nicht zu uns durch. Ein Jäckchen mitnehmen, vielleicht auch keine schlechte Idee. Top-Temperaturen von um die 17 Grad. Morgen am Samstag dann leicht wärmer, 19 Grad bekommen wir als Tagestop-Temperatur. Auch hier einige dichte Wolken, aber auch hier keine Regenwolken unterwegs.
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20: Ja, weiterhin Stau auf der A10 südlicher Ring. Da gab es Richtung Dreieck Spreeau einen Unfall hinter dem Schönefelder Kreuz. Der rechte Fahrstreifen ist hier blockiert. Stau ebenso auf dem Stadtring Richtung Treptow zwischen Dreieck Charlottenburg und dem Dreieck Funkturm. Und auch auf dem Stadtring Richtung Wedding zwischen Hohenzollerndamm und Dreieck Funkturm und zwischen Oberlandstraße und Kreuz Schöneberg. Und am Brandenburger Tor am Platz des 18. März, da findet heute Nachmittag von 16 Uhr bis ca. 21.30 Uhr eine Großveranstaltung mit Konzert und mehreren tausend Teilnehmenden statt. Auch hier dann rundherum mit Einschränkungen rechnen. Unterwegs eine gute, vor allem auch sichere Fahrt. Kommen Sie gut an.
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20: Und wenn Sie noch keinen festen Plan haben für Familienaktivitäten jetzt am Wochenende, dann aufgepasst, eine tolle Idee genau dafür. Die hören Sie gleich in Gemeinsam Bunt, unter anderem nach Pat Benatar und Dossier Ten Sharp, die 90er mit Jupp.

0: Ja, und das kommende Feiertagswochenende, das bietet sich ja bestens an für einen bunten Herbstnachmittag mit der ganzen Familie. Und das können Sie erleben jetzt am Sonntag im Pankow auf dem Kinderbauernhof Pinkepanke.
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0: Da wird jetzt am Sonntag nämlich Herbstfest gefeiert. Von 14 bis 18 Uhr können da Kinder spielen, basteln, toben, an verschiedenen herbstlichen Werkstätten und Mitmachaktionen mitmachen und teilnehmen. Und natürlich gehören auch die tierischen Bewohner des Bauernhofs zum Fest mit dazu. Die feiern mit, also wer mag, kann sie in Ruhe und auch mit dem nötigen Respekt mal besuchen gehen. Wenn es am Nachmittag dann langsam kühler wird, dann wird es dafür auch umso gemütlicher. Am Lagerfeuer können sie sich aufwärmen. Dazu gibt es heiße Getränke, Stockbrot und auch Leckereien aus dem Lehmofen. Das Beste für Familien, der Eintritt, der ist komplett kostenfrei. Also vielleicht ist das ja genau der richtige Plan für den Herbstsonntag. Kinderbauernhof, Tiere, Lagerfeuer und jede Menge Herbststimmung inklusive.
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Jupiter Jones mit Still hier auf ihrem Radio Paradiso und wir wollen mal aufs Wetter gucken jetzt am Feiertagswochenende. Das bleibt nämlich herzlich okay. Ich glaube, so kann man es beschreiben. Morgen am Samstag trocken, einige Wolken unterwegs bei Topwerten von 19 Grad. Am Sonntag, da ist dann ab der Mittagszeit auch phasenweise die Sonne mal mit dabei. Es bleibt auch hier regenfrei mit Topwerten von 21 Grad in und um Berlin.

0: Aber die ersten Abklopfgespräche scheinen erstmal gut gelaufen zu sein. Linke, Grüne und SPD hier bei uns in Berlin wollen am Wochenende weiter über eine Annäherung zur Bildung einer neuen Regierung sprechen. Gleich eins der Themen bei Jörg Trotzki in Hauptstadt kompakt.
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2: Nur für heute will ich mich mühen. Den heutigen Tag will ich leben, ohne gleichzeitig an alle Probleme meines Lebens zu denken. Nur für heute will ich mich um mein Auftreten sorgen. Ich will niemanden kritisieren, niemanden korrigieren, nur mich selbst. Nur für heute will ich mir vornehmen, 10 Minuten lang etwas Gutes zu lesen. Nur für heute will ich eine gute Tat vollbringen und will keinem Menschen davon erzählen. Es ist mein Geheimnis.
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16: Mit Jörg Trotzki, guten Tag. Ab heute ist die Bahnstrecke zwischen Berlin und Hannover bis Ende nächsten Jahres gesperrt. Die Fernzüge werden über Magdeburg und Braunschweig umgeleitet. Die Fahrzeit verlängert sich dadurch auf fast 3 Stunden. Auch die Regios sind betroffen. Es wurden mehrere Ersatzlinien mit Bussen eingerichtet. Nach dem Brand im U-Bahnhof Wittenbergplatz fährt die U2 seit heute Morgen wieder regulär. Man konnte die Reparaturen früher abschließen als geplant, heißt es von der BVG. Die Strecke war jetzt gut 2 Wochen lang zwischen Gleisdreieck und Zoo unterbrochen. Die U1 soll ab Montag wieder nach Fahrplan unterwegs sein. Linke, Grüne und SPD in Berlin wollen am Wochenende weiter über eine Annäherung zur Bildung einer neuen Regierung reden. Das Treffen gestern blieb ergebnislos. Im Kern geht es Grünen und SPD darum, dass die Linke sich klar von Antisemitismus und organisierter Kriminalität distanziert. Dennoch sei der Austausch konstruktiv gewesen, heißt es weiter. Falls es zu Sondierungen kommt, sollen dann auch erste konkrete politische Themen besprochen werden, wie die von der Linken geforderte Vergesellschaftung großer Immobilienkonzerne. Morgen feiern Berlin und Brandenburg den Tag der Deutschen Einheit mit zahlreichen Veranstaltungen und Aktionen. So gibt es im Deutschen Historischen Museum unter den Linden traditionell wieder freien Eintritt. Die offiziellen Feierlichkeiten mit Festakt sind in diesem Jahr in Bremen. Dort werden auch Bundespräsident und Kanzler erwartet. Traditionell gibt es morgen hier in Berlin auch den Tag der offenen Moschee. Zahlreiche Moscheen und Vereine bieten Führungen, Vorträge und Ausstellungen an. Der Eintritt ist frei.
0: Dankeschön, Jörg. Diese Wolkensuppe am Himmel über uns, die bleibt da. Regen allerdings eher nicht mit dabei. Trocken geht's für uns, meist trocken geht's für uns durch den Freitag hindurch. Die Temperaturen, ja, okay, kann man sagen. 17 Grad messen wir im Moment, 19 Grad werden es dann morgen am Feiertag. Auch hier einige dichte Wolken unterwegs. Regenwolken gibt es aber nicht. Und am Sonntag dann zwischendurch auch mal wieder ein bisschen Sonne mit dabei. Die Top-Temperaturen klettern auf 21 Grad.
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0: Auf der A10 südlicher Ring, da gab es Richtung Dreieck Spreeau einen Unfall. Hinter dem Schönefelder Kreuz ist der rechte Fahrstreifen weiterhin blockiert. Dann A115 Richtung Dreieck Funkturm zwischen Kleinmachnow und Spanischer Allee. 10 Minuten Stau, 20 Minuten auf dem Stadtring Richtung Treptow zwischen Dreieck Charlottenburg und dem Dreieck Funkturm. Auf dem Stadtring Richtung Wedding, da sind es 30 Minuten mehr zwischen Dreieck Neukölln und dem Dreieck Funkturm. Kreuzberg auf dem Schöneberger Ufer ist zwischen Flottwellstraße und Schöneberger Brücke nur eine Spur frei. Da wird noch die Fahrbahn erneuert. Und am Brandenburger Tor am Platz des 18. März findet von jetzt an dann fast, ja, ab 16 Uhr bis 21.30 Uhr eine Großveranstaltung mit Konzert und mit mehreren tausend Teilnehmenden statt. Hier dann auch heute Nachmittag noch mit Einschränkungen rechnen. Ihnen unterwegs eine gute, vor allem auch sichere Fahrt. Kommen Sie gut an.
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0: Und morgen am Samstag, da kommen Sie an Orte, die normalerweise nicht so leicht zu begehen sind. Morgen am Tag der Deutschen Einheit. Da gibt es nämlich wieder den Tag der offenen Tür. Und zwar in den Ministergärten. Botschaften aus den Bundesländern haben offen, einige zumindest. Mehr dazu gleich hier nach Mark Amber, Belong Together. Und das sind die 80er, die Human League mit Human. Auf dem Radio Paradiso kommen Sie gut durch den Freitag. Zeit 6 Minuten nach 5.

Dum-dum. Mark Amber, Belong Together hier auf ihrem Radio Paradiso. Und das ist eine Frage, die, finde ich, kann man schon mal stellen. Was machen eigentlich denn die ganzen Bundesländer hier bei uns in Berlin? Wie sehen die Orte aus, an denen sie ihre Interessen vertreten, an denen sie ihre Botschaften haben? Das können Sie morgen am Samstag, am Tag der Deutschen Einheit, ganz unkompliziert selbst entdecken. Denn die 7 Landesvertretungen in den Ministergärten, die laden wieder zum Tag der offenen Tür ein. Mit dabei sind Brandenburg, Hessen, Mecklenburg-Vorpommern, Niedersachsen, Rheinland-Pfalz, das Saarland und Schleswig-Holstein. Die Landesvertretungen stellen ihre Arbeit vor und geben gleichzeitig auch Einblicke in ihre jeweiligen Bundesländer. Und auch die Ministergärten selbst laden da zum Verweilen ein. Gerade im goldenen Herbst dürfte das eine ziemlich schöne Kulisse sein. Bleibt ja auch auf jeden Fall trocken morgen am Samstag. Los geht's da morgen um 11 bis 18 Uhr. In der Zeit können Sie vorbeischauen. Der Eintritt ist natürlich komplett kostenfrei.

Wir tanzen mit David Bowie durch den Freitag Richtung Wochenende. Let's Dance. Auf hier macht man sich zu Radio Paradiso, die besten Hits zum Wohlfühlen und Entspannen.

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12: Ich bin Dirk Zeitler. Zum vierten Mal in nur 6 Jahren hat die Warenhauskette Galeria heute Insolvenz angemeldet. Die 12.000 Beschäftigten stehen vor einer völlig ungewissen Zukunft. Verdi-Handelsvorständin Silke Zimmer spricht von haarsträubenden Managementfehlern.
13: Die Warenhauskette habe nicht mal Gründe für die Insolvenz angegeben, ereifert sich Zimmer. Nachhaltige Investitionen, die die Zukunft der Standorte sichern, habe es in den letzten Jahren jedenfalls nicht gegeben. Die Beschäftigten bräuchten einen Plan und keine Nebelkerzen. Experten sind sich aber sicher, Galeria könnte auch diese Insolvenz und vielleicht noch eine weitere überstehen, mit weniger Filialen und dem richtigen Eigentümer. Tanja Wagner, Nachrichtenredaktion.
12: Anlagenstörungen bremsen die Bahn weiter aus. Auch im September war fast jeder zweite Fernzug verspätet. Die Pünktlichkeitsquote lag bei nur 52,4%. Das teilte die Deutsche Bahn mit. Damit war es der drittschlechteste Monatswert des laufenden Jahres. Bahnchefin Paller hatte 60% Pünktlichkeit als Ziel ausgegeben. Das wird sie wohl verfehlen. Nach der beinahe Katastrophe in einer Fly-Dubai-Maschine von Dubai nach Tel Aviv hat sich jetzt der verletzte Pilot geäußert. In einem Videotelefonat mit dem indischen Premierminister Modi schildert der indische Pilot, was sich an Bord zugetragen habe.
14: Der Pilot erzählt, er habe bereits am Boden gelegen, schwer durch Messerstiche des Co-Piloten verletzt. Ihm sei aber klar gewesen, dass das Flugzeug im Begriff war abzustürzen. Deshalb habe er sich trotz seiner Wunden und weiterer Attacken aufgerichtet und die Cockpit-Tür geöffnet. Passagiere kamen herein, überwältigten den Co-Piloten. Eine zufällig anwesende Ersatzcrew landete das Flugzeug schließlich sicher. Der Co-Pilot wurde festgenommen. Zu seinem Motiv sind nach wie vor viele Fragen offen. Israel spricht von einem versuchten islamistischen Anschlag. Ronny Thorau, Nachrichtenredaktion.
12: Hessens Ministerpräsident Rhein hat sich in die Debatte ums Stadtbild eingeschaltet. In einem Gastbeitrag fordert er, Städte und Gemeinden in Schuss zu bringen. Es dürfe keine Orte mehr geben, um die Familien, ältere Menschen oder Frauen abends lieber einen Bogen machen. Außerdem brauche es klare Regeln für Migration und Integration, sonst sei der soziale Frieden gefährdet, so Rhein.
15: Graubewölktes Herbstwetter, aber überwiegend trocken. So geht's heute durch den Freitag hindurch. 18 Grad messen wir im Moment. Das ist doch gar nicht mal so kalt. Und auch am Wochenende wird's gar nicht schlecht. Morgen am Samstag, am Tag der Deutschen Einheit, einige Wolken, knapp 20 Grad die Top-Temperatur. Auch am Sonntag 21 Grad maximal. Und im Tagesverlauf kommt dann sogar auch mal so ein bisschen die Sonne durch.
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15: Wir schauen erstmal raus auf die A10. Da haben wir nämlich den längsten Stau heute Nachmittag. Westlicher Berliner Ring Richtung Dreieckhaveland zwischen Dreieckwerda und Vöben. Aktuell 45 Minuten mehr. 10 Minuten sind es auf der Abus Richtung Dreieck-Funkturm zwischen Kleinmachnow und Spanischer Allee. 20 Minuten auf dem Stadtring Richtung Treptow zwischen Dreieck-Charlottenburg und dem Dreieck-Funkturm. Und auch auf dem Stadtring Richtung Wedding brauchen Sie Geduld. 25 bis 30 Minuten zwischen Dreieck-Neukölln und Dreieck-Funkturm. Dann Kreuzberg auf dem Schöneberger Ufer ist zwischen Flottwellstraße und Schöneberger Brücke nur eine Spur frei. Da wird die Fahrbahn noch erneuert. Am Brandenburger Tor, am Platz des 18. März, da findet von jetzt an bis heute Abend 21.30 Uhr eine große Demo mit Konzert statt. Hier müssen Sie mit Einschränkungen rechnen. Und Bryan Adams, der spielt heute Abend in der Uber Arena. Los geht's um 20 Uhr zu An- und Abfahrt. Wird's daher dann deutlich voller als noch damals im Summer of 69. Ihnen unterwegs eine gute, vor allem auch sichere Fahrt. Kommen Sie gut an.
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15: Und morgen am Samstag, da können Sie Ihren Wocheneinkauf nicht machen. Feiertag haben wir da und passend zum morgigen Tag der Deutschen Einheit, da gab es heute früh bei uns in der Frühstücksrunde auch ein kleines Deutschland-Quiz von meiner lieben Kollegin Elena Gassner. Da hören wir hier gleich nochmal rein, unter anderem nach Johannes Oerding mit Kreise und das ist Enya Orinoco Flow.

0: Gefährlich.
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3: ja.
1: Das ist der Kaffeefilter.
3: Ja,
1: ja.
3: Ich bin doch der Kaffeefilter.
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Europe Mix. Thorn in my side auf ihrem Radioparadies. Und das hat nichts mit klassischen Seitenstichen zu tun. Der Stachel in der Seite, der Song, handelt von Verrat und einer toxischen Beziehung. Kommen Sie gut gelaunt durch den Freitag Richtung Feiertagswochenende jetzt mit Rosalyn und Snap.

0: Mal sehen, wie sich's auf die Stausituation dann dort auswirkt. Aber nächste Woche ändert sich auf jeden Fall erstmal die Verkehrsführung am Funkturm. Wie genau? Gleich eins der Themen bei Jörg Trotzkim in Hauptstadt kompakt.
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2: Papst Johannes der 23. Die 10 Gebote der Gelassenheit. Das 8. Gebot. Planen. Nur für heute werde ich ein genaues Programm aufstellen. Vielleicht halte ich mich nicht genau daran, aber ich werde es aufsetzen. Und ich werde mich vor zwei Übeln hüten. Vor der Hetze und vor der Unentschlossenheit.
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13: Mit Jörg Trotzki, guten Tag. Nächste Woche ändert sich die Verkehrsführung am Funkturm. Ab Montag ist die Rampe Richtung Hallenseestraße Ost gesperrt, teilte uns die zuständige Straßenbaufirma mit. Eine neue einspurige Rampe führe die Auto dann zunächst südlich an der AWUS-Raststätte vorbei. Auf die alte Jaffee-Straße heißt es weiter. Auf dieser müssten Autofahrer dann eine kleine Schleife fahren, um auf den Messedamm abbiegen zu können. Der Neubau der Ringbahnbrücke selbst schreitet inzwischen nach Plan voran, wurde uns versichert. Im Sommer nächsten Jahres soll sie fertig sein. Ein Jahr nach dem Tod eines 20-jährigen Syrers vor dem Berliner Humboldt-Forum sind vom Landgericht 7 Angeklagte zu teils langjährigen Haft- und Jugendstrafen verurteilt worden. Das Gericht bewertete dabei die, Zitat, besondere Rücksichtslosigkeit und große Übermacht als erschwerend. Verurteilt wurde ein 17-Jähriger, der auf den 20-Jährigen eingestochen hatte, zu einer Jugendstrafe von 6 Jahren. Die anderen müssen für knapp 4 sowie 4,5 und 6 Jahre in Haft. 3 Angeklagte erhielten eine Bewährungsstrafe und sollen Freizeitarbeit leisten. Im Einzelhandel hier in Berlin und Brandenburg sind auch heute noch einmal die Beschäftigten zum Warnstreik aufgerufen worden. Die Gewerkschaft Verdi verlangt, dass der Einstiegslohn ausnahmslos auf 14,90 Euro steigt. Die Arbeitgeberseite sagt, dies sei aufgrund gestiegener Energiekosten und dem sinkenden Kaufverhalten derzeit nicht finanzierbar. Die nächste Verhandlungsrunde ist für nächste Woche angesetzt.
0: Dankeschön, Jörg. Die Wolken weiter dicht, grau und irgendwie auch ein bisschen suppig. Sieht schon sehr nach Herbst aus heute Nachmittag. Die Temperaturen, aber okay, 17 Grad messen wir im Moment. Bleibt auch überwiegend trocken, ebenso auch morgen am Samstag, am Tag der Deutschen Einheit. 19 Grad maximal, gibt einige dichte Wolken, aber sind keine Regenwolken unterwegs. Und am Sonntag dann zwischendurch sogar mal ein bisschen Sonne.
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0: Den längsten Stau haben wir weiter auf der A10 westlicher Berliner Ring Richtung Dreieckhavelland. Zwischen Dreieckwerder und Werder und Vöben aktuell 45 Minuten mehr. 10 Minuten auf der A115 Richtung Dreieck-Funkturm zwischen Kleinmachnow und Spanischer Allee. Ebenso auf dem Stadtring Richtung Treptow zwischen Dreieck Charlottenburg und dem Dreieck-Funkturm. Und Stau auch auf dem Stadtring Richtung Wedding. 20 Minuten zwischen Dreieck Neukölln und Dreieck Funkturm. Am Brandenburger Tor am Platz des 18. März, da findet von seit einer halben Stunde schon bis ca. 21.30 Uhr eine Großveranstaltung mit Konzert und mehreren tausend Teilnehmenden statt. Da dann heute bis in den Abend mit Einschränkungen rechnen. Und Bryan Adams spielt heute Abend hier bei uns in Berlin in der Uber Arena. Los geht's um 20 Uhr, also zur An- und Abfahrt mit deutlich mehr Verkehr rundherum rechnen. Ihnen unterwegs eine gute, vor allem auch sichere Fahrt. Kommen Sie gut an.
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0: Um 4:55 am Freitagnachmittag. Und Sie haben jetzt die Chance auf eine gute Tat. Wir unterstützen in diesem Monat mit unseren Herzchen-Songs und Ihren Herzchen-Emojis Hunderettung Europa e.V. Die haben nämlich ein richtig tolles Projekt. Senioren für Senioren heißt das. Also Seniorenhunde für Seniorenmenschen. Sehr unterstützenswert. Und genau das können Sie jetzt auch tun. Hier ist nämlich unser nächster Herzchen-Song und der bringt auch ganz viel Gefühl und Energie mit. Aerosmith, I don't want to miss a thing. Also Ihre Herzen gerne, zum Beispiel per WhatsApp hier ans Studiophone. Freue mich drauf.
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0: Unser Radioparadieso Klassiker aus den 70ern, Genesis mit Follow You, Follow Me. 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
2: Ja, ich will. Was soll eigentlich mal mit Ihren Sachen passieren, wenn Sie nicht mehr da sind? Wer bekommt das Haus, die Bücher, den Schmuck oder die alte Kiste mit den Familienfotos? Die meisten von uns beschäftigen sich lieber mit ihrem nächsten Urlaub als mit ihrem letzten Willen. Verständlich. Ein Testament erinnert uns schließlich an etwas, das wir im Alltag ziemlich erfolgreich verdrängen. Wir werden sterben. Aber es kann erstaunlich beruhigend sein, sich früh damit zu beschäftigen. Denn beim letzten Willen geht es um mehr als Geld und Besitz. Klar, Sie entscheiden, wer etwas bekommen soll, das Ihnen wichtig war. Sie können Streit vermeiden und Menschen absichern, die Ihnen nahestehen. Aber es taucht noch eine viel interessantere Frage auf. Was möchten Sie sonst noch hinterlassen? Ich bin sicher, Ihre Kinder werden sich später nicht nur daran erinnern, wer die teure Uhr bekommen hat, sondern auch an bestimmte Sätze, die Sie immer gesagt haben. An gemeinsame Sonntage, an Ihren Humor. Vielleicht auch an etwas, das zwischen Ihnen ungeklärt geblieben ist. Der letzte Wille darf auch einen Blick auf Ihr jetziges Leben werfen. Wenn Ihnen ein Mensch wichtig ist, müssen Sie ihm das nicht erst in einem Abschiedsbrief mitteilen. Und wenn etwas dringend geklärt werden sollte, wäre heute vielleicht ein ziemlich guter Zeitpunkt. Natürlich ersetzt das kein ordentliches Testament. Auch eine Patientenverfügung und Vorsorgevollmacht gehören für mich dazu. Wer rechtzeitig festlegt, was ihm wichtig ist, nimmt seinen Angehörigen später schwierige Entscheidungen ab. Aber unser letzter Wille handelt interessanterweise auch ziemlich viel vom Leben. Regeln Sie ruhig, was einmal sein soll. Aber vergessen Sie darüber nicht, was Sie vorher noch alles wollen. Wie sagte Seneca so schön, während wir das Leben aufschieben, eilt es vorüber.
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2: Und wenn Sie eine persönliche Beratung wünschen, schreiben Sie mich gerne an unter www.beziehungscoach-berlin.de.

Queen auf ihrem Radioparadies. Und jetzt kommen wir zu einem Geburtstagskind. Sting wird heute nämlich 75 Jahre alt und er sagt selbst, er fühlt sich kein bisschen alt. Groß gefeiert wird heute der 75. aber nicht heute Abend. Steht er nämlich sogar auf der Bühne, und zwar eines Musicals, in dem er mitspielt in London. Da spielt er einen Vorarbeiter an einem Hafen, in dessen Nähe er selbst aufgewachsen ist. Und dann geht's auch schon wieder los. Übermorgen geht's los auf Tour in Kanada. Trotzdem heute Happy Birthday. Er ist noch sehr umtriebig. Und jetzt hören wir ihn. Hier ist Sting mit Englishman in New York.

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12: Ich bin Dirk Zeitler. Die Fahrt zur Tankstelle sorgt bei vielen Autofahrern für Ernüchterung. Auch heute am Tag 2 des Tankrabatts kostet Sprit wieder mehr als 2 Euro pro Liter. Laut dem Portal Tankerkönig liegt der Liter Super E10 bundesweit im Durchschnitt bei knapp 2,10 Euro. Diesel ist noch teurer.
13: Immerhin, es tut sich etwas, trösten sich viele Autofahrer. Kaum jemand hat damit gerechnet, dass der Spritpreis dauerhaft unter 2 Euro fällt. Wie gestern für kurze Zeit. Doch dann um 12 Uhr knallten die Preise wieder rauf. Theoretisch könnte der umstrittene Tankrabatt die Preise um rund 17 Cent pro Liter drücken. Aber die Mineralölkonzerne geben die Entlastung eben nicht 1:1 weiter. Claudia Wächter, Nachrichtenredaktion.
12: Kommt doch noch das Aus für Galeria. Die angeschlagene Warenhauskette hat beim Amtsgericht Düsseldorf erneut Insolvenz beantragt. Die rund 12.000 Beschäftigten müssen nun um ihre Arbeitsplätze bangen. Ob sie Insolvenzgeld erhalten und ob bzw. welche Standorte schließen müssen, ist noch unklar. Der Geschäftsbetrieb der 83 verbliebenen Filialen soll erst einmal weiterlaufen. Ein Herbststurm und starke Regenfälle halten Kreta und zahlreiche Inseln der Ägäis in Atem. Ein Hirte wurde im gebirgigen Hinterland Kretas von den Wassermassen erfasst und ertrank. Touristen kamen bislang nicht zu Schaden, berichten griechische Medien.
14: Das Unwetter hat vielen Touristen auf Kreta den Urlaub vermiest. In Rethymno fielen innerhalb von weniger als 24 Stunden 360 Liter Regen pro Quadratmeter. An der Küste wurden Autos ins Meer gespült, Brücken und Straßen zerstört. Die meisten Fähren bleiben heute in den Häfen. In der Ägäis werden Windböen von bis zu 100 Kilometern pro Stunde gemessen. Erst am Montag wird wieder sommerliches Wetter erwartet, sagen Meteorologen. Aus Athen, Takis Zafos.
12: Nach Israel hat jetzt auch erstmals ein hochrangiger emiratischer Regierungsvertreter den Vorfall auf dem Fly-Dubai-Flug von Terrorismus gesprochen. Der Berater des emiratischen Präsidenten Gargash lobte zugleich den Piloten als echten Helden. Der verletzte Kapitän öffnete trotz schwerer Verletzungen die Cockpit-Tür. Passagiere überwältigten den angreifenden Co-Piloten.
15: Mit dichten Wolken, aber trocken geht's heute ins Wochenende hinein. 17 Grad messen wir im Moment und auch morgen am Tag der Deutschen Einheit am Feiertag bleibt es eher sonnenarm, aber dafür auch regenfrei. Auch hier einige dichte Wolken bei Topwerten von knapp unter 20 Grad.
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15: Den längsten Stau gibt es weiterhin auf der A10 westlicher Berliner Ring Richtung Dreieckhafenland zwischen Dreieckwerder und Vöben, 45 Minuten mehr. 10 Minuten auf der A115 Richtung Dreieck Funkturm zwischen Kleinmachnow und Spanischer Allee. 10 Minuten auch auf dem Stadtring Richtung Treptow zwischen Dreieck Charlottenburg und Dreieck Funkturm und 20 Minuten auf dem Stadtring Richtung Wedding zwischen Dreieck Neukölln und Dreieck Funkturm. Am Brandenburger Tor am Platz des 18. März, da findet bis heute Abend ca. 21.30 Uhr eine Großveranstaltung mit Konzert und mehreren tausend Teilnehmenden statt. Hier mit Einschränkungen rechnen und Bryan Adams, der spielt heute Abend in der Oberarena. Los geht's um 20 Uhr. Zur An- und Abfahrt wird es daher auch dort nochmal deutlich voller drumherum. Ihnen unterwegs eine gute, vor allem auch sichere Fahrt. Kommen Sie gut an.
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15: Heute früh in der Morning Show wurde gelost. Die Gewinnerinnen und Gewinner für unsere Marathonaktion Photo Me and Win. Zu gewinnen gab es Gutscheine im Wert von bis zu 300 Euro von Intersport Olympia. Da hören wir hier gleich nochmal rein. Jetzt gibt's für Sie ein bisschen Schwung, auch ein bisschen E-Gitarre. Hier ist der King of Pop. Hier ist Michael Jackson, Black or White.

0: Olivia Dean, Man I Need. Wir grooven Richtung Wochenende, Richtung Feiertagswochenende. Schön, dass Sie bei uns sind.
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2: Bei Photo Me and Win haben Sie zahlreich mitgemacht und können jetzt Einkaufsgutscheine für Intersport Olympia gewinnen. Die Fotos geschickt haben, sind namentlich hier drin im Lostopf. Also Augen zu, geschlossen, ein bisschen rumwühlen, ja. Und dann einen Zettel auswählen und ich nehme diesen jetzt hier. Britta Peters gewinnt einen 100-Euro-Gutschein für Intersport Olympia. Ich fange mit den 100 Euro an und Elena, du machst als Glücksfee die 300 Euro. Und Fabi ist jetzt für mich jetzt 200
3: dann. Ich gucke, genau. Ich halte meine Augen offen, ja. Aber nicht.
0: Du.
3: Nicht hin.
0: Und 200 Euro gewinnen.
2: Gajo Welker.
4: Glückwunsch.
2: Da hat die Familie getroffen und zwar Südwestkorso, Höhe Südwestkorso.
4: Ach, cool. Okay, und jetzt grande Finale hier.
2: Ja, nicht so hingucken, nochmal durchwühlen.
4: Und einmal nochmal.
2: Ja, da fliegt schon was raus, aber egal. Du willst einfach. So. Durcheinander ist gut.
4: Jetzt habe ich den
2: da
4: hier.
2: Da sind mehrere, glaube ich, drin verwurscht.
4: Ja.
2: Da muss noch einen wegschmeißen.
4: Damit ich lesen kann. Und 300 Euro gehen an Fatima.
2: Herzlichen Glückwunsch. Glückwunsch an Fatima.
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0: frage mich immer, ob ich das extra nochmal erwähnen soll und möchte hier im Radio. Ich will den Leuten, die sowas machen, eigentlich gar keine Bühne geben oder denen Genugtuung geben, dass das auch noch im Radio erwähnt wird. Aber es ist echt schade und es ist echt ein Armutszeugnis, finde ich auch, muss man schon sagen. Die Regenbogenbank hier bei uns im Tiergarten, die wurde jetzt erneut beschädigt, diesmal mit schwarzer Farbe besprüht. Gleich eins der Themen bei Jörg Trotzki in Hauptstadt kompakt.
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2: Zeitung lesen ohne Börsenberichte. 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
11: mit Jörg Trotzki. Guten Tag. Die Warenhauskette Galeria hat beim Amtsgericht Düsseldorf erneut die Eröffnung eines Insolvenzverfahrens beantragt. Der Geschäftsbetrieb in den über 80 Filialen solle aber vorerst gewährleistet bleiben, sagte man uns weiter. Hier in Berlin hat Galeria 7 Standorte plus einen weiteren in Potsdam. Der Insolvenzantrag solle das Unternehmen stabilisieren und die Voraussetzungen für eine nachhaltige Zukunft schaffen, heißt es. Gleichwohl fürchten rund 12.000 Beschäftigte um ihre Arbeitsplätze. Ob sie Insolvenzgeld erhalten oder welche Standorte möglicherweise geschlossen werden müssen, ist unklar. Zu den Gründen des Insolvenzantrags machte Galeria keine Angaben. Die Regenbogenbank im Berliner Tiergarten ist ein weiteres Mal beschädigt worden. Diesmal wurde sie großflächig mit schwarzer Farbe besprüht. Einsatzkräfte reinigten die Bank. Auf die Täter gäbe es auch dieses Mal keine Hinweise, heißt es. Die Bank wurde nach dem CSD-Anschlag als Zeichen der Verbundenheit mit der queeren Community aufgestellt. Ein Arzt aus Berlin soll ohne medizinische Notwendigkeit Operationen an mehreren Patienten durchgeführt haben. Das teilte die Berliner Staatsanwaltschaft mit und hat den 60 Jahre alten Mann in Untersuchungshaft genommen. Ermittelt werde in 10 Fällen wegen Verdachts auf gefährliche Körperverletzung, sagte man uns. Der Mann habe danach lebensgefährliche Erkrankungen vorgetäuscht. Die Operationen wurden in einer Praxis in Reinickendorf durchgeführt. Zahlreiche Kirchengemeinden in Berlin und Brandenburg laden am Sonntag zum Erntedankfest ein. Der zentrale Gottesdienst der Evangelischen Kirche Berlin-Brandenburg ist im brandenburgischen Drebkau. Bischof Christian Stäblein betonte, Erntedank sei ein Urfest unseres Lebens. Dank zu sagen ist eine urmenschliche Regung des Herzens. Zugleich betonte der Bischof, Brot zu teilen, es sei genug für alle da. Erntedank sei auch ein Auftrag, so Stäblein weiter. Lebensmittel sind keine Spekulationsobjekte.
14: Dankeschön, Jörg. Nur herbstlich grau ist es heute für uns, aber immerhin trocken. 17 Grad die aktuelle Temperatur, geht heute auch genauso durch den Abend und durch die kommende Nacht hindurch. Und auch morgen der Feiertag, der Tag der deutschen Einheit, bleibt bei vielen dichten Wolken. Regenwolken sind aber nicht dabei. Die Topwerte erwarten wir zwischen 17 und 19 Grad.
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14: Geduld auf dem Weg nach Hause brauchen Sie vor allem noch auf der A10 westlicher Berliner Ring Richtung Dreieckhaveland zwischen Dreieckwerder und Vöben. Planen Sie mal rund eine Dreiviertelstunde mehr. Dann A115 Richtung Dreieck-Funkturm zwischen Kleinmachnow und Spanischer Allee staut sich's. Ebenso auf dem Stadtring Richtung Treptow zwischen Dreieck Charlottenburg und dem Dreieck-Funkturm und auf dem Stadtring Richtung Wedding zwischen Dreieck Neukölln und Dreieck-Funkturm 20 Minuten mehr. Am Brandenburger Tor auf dem Platz des 18. März findet heute bis ca. 21.30 Uhr noch eine Großveranstaltung mit Konzert und mehreren tausend Teilnehmenden statt. Hier müssen Sie mit ein paar Einschränkungen rechnen. Und Bryan Adams, der spielt heute Abend hier bei uns in Berlin in der Uber Arena. Los geht's um 20 Uhr. Zu An- und Abfahrt wird daher rund um die Arena nochmal deutlich voller, auch deutlich voller als damals im Summer of 69.
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14: Und jetzt im Oktober geht's immer weiter Richtung Herbst. Gemütliche Abende auf der Couch stehen an und welche Serien-Highlights uns da jetzt im Oktober zu Hause bevorstehen, das hören Sie gleich hier bei uns in den Streaming-Highlights im Oktober, unter anderem nach Coldplay. Die gibt's gleich mit We Pray und das sind die 80er, Terence Trent D'Arby, Sign Your Name. Auf wie macht man sich zu Radio Paradiso? Die besten Hits zum Wohlfühlen und Entspannen. Blick auf die Uhr, die Zeit 7 Minuten.

0: Die frühen 90er. Die Bee Gees, Secret Love, hier auf ihrem Radio Paradiso. Und jetzt im Oktober, da wird es dann so richtig Herbst. Es wird ein bisschen nasser draußen, es wird früher dunkler und da kommen neue Serien und Filme für gemütliche Streaming-Abende zu Hause eigentlich gerade recht. Mein Kollege Ronny Thorau, der hat jetzt mal zwei Serienstarts für diesen Monat dabei, auf die wir uns, muss man sagen, wirklich richtig freuen können.
1: Wir haben einen neuen Lupin.
2: Kleines Hacker-Genie.
3: Meisterdieb Lupin wird im Oktober sicher wieder vielen Krimi-Fans im positiven Sinne die Zeit stehlen.
4: Ich werde kopiert. Imitation ist die ehrlichste Bewunderung.
3: In Staffel 4 bei Netflix will Lupin eigentlich mit seiner Familie neu anfangen, doch ein mysteriöser Nachahmer zwingt ihn zurück ins Geschäft.
5: Ich will nur mit dir spielen. Lupin gegen Lupin.
3: Und natürlich darf im Halloween-Monat auch richtiger Grusel nicht fehlen. Fast auf allen Portalen gibt es Horrorstoff. Bei Amazon Prime zum Beispiel eine Serienneuverfilmung von Stephen Kings Klassiker Carrie.
6: Bitte sagt alle Hallo zu Carrie White. Seid nett zu ihr. Hi.
3: Ein Teenager-Mädchen mit übersinnlichen Kräften wird durch sein Umfeld zum Äußersten getrieben.
7: Hilft mir! Stopp.
8: Ich kann nun mal nicht die ganze Klasse suspendieren.
9: Diese Mädchen waren außer Kontrolle.
10: Sie hatte bestimmt Angst.
3: Letztlich geht es hier ja um Mobbing. Das macht Carrie nicht nur zeitlos spannend, sondern auch aktuell.
11: Das Einzige, was ich je wollte, war zur Schule zu gehen.
0: Dankeschön, Ronny. Also Gruselstoff ist mit dabei im Oktober, aber gerade auf Lupin, muss ich sagen, freue ich mich. Da bin ich richtig heiß. Das ist eine ganz, ganz tolle Serie. Also große Empfehlung, falls Sie die noch nicht gesehen haben. Die läuft auf Netflix. Jetzt aber erstmal rein ins Wochenende, ins Feiertagswochenende mit den besten Hits zum Wohlfühlen und Entspannen hier auf Ihrem Radio Paradiso.

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9: Ich bin Dirk Zeitler. Wegen steigender Kraftstoffpreise wollen die G7-Staaten mehr Öl auf den Markt bringen. In einem gemeinsamen Schreiben fordern sie, 100 Millionen Barrel Rohöl über 4 Monate freizugeben, so wie im März bereits beschlossen. Die G7 berieten sich zuvor in einer Videoschalte, an der auch Bundeskanzler Merz teilnahm. Zum 4. Mal in nur 6 Jahren hat die Warenhauskette Galeria heute Insolvenz angemeldet. Die 12.000 Beschäftigten stehen vor einer völlig ungewissen Zukunft, kritisierte Verdi-Handelsvorständin Silke Zimmer. Sie spricht von haarsträubenden Managementfehlern.
10: Die Warenhauskette habe nicht mal Gründe für die Insolvenz angegeben, ereifert sich Zimmer. Nachhaltige Investitionen, die die Zukunft der Standorte sichern, habe es in den letzten Jahren jedenfalls nicht gegeben. Die Beschäftigten bräuchten einen Plan und keine Nebelkerzen. Experten sind sich aber sicher, Galeria könnte auch diese Insolvenz und vielleicht noch eine weitere überstehen, mit weniger Filialen und dem richtigen Eigentümer. Tanja Wagner, Nachrichtenredaktion.
9: Ein Herbststurm und starke Regenfälle halten Kreta und zahlreiche Inseln der Ägäis in Atem. Auf Rhodos wurde eine 58-jährige deutsche Touristin von einem Blitz getroffen und getötet. Ihr Ehemann wurde leicht verletzt.
11: Das Unwetter hat vielen Touristen auf Kreta den Urlaub vermiest. In Rethymno fielen innerhalb von weniger als 24 Stunden 360 Liter Regen pro Quadratmeter. An der Küste wurden Autos ins Meer gespült, Brücken und Straßen zerstört, die meisten Fähren bleiben heute in den Häfen. In der Ägäis werden Windböen von bis zu 100 Kilometern pro Stunde gemessen. Erst am Montag wird wieder sommerliches Wetter erwartet, sagen Meteorologen. Aus Athen, Takis Zafos.
9: Das Bürgerfest zum Tag der Deutschen Einheit hat begonnen mit einem symbolischen Raketenstart. Ein 17 Meter hoher Nachbau der Ariane-Trägerrakete wurde dabei in den Himmel geschossen. Das war für mich eine Überraschung, sagte Bundesratspräsident und Bremens Regierungschef Bovenschulte. 3 Tage lang wird gefeiert. Bis zu 450.000 Besucherinnen und Besucher werden erwartet.
12: Es bleibt dicht bewölkt, es bleibt aber auch überwiegend trocken. 15 Grad die tiefsten Werte heute Nacht und auch morgen am Samstag. Am Feiertag sind viele dichte Wolken unterwegs. Die Sonne kommt da eher schwer mal zu uns durch. Es bleibt aber auch hier regenfrei. Das Ganze bei 17 bis 20 Grad in und um Berlin.
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12: Er ist Moderator, Autor und bekannter Satiriker Florian Schröder. Der spielt heute Abend und am Wochenende hier bei uns in Berlin und in den Wühlmäusen sein aktuelles Programm. Endlich glücklich heißt das. Und was es damit auf sich hat, das hat auch heute früh bei uns in der Morningshow. Willkommen bei Thorsten Wittke erzählt und verraten. Da hören wir gleich nochmal rein. Jetzt starten wir aber erstmal ganz entspannt in den Freitagabend mit den späten 80ern, Tracy Chapman und Fast Car.

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0: 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Der evangelische Theologe Dietrich Bonhoeffer kritisiert offen die menschenverachtende Behandlung der Juden durch das Naziregime. Er wird am 9. April 1945 im KZ Flossenbürg hingerichtet. Bonhoeffers Gedanken zum Verhältnis von Kirche und Staat jedoch wirken bis heute.
1: Erstens, die Kirche hat den Staat zu fragen, ob sein Handeln von ihm als legitim staatliches Handeln verantwortet werden könne. Zweitens, die Kirche ist den Opfern jeder Gesellschaftsordnung in unbedingter Weise verpflichtet, auch wenn sie nicht der christlichen Gemeinde zugehören. Drittens, wenn die Kirche den Staat ein zu viel oder ein zu wenig an Ordnung und Recht ausüben sieht, kommt sie in die Lage, nicht nur die Opfer unter dem Rat zu verbinden, sondern dem Rat selbst in die Speichen zu fallen.
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16: Mit Jörg Trotzki, guten Tag. Ab heute ist die Bahnstrecke zwischen Berlin und Hannover bis Ende nächsten Jahres gesperrt. Die Fernzüge werden über Magdeburg und Braunschweig umgeleitet. Die Fahrzeit verlängert sich dadurch auf fast 3 Stunden. Auch die Regios sind betroffen. Es wurden mehrere Ersatzlinien mit Bussen eingerichtet. Nach dem Brand im U-Bahnhof Wittenbergplatz fährt die U2 seit heute Morgen wieder regulär. Man konnte die Reparaturen früher abschließen als geplant, heißt es von der BVG. Die Strecke war jetzt gut 2 Wochen lang zwischen Gleis Dreieck und Zoo unterbrochen. Die U1 soll ab Montag wieder nach Fahrplan unterwegs sein. Linke, Grüne und SPD in Berlin wollen am Wochenende weiter über eine Annäherung zur Bildung einer neuen Regierung reden. Das Treffen gestern blieb ergebnislos. Im Kern geht es Grünen und SPD darum, dass die Linke sich klar von Antisemitismus und organisierter Kriminalität distanziert. Dennoch sei der Austausch konstruktiv gewesen, heißt es weiter. Falls es zu Sondierungen kommt, sollen dann auch erste konkrete politische Themen besprochen werden, wie die von der Linken geforderte Vergesellschaftung großer Immobilienkonzerne. Morgen feiern Berlin und Brandenburg den Tag der Deutschen Einheit mit zahlreichen Veranstaltungen und Aktionen. So gibt es im Deutschen Historischen Museum unter den Linden traditionell wieder freien Eintritt. Die offiziellen Feierlichkeiten mit Festakt sind in diesem Jahr in Bremen. Dort werden auch Bundespräsident und Kanzler erwartet. Traditionell gibt es morgen hier in Berlin auch den Tag der offenen Moschee. Zahlreiche Moscheen und Vereine bieten Führungen, Vorträge und Ausstellungen an. Der Eintritt ist frei.
17: Ja, morgen der Feiertag, der Samstag, bleibt erstmal wie heute. Ziemlich grau, ziemlich dicht bewölkt. Regenschauer gibt's aber nicht für uns. Das Ganze bei Top-Temperaturen von 20 Grad. Am Sonntag im Tagesverlauf mal ein bisschen Sonne, die durchblitzt. Ansonsten auch hier einige Wolken, aber ohne Regen bei 19 bis 22 Grad maximal.
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17: Mit den besten Hits zum Wohlfühlen und Entspannen. Durch den Freitagabend ins Feiertagswochenende hinein. Das sind die späten 90er. Lean Rhymes, How Do I Live?

Sick die Fiction Factory hier auf ihrem Radio Paradiso. Die besten Hits zum Wohlfühlen und Entspannen, und da darf Taylor Swift nicht fehlen. Die habe ich jetzt für Sie mit Fate of Ophelia.

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1: Mit Elena Gassner. Am kommenden Sonntag wird der Pfarrer an der Berliner Versöhnungskapelle Thomas Jöldner in den Ruhestand verabschiedet. Und das auf ganz besondere Weise. Als Pastor der evangelischen Gemeinde am Gesundbrunnen wird er im Rahmen eines Open-Air-Gottesdienstes verabschiedet. 1960 ist er geboren worden in Prenzlau in der Uckermark und war dann 13 Jahre lang Pfarrer an dem berühmten Gedenkort in der Bernauer Straße. Bekannt wurde er außerdem durch sein Engagement für Frieden und für Geflüchtete. Viele verschiedene Stationen hat er dann abgeklappert und 2013 hat Thomas Jöldner dann seine Pfarrstelle in Mitte angetreten. Der Open-Air-Abschiedsgottesdienst für ihn wird am Sonntag beginnen um 14 Uhr an der Kapelle der Versöhnung in der Bernauer Straße 4. Und mit dem Baby ins Konzert. Das geht. Die Lautenkampagne Berlin, die lädt Eltern, Großeltern, Tanten und Patenonkel mit Babys unter 18 Monaten ein, alte Musik aus unmittelbarer Nähe zu erleben. Und zwar nächste Woche Donnerstag am 8. Oktober. Das Ganze wird in der Nazarethkirche am Leopoldplatz stattfinden. Dort können Eltern Musik aus Renaissance und Barock entdecken und genießen, aber auch von den Beatles und so in eine kurze Pause vom Alltag eintauchen. Auch die Kinder hören zu, sie schauen, sie dürfen gerne reagieren. Musik für die ganz, ganz Kleinen. Für die, die ihre Umwelt zum ersten Mal wahrnehmen und spannende neue Klänge entdecken. 30 Minuten etwa werden die Konzerte dauern und die sind ganz bewusst kurz gehalten und auf die Bedürfnisse der allerjüngsten Zuhörer und ihrer Eltern abgestimmt. Stühle werden da nicht stehen, bringen Sie gerne Ihre eigenen Decken mit. Die Kleinen können sich während des Konzerts ganz frei in der Kirche umherbewegen. Das Konzert findet statt am 8. Oktober um 13 Uhr in der Nazarethkirche am Leopoldplatz. Einlass ist ab 12.45 Uhr.

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10: Ich bin Dirk Zeitler. Die G7-Staaten wie Deutschland, Frankreich und USA dringen angesichts der steigenden Kraftstoffpreise auf Nutzung von Ölreserven. Ab sofort und über 4 Monate sollen 100 Millionen Barrel Rohöl der im März beschlossenen Freigabe tatsächlich freigegeben werden. Darauf verständigten sich die 7 Industrienationen.
11: Damit ist ein von Präsident Trump angedrohter Diesel-Exportstopp erstmal vom Tisch. Nach dem Nahen Osten sind die USA nämlich Europas wichtigster Lieferant von Diesel. Nun soll die Freigabe der Reserven mit der Internationalen Energieagentur IEA abgestimmt werden, um möglicherweise zusätzliche Dieselfreigaben zu prüfen. Die endgültige Entscheidung liegt bei der Energieagentur. Die IEA-Länder haben seit den 70er Jahren erst 6-mal gemeinsam Reserven angezapft. Aus den USA Tina Eck.
10: 3 neue Exzellenzuniversitäten, das ist die gute Nachricht für Freiburg, Jena und Köln. Dazu kommen 2 Hochschulverbünde, einer im Rhein-Main-Gebiet mit Darmstadt, Mainz und Frankfurt, einer im Ruhrgebiet mit Dortmund und Bochum. Einzelunis bekommen bis zu 15 Millionen Euro jährlich, Verbünde bis zu 28 Millionen. Ab nächstem Jahr stellen Bund und Länder insgesamt 747 Millionen Euro für die Exzellenzstrategie bereit. Mit einem symbolischen Raketenstart ist das zentrale Bürgerfest zum Tag der Deutschen Einheit in Bremen eröffnet worden. Bei strahlendem Sonnenschein zählten die Besucherinnen und Besucher gemeinsam einen Countdown herunter. Bis Sonntag sind mehr als 700 Veranstaltungen geplant.
12: Erwartet werden rund 400.000 Besucherinnen und Besucher. In der Innenstadt und am Weserufer gibt es kostenlose Konzerte, Diskussionen, Führungen und Ausstellungen. Auch Bundesrat, Bundestag, Bundesregierung und Bundesverfassungsgericht stellen ihre Arbeit vor. Das Motto der Feierlichkeiten lautet: Viele Stärken, ein Land. Zum offiziellen Festakt am Samstag werden unter anderem Bundespräsident Frank-Walter Steinmeier, Bundeskanzler Friedrich Merz und Bundestagspräsidentin Julia Klöckner erwartet. Thomas Bleskin, Nachrichtenredaktion.
10: Ein schwerer Herbststurm trifft Griechenland mit tödlichen Folgen. Auf Rhodos hat ein Blitz eine 58-jährige deutsche Touristin getötet. Ihr Mann ist leicht verletzt. Auf Kreta ist ein Hirte in den Fluten ertrunken, so die örtliche Feuerwehr. Der Zivilschutz warnt vor weiteren Überschwemmungen und Erdrutschen.
13: Es bleibt dicht bewölkt, es bleibt aber auch überwiegend trocken. 15 Grad die tiefsten Werte heute Nacht und auch morgen am Samstag. Am Feiertag sind viele dichte Wolken unterwegs. Die Sonne kommt da eher schwer mal zu uns durch. Es bleibt aber auch hier regenfrei. Das Ganze bei 17 bis 20 Grad in und um Berlin.
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13: Es geht rein ins Wochenende. Morgen der Tag der Deutschen Einheit und da gab es heute früh bei uns in der Frühstücksrunde von meiner lieben Kollegin Elena auch noch ein kleines Deutschland-Quiz für uns. Da hören wir gleich nochmal rein, unter anderem nach Mike and the Mechanics. Die habe ich jetzt. Hier sind die 90er. Over my shoulder.

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1: Wir erinnern uns zurück, dass wir vorausgedacht haben und gemerkt haben, morgen ist Tag der Deutschen Einheit. Ja. So, und damit er uns nicht verloren geht, Elena, willst du uns nochmal erinnern und nicht neuesten Stand bringen, aber du hast ein Deutschland-Quiz vorbereitet.
2: Und das wird jetzt kein langweiliges Geschichtsquiz. Pass mal auf, wir fangen mit Geografie an.
1: Gefährlich.
2: In welcher deutschen Stadt befindet sich die engste Straße der Welt? Ist das, du atmest schon, okay, ist das A, Münster, B, Reutlingen oder C, Neuruppin?
3: Ich hätte jetzt getippt Brandenburg an der Havel.
2: Ja, nein, das ist nicht.
1: Neuruppin, ich sag Neuruppin.
2: Es ist Reutlingen und zwar, Achtung, mit einer Straße, die an der engsten Stelle 31 cm schmal ist in Reutlingen.
1: Wow, das ist 26, wieder was gelernt. 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

0: 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Ein keltischer Segen der Iona-Community.
1: Liebe fängt damit an, die wir lieben, ganz und gar sie selbst sein zu lassen. Sie nicht zu verdrehen, um sie in unser eigenes Bild einzupassen. Ansonsten lieben wir nur das Spiegelbild unserer selbst, das wir in ihnen zu finden meinen.
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8: Mit Jörg Trotzki, guten Abend. Die Warenhauskette Galeria hat beim Amtsgericht Düsseldorf erneut die Eröffnung eines Insolvenzverfahrens beantragt. Der Geschäftsbetrieb in den über 80 Filialen solle aber vorerst gewährleistet bleiben, sagte man uns weiter. Hier in Berlin hat Galeria 7 Standorte plus einen weiteren in Potsdam. Der Insolvenzantrag solle das Unternehmen stabilisieren und die Voraussetzungen für eine nachhaltige Zukunft schaffen, heißt es. Gleichwohl fürchten rund 12.000 Beschäftigte um ihre Arbeitsplätze. Ob sie Insolvenzgeld erhalten oder welche Standorte möglicherweise geschlossen werden müssen, ist unklar. Zu den Gründen des Insolvenzantrags machte Galeria keine Angaben. Die Regenbogenbank im Berliner Tiergarten ist ein weiteres Mal beschädigt worden. Diesmal wurde sie großflächig mit schwarzer Farbe besprüht. Einsatzkräfte reinigten die Bank. Auf die Täter gäbe es auch dieses Mal keine Hinweise, heißt es. Die Bank wurde nach dem CSD-Anschlag als Zeichen der Verbundenheit mit der queeren Community aufgestellt. Ein Arzt aus Berlin soll ohne medizinische Notwendigkeit Operationen an mehreren Patienten durchgeführt haben. Das teilte die Berliner Staatsanwaltschaft mit und hat den 60 Jahre alten Mann in Untersuchungshaft genommen. Ermittelt werde in 10 Fällen wegen Verdachts auf gefährliche Körperverletzung, sagte man uns. Der Mann habe danach lebensgefährliche Erkrankungen vorgetäuscht. Die Operationen wurden in einer Praxis in Reinickendorf durchgeführt. Zahlreiche Kirchengemeinden in Berlin und Brandenburg laden am Sonntag zum Erntedankfest ein. Der zentrale Gottesdienst der Evangelischen Kirche Berlin-Brandenburg ist im brandenburgischen Drebkau. Bischof Christian Stäblein betonte, Erntedank sei ein Urfest unseres Lebens. Dank zu sagen ist eine urmenschliche Regung des Herzens. Zugleich betonte der Bischof, Brot zu teilen, es sei genug für alle da. Erntedank sei auch ein Auftrag, so Stäblein weiter. Lebensmittel sind keine Spekulationsobjekte.
9: Ja, morgen der Feiertag, der Samstag bleibt erstmal wie heute. Ziemlich grau, ziemlich dicht bewölkt, Regenschauer gibt's aber nicht für uns. Das Ganze bei Top-Temperaturen von 20 Grad am Sonntag im Tagesverlauf. Mal ein bisschen Sonne, die durchblitzt, ansonsten auch hier einige Wolken, aber ohne Regen bei 19 bis 22 Grad maximal.
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9: Halb acht ist durch. Rein ins Wochenende mit guter Musik im Doppelpack. Gleich Lady Gaga und Bruno Mars. Die with a Smile. Und das hier sind Michael Jackson und Paul McCartney. The Girl is Mine.

0: Und das kommende Feiertagswochenende, das bietet sich ja bestens an für einen bunten Herbstnachmittag mit der ganzen Familie. Und das können Sie erleben jetzt am Sonntag im Pankow auf dem Kinderbauernhof Pinkepanke.
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0: Da wird jetzt am Sonntag nämlich Herbstfest gefeiert. Von 14 bis 18 Uhr können da Kinder spielen, basteln, toben, an verschiedenen herbstlichen Werkstätten und Mitmachaktionen mitmachen und teilnehmen. Und natürlich gehören auch die tierischen Bewohner des Bauernhofs zum Fest mit dazu. Die feiern mit, also wer mag, kann sie in Ruhe und auch mit dem nötigen Respekt mal besuchen gehen. Wenn es am Nachmittag dann langsam kühler wird, dann wird es dafür auch umso gemütlicher. Am Lagerfeuer können sie sich auf. Dazu gibt es heiße Getränke, Stockbrot und auch Leckereien aus dem Lehmofen. Das Beste für Familien, der Eintritt, der ist komplett kostenfrei. Also vielleicht ist das ja genau der richtige Plan für den Herbstsonntag. Kinderbauernhof, Tiere, Lagerfeuer und jede Menge Herbststimmung inklusive.
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5: Ich bin Dirk Zeitler. Die G7-Staaten wollen die stark steigenden Kraftstoffpreise bekämpfen. Dafür fordern sie die Freigabe von 100 Millionen Barrel Rohöl und Diesel aus strategischen Notreserven über einen Zeitraum von 4 Monaten, koordiniert durch die Internationale Energieagentur IEA. Zuvor hatten sich die G7 in einer Videoschalte beraten. Auch Bundeskanzler Merz nahm daran teil. Die bislang letzte Insolvenz liegt erst gut 2,5 Jahre zurück. Nun ist die Warenhauskette Galeria schon wieder pleite.
6: Experten glauben, dass Galeria durchaus noch eine Zukunft haben könnte. Allerdings müssten dazu noch mal Dutzende Filialen geschlossen werden und ein Eigentümer her, der nicht nur kurzfristige finanzielle Interessen verfolgt. Auch müsste das Konzept auf den Kopf gestellt werden. Verdi spricht von haarsträubenden Managementfehlern. Die rund 12.000 Beschäftigten müssen unterdessen nicht nur um ihre Zukunft bangen, sondern auch ihren nächsten Gehaltscheck. Denn weil die Warenhauskette wegen der letzten Pleite vor 2 Jahren noch unter Beobachtung steht, ist nicht klar, ob erneut Insolvenzgeld gezahlt wird. Tanja Wagner, Nachrichtenredaktion.
5: Ein Herbststurm und starke Regenfälle halten Kreta und zahlreiche Inseln der Ägäis in Atem. Auf Rhodos wurde eine 58-jährige deutsche Touristin von einem Blitz getroffen und getötet. Ihr Ehemann ist leicht verletzt.
7: Das Unwetter hat vielen Touristen auf Kreta den Urlaub vermiest. In Rethymno fielen innerhalb von weniger als 24 Stunden 360 Liter Regen pro Quadratmeter. An der Küste wurden Autos ins Meer gespült, Brücken und Straßen zerstört. Die meisten Fähren bleiben heute in den Häfen. In der Ägäis werden Windböen von bis zu 100 Kilometern pro Stunde gemessen. Erst am Montag wird wieder sommerliches Wetter erwartet, sagen Meteorologen. Außer denen, Takis Zafos.
5: Zum Sport. Serge Gnabry ist raus. Der 31-Jährige reist nicht mehr zur Nations League nach Griechenland. Er hat das Teamquartier bereits verlassen und ist nach München zurückgekehrt. Das teilte der DFB mit. Auf dem rechten Flügel könnte stattdessen am Sonntag in Thessaloniki sein Vereinskollege Lennart Kahl beginnen.
8: Also die Sonne wird sich wohl am Wochenende kaum zeigen und auch die kommende Nacht bleibt überwiegend bewölkt bei Tiefstwerten um 13 Grad. Der Samstag macht weiter mit dichten Wolken, Regen ist aber voraussichtlich nicht dabei und die ein oder andere Wolkenlücke kann sich auch mal auftun bei morgen 19 Grad. Am Sonntag geht's los mit Nebel, danach nochmal bewölkt, mit aber auch ein paar aufgelockerten Momenten und bei 21 Grad am Sonntag maximal.

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0: Gajo Welker.
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0: da hat die Familie getroffen und zwar Südwestkorso, Höhe Südwestkorso.
2: Ach, cool. Okay, und jetzt grande Finale hier.
0: Ja, nicht so reingucken, nochmal durchwühlen.
2: Und einmal nochmal.
0: Ja, da fliegt schon was raus, aber egal. Du willst einfach. Durcheinander ist gut.
2: Jetzt habe ich den
0: hier. Da sind mehrere, glaube ich, drin verwurschtelt.
2: Ja.
0: Da musst du noch einen wegschmeißen.
2: Damit ich lesen kann. Und 300 Euro gehen an Fatima. Herzlichen Glückwunsch.
0: Glückwunsch an Fatima.
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5: Ich bin Dirk Zeitler. Die G7-Staaten wie Deutschland, Frankreich und die USA dringen angesichts der steigenden Kraftstoffpreise auf eine Nutzung von Ölreserven. Ab sofort und über 4 Monate sollen 100 Millionen Barrel Rohöl und Diesel freigegeben werden, heißt es in einem gemeinsamen Schreiben der 7 Industrienationen.
6: Damit ist ein von Präsident Trump angedrohter Diesel-Exportstopp erstmal vom Tisch. Nach dem Nahen Osten sind die USA nämlich Europas wichtigster Lieferant von Diesel. Nun soll die Freigabe der Reserven mit der Internationalen Energieagentur IEA abgestimmt werden, um möglicherweise zusätzliche Dieselfreigaben zu prüfen. Die endgültige Entscheidung liegt bei der Energieagentur. Die IEA-Länder haben seit den 70er Jahren erst 6-mal gemeinsam Reserven angezapft. Aus den USA Tina Eck.
5: Der Bundesrechnungshof schlägt Alarm. Die Rentenzahlungen werden den Bundeshaushalt immer stärker belasten. Schon nach heutiger Gesetzeslage müsse die Bundesregierung im Jahr 2040 voraussichtlich 36,7% aller Steuereinnahmen an die Rentenkasse überweisen, warnt der Rechnungshof in einem Bericht an den Haushaltsausschuss. Derzeit liege die Quote bei rund 29%. Zum 4. Mal in nur 6 Jahren hat die Warenhauskette Galeria heute Insolvenz angemeldet. Die 12.000 Beschäftigten stehen vor einer völlig ungewissen Zukunft, kritisiert Verdi-Handelsvorständin Silke Zimmer.
7: Die Warenhauskette habe nicht mal Gründe für die Insolvenz angegeben, ereifert sich Zimmer. Nachhaltige Investitionen, die die Zukunft der Standorte sichern, habe es in den letzten Jahren jedenfalls nicht gegeben. Die Beschäftigten bräuchten einen Plan und keine Nebelkerzen. Experten sind sich aber sicher, Galeria könnte auch diese Insolvenz und vielleicht noch eine weitere überstehen, mit weniger Filialen und dem richtigen Eigentümer. Auch brauche es ein neues Konzept mit Drittpartnern, wo Käufer nicht nur shoppen, sondern sich wohlfühlen und etwas erleben könnten. Tanja Wagner, Nachrichtenredaktion.
5: Ein schwerer Herbststurm trifft Griechenland mit tödlichen Folgen. Auf Rhodos hat ein Blitz eine 58-jährige deutsche Touristin getötet. Ihr Mann ist leicht verletzt. Auf Kreta ist ein Hirte in den Fluten ertrunken, so die örtliche Feuerwehr. Der Zivilschutz warnt vor weiteren Überschwemmungen und Erdrutschen.
8: Hier ist Radio Paradiso mit dem Wetter und es gestaltet sich in den nächsten Stunden und auch übers Wochenende weitestgehend bewölkt. Die Temperaturen sinken in der Nacht auf bis zu 13 Grad, gehen dann hoch im Laufe des Samstags auf 19 Grad maximal. Es bleibt überwiegend bewölkt am Samstag, allerdings meist ohne Regen und auch mit der Aussicht auf ein paar Wolkenlücken. Am Sonntag ein ziemlich ähnliches Bild, überwiegend bewölkt mit ein paar Auflockerungen zwischendrin. Nebel ist am Sonntag in den frühen Morgenstunden zu erwarten, bei dann 21 Grad maximal.

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1: Luthers Abendsegen. Ich danke dir, mein himmlischer Vater, durch Jesus Christus, deinen lieben Sohn, dass du mich diesen Tag gnädiglich behütet hast. Und bitte dich, du wollest mir vergeben alle meine Sünde, wo ich Unrecht getan habe, und mich diese Nacht auch gnädiglich behüten. Denn ich befehle mich, meinen Leib und Seele und alles in deine Hände. Dein heiliger Engel sei mit mir, dass der böse Feind keine Macht an mir finde. Mit diesen Worten Martin Luthers wünsche ich Ihnen einen gesegneten Abend heute.

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1: Ich bin Uli Reitinger. Die angestrebte Freigabe von Ölvorräten durch die G7-Staaten stellt kein Risiko für die Energieversorgung dar, sagt Wirtschaftsministerin Katharina Reiche. Über 4 Monate werden 100 Millionen Barrel mobilisiert mit einer erheblichen Dieselfreigabe bereits in den ersten 20 Tagen. Dabei bleibe jederzeit ausreichend Reserve zur Sicherung der Versorgung im System, sagte Reiche. Die G7-Staaten Deutschland, Frankreich, Großbritannien, Italien, die USA, Japan und Kanada hatten sich auf den Schritt verständigt. Die Warenhauskette Galeria ist schon wieder pleite. Dabei liegt die letzte Insolvenz erst gut 2,5 Jahre zurück. Ob die Beschäftigten Insolvenzgeld erhalten, ist unklar. Es gibt Kritik, aber auch Hoffnung.
2: Experten glauben, dass Galeria durchaus noch eine Zukunft haben könnte. Allerdings müssten dazu noch mal Dutzende Filialen geschlossen werden und ein Eigentümer her, der nicht nur kurzfristige finanzielle Interessen verfolgt. Auch müsste das Konzept auf den Kopf gestellt werden. Die rund 12.000 Beschäftigten müssen unterdessen nicht nur um ihre Zukunft bangen, sondern auch ihren nächsten Gehaltscheck. Denn weil die Warenhauskette wegen der letzten Pleite vor 2 Jahren noch unter Beobachtung steht, ist nicht klar, ob erneut Insolvenzgeld gezahlt wird. Tanja Wagner, Nachrichtenredaktion.
1: Auch im September hatte jeder zweite Fernzug der Deutschen Bahn Verspätung. Die Pünktlichkeitsquote lag im Fernverkehr im vergangenen Monat bei nur 52,4%. Das war der zweitschlechteste Monatswert im laufenden Jahr.
3: Vor allem der schlechte Zustand vieler Strecken bremst die Bahn weiter aus. Zwischen Berlin und Wolfsburg etwa mussten die ICEs deshalb oft langsamer fahren. Der Abschnitt ist Teil der Strecke Hannover-Berlin, der jetzt gesperrt ist und bis Dezember 2027 saniert werden soll. Als unpünktlich gilt ein Zug, wenn er mindestens 6 Minuten zu spät ankommt. Bahnchefin Palla hatte für dieses Jahr ein Pünktlichkeitsziel von mindestens 60% im Fernverkehr ausgegeben. Schon jetzt scheint aber klar, dass daraus wohl nichts wird. Thomas Bock, Nachrichtenredaktion.
1: Mit einem symbolischen Raketenstart ist das Bürgerfest zum Tag der Deutschen Einheit in Bremen eröffnet worden. Bei strahlendem Sonnenschein zählten die Besucherinnen und Besucher gemeinsam einen Countdown runter. Dann sah es kurz danach aus, als ob ein 17 Meter hoher Nachbau der Ariane-Trägerrakete wirklich abheben würde. 3 Tage lang wird gefeiert, bis zu 450.000 Menschen werden erwartet.
4: Also die Sonne wird sich wohl am Wochenende kaum zeigen und auch die kommende Nacht bleibt überwiegend bewölkt bei Tiefstwerten um 13 Grad. Der Samstag macht weiter mit dichten Wolken, Regen ist aber voraussichtlich nicht dabei und die ein oder andere Wolkenlücke kann sich auch mal auftun bei morgen 19 Grad. Am Sonntag geht's los mit Nebel, danach nochmal bewölkt, mit aber auch ein paar aufgelockerten Momenten und bei 21 Grad am Sonntag maximal.

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1: Warum erfüllen uns Gräser, eine Wiese, eine Tanne mit so reiner Lust? Weil wir da Lebendiges vor uns sehen, das nur von außen her zerstört werden kann, nicht durch sich selbst. Der Baum wird nie an gebrochenem Herzen sterben und das Gras nie seinen Verstand verlieren. Von außen droht ihnen jede mögliche Gefahr. Von innen her aber sind sie gefeit. Sie fallen sich nicht selbst in den Rücken wie der Mensch mit seinem Geist und ersparen uns damit das wiederholte Schauspiel unseres eigenen zwiespältigen, darum freilich auch entwicklungsfähigeren Lebens.

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2: Ich bin Uli Reitinger. Die G7-Staaten, Deutschland, Frankreich, Großbritannien, Italien, die USA, Japan und Kanada, dringen wegen der steigenden Kraftstoffpreise auf die Nutzung von Ölnotreserven. Ab sofort und über 4 Monate sollen 100 Millionen Barrel Rohöl freigegeben werden.
3: Damit ist ein von Präsident Trump angedrohter Diesel-Exportstopp erstmal vom Tisch. Nach dem Nahen Osten sind die USA nämlich Europas wichtigster Lieferant von Diesel. Nun soll die Freigabe der Reserven mit der Internationalen Energieagentur IEA abgestimmt werden, um möglicherweise zusätzliche Dieselfreigaben zu prüfen. Die IEA-Länder haben seit den 70er Jahren erst 6-mal gemeinsam Reserven angezapft. Aus den USA, Tina Eck.
2: Nach dem erneuten Insolvenzantrag der Warenhauskette Galeria sieht die Gewerkschaft Verdi für die rund 12.000 Beschäftigten eine völlige Ungewissheit. Galeria hat heute das 4. Insolvenzverfahren innerhalb von nur 6 Jahren eröffnet. Das sei ganz ohne eine Erklärung zu den Umständen geschehen, kritisiert Verdi. Der Geschäftsbetrieb in den 83 Filialen soll trotz der erneuten Insolvenz vorerst weiterlaufen. Ob die Beschäftigten aber ihr nächstes Gehalt bekommen, ist unklar. Nach der beinahe Katastrophe in einer Fly-Dubai-Maschine von Dubai nach Tel Aviv hat sich jetzt der verletzte Pilot geäußert. In einem Videotelefonat mit dem indischen Premierminister Modi, das dieser auf X teilte, schildert der indische Pilot, was an Bord passiert ist.
4: Der Pilot erzählt, er habe bereits am Boden gelegen, schwer durch Messerstiche des Co-Piloten verletzt. Ihm sei aber klar gewesen, dass das Flugzeug im Begriff war abzustürzen. Deshalb habe er sich trotz seiner Wunden und weiterer Attacken aufgerichtet und die Cockpit-Tür geöffnet. Passagiere kamen herein, überwältigten den Co-Piloten. Eine zufällig anwesende Ersatzcrew landete das Flugzeug schließlich sicher. Der Co-Pilot wurde festgenommen. Zu seinem Motiv sind nach wie vor viele Fragen offen. Israel spricht von einem versuchten islamistischen Anschlag. Ronny Thorau, Nachrichtenredaktion.
2: Ein Herbststurm und starke Regenfälle halten Kreta und zahlreiche andere griechische Inseln in Atem. Auf Rhodos wurde eine 58-jährige deutsche Touristin von einem Blitz getroffen und getötet. Auf Kreta wurde ein Hirte im gebirgigen Hinterland von den Wassermassen erfasst und ertrank. Nach Angaben des griechischen Wetterdienstes soll die Unwetterlage mit heftigem Regen und Gewittern bis Sonntag anhalten.
5: Hier ist Radio Paradiso mit dem Wetter und es gestaltet sich in den nächsten Stunden und auch übers Wochenende weitestgehend bewölkt. Die Temperaturen sinken in der Nacht auf bis zu 13 Grad, gehen dann hoch im Laufe des Samstags auf 19 Grad maximal. Es bleibt überwiegend bewölkt am Samstag, allerdings meist ohne Regen und auch mit der Aussicht auf ein paar Wolkenlücken. Am Sonntag ein ziemlich ähnliches Bild, überwiegend bewölkt mit ein paar Auflockerungen zwischendrin. Nebel ist am Sonntag in den frühen Morgenstunden zu erwarten, bei dann 21 Grad maximal.

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1: 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Die Fotos geschickt haben, sind namentlich hier drin im Lostopf. Also Augen zu, geschlossen, ein bisschen rumwühlen und dann einen Zettel auswählen. Und ich nehme diesen jetzt hier. Britta Peters gewinnt einen 100-Euro-Gutschein für Intersport Olympia. 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
2: 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Ich gucke, ich schalte meine Augen offen, aber nicht hin.
1: Und 200

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1: Kopfball abgewehrt aus dem Hintergrund, müsste Rahn schießen. Rahn schießt! Tor! 3:2 für Deutschland und die Ungarn drehen jetzt den 7. oder 12. Gang auf. Jetzt haben die Ungarn eine Chance. Spielen ab zum rechten Flügel. Schieber, jetzt der Schuss! Gehalten von Toni, gehalten! Aus, aus, aus! Aus! Das Spiel ist aus! Deutschland ist Weltmeister, schlägt Ungarn mit 3:2 Toren im Finale in Bern.

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1: Ich bin Uli Reitinger. Die G7, also Deutschland, Frankreich, Großbritannien, Italien, die USA, Kanada und Japan, unternehmen einen seltenen Schritt, den sie nur in Krisenzeiten gehen. Die Länder dringen darauf, 100 Millionen Barrel Öl aus der weltweiten Notreserve freizugeben. Sie wollen damit die Preise an den Tankstellen stabilisieren. In Deutschland gibt es zusätzlich einen Tankrabatt, der aber nicht ganz so funktioniert, wie erhofft.
2: Immerhin, es tut sich etwas, trösten sich viele Autofahrer. Kaum jemand hat damit gerechnet, dass der Spritpreis dauerhaft unter 2 Euro fällt. Wie gestern für kurze Zeit. Doch dann um 12 Uhr knallten die Preise wieder rauf. Theoretisch könnte der umstrittene Tankrabatt die Preise um rund 17 Cent pro Liter drücken. Aber die Mineralölkonzerne geben die Entlastung eben nicht 1:1 weiter. Claudia Wächter, Nachrichtenredaktion.
1: Die angeschlagene Warenhauskette Galeria hat beim Amtsgericht Düsseldorf die Eröffnung eines Insolvenzverfahrens beantragt. Der Geschäftsbetrieb in den 83 Filialen soll vorerst weiterlaufen, teilte das Unternehmen mit. Für Galeria ist es bereits der 4. Insolvenzantrag. Ob und wenn ja, welche Standorte schließen müssen, ist offen. Die rund 12.000 Beschäftigten müssen um ihre Arbeitsplätze bangen. Ob sie Insolvenzgeld, also ihr nächstes Gehalt, erhalten, ist unklar. Steigende Zahlungen an die Rentenversicherung werden laut Bundesrechnungshof zu einer immer stärkeren Belastung für den Bundeshaushalt. Im Jahr 2040 muss die Bundesregierung voraussichtlich 36,7% aller Steuereinnahmen des Bundes an die Rentenkasse überweisen, warnen die Rechnungsprüfer. Derzeit liegt die Quote bei rund 29%. Die griechischen Inseln werden im Moment von einem starken Unwetter getroffen. Auf Rhodos wurde eine 58-jährige deutsche Touristin von einem Blitz getroffen und getötet. Auf Kreta wurde ein Hirte von den Wassermassen erfasst und ertrank.
3: Das Unwetter hat vielen Touristen auf Kreta den Urlaub vermiest. An der Küste wurden Autos ins Meer gespült, Brücken und Straßen zerstört. In der Ägäis werden Windböen von bis zu 100 Kilometern pro Stunde gemessen. Erst am Montag wird wieder sommerliches Wetter erwartet, sagen Meteorologen. Aus Athen, Takis Tsafos.
1: Auch der Fährverkehr ist wegen starker Winde beeinträchtigt. Die meisten Fähren blieben und bleiben wohl auch erstmal in den Häfen.
4: Viele Wolken werden sie übers Wochenende begleiten. Dazu Tiefstwerte in dieser Nacht um 13 Grad. Im Laufe des Tages steigen die Temperaturen auf bis zu 19 Grad und ein paar Wolkenlücken sind möglich im Tagesverlauf und vor allem kommt kein Regen runter. Es bleibt trocken auch morgen am Sonntag. Zu Beginn des Tages sollten Sie mit Nebel rechnen, danach geht es überwiegend bewölkt weiter, aber auch mal mit ein paar sonnigen Auflockerungen und bei trockenen 21 Grad. Maximal.

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1: Ich bin Uli Reitinger. Deutschland feiert den Tag der Deutschen Einheit. Dazu werden die politischen Spitzen heute in Bremen erwartet. Nach einem ökumenischen Gottesdienst im Dom versammeln sich die Gäste aus Politik, Wirtschaft, Kirchen, Kultur und Zivilgesellschaft im Konzerthaus Die Glocke zum offiziellen Festakt. Die Festreden halten diesmal Bundespräsident Steinmeier und Bundesratspräsident Bovenschulte. Der Feiertag wird mit einem großen Bürgerfest gefeiert, zu dem mehr als 400.000 Menschen erwartet werden. Um die Kraftstoffpreise an den Tankstellen zu stabilisieren, dringen die G7-Staaten, also Deutschland, Frankreich, Großbritannien, Italien, die USA, Japan und Kanada, auf die Nutzung von Ölnotreserven. Ab sofort und über 4 Monate sollen 100 Millionen Barrel Rohöl freigegeben werden.
2: Damit ist ein von Präsident Trump angedrohter Diesel-Exportstopp erstmal vom Tisch. Nach dem Nahen Osten sind die USA nämlich Europas wichtigster Lieferant von Diesel. Nun soll die Freigabe der Reserven mit der Internationalen Energieagentur IEA abgestimmt werden, um möglicherweise zusätzliche Dieselfreigaben zu prüfen. Die endgültige Entscheidung liegt bei der Energieagentur. Die IEA-Länder haben seit den 70er Jahren erst 6-mal gemeinsam Reserven angezapft. Aus den USA Tina Eck.
1: Zum 4. Mal in nur 6 Jahren hat die Warenhauskette Galeria Insolvenz angemeldet. Die 12.000 Beschäftigten stehen vor einer völlig ungewissen Zukunft, kritisiert die Gewerkschaft Verdi und spricht von haarsträubenden Managementfehlern.
3: Die Warenhauskette habe nicht mal Gründe für die Insolvenz angegeben. Nachhaltige Investitionen, die die Zukunft der Standorte sichern, habe es in den letzten Jahren jedenfalls nicht gegeben. Die Beschäftigten bräuchten einen Plan und keine Nebelkerzen. Experten sind sich aber sicher, Galeria könnte auch diese Insolvenz und vielleicht noch eine weitere überstehen, mit weniger Filialen und dem richtigen Eigentümer. Auch brauche es ein neues Konzept mit Drittpartnern, wo Käufer nicht nur shoppen, sondern sich wohlfühlen und etwas erleben könnten. Tanja Wagner, Nachrichtenredaktion.
1: Auch im September war nahezu jeder zweite Fernzug der Deutschen Bahn verspätet unterwegs. Die Pünktlichkeitsquote lag im Fernverkehr im vergangenen Monat bei 52,4%, teilte die Bahn mit. Das war der drittschlechteste Monatswert im laufenden Jahr. Vor allem eine hohe Zahl von Anlagenstörungen führten zu Verspätungen.
4: Also die Sonnenbrille, die brauchen Sie sich heute auf Ihrem Feiertagsausflug nicht unbedingt mitzunehmen, aber auch den Regenschirm können Sie zu Hause lassen. Es wird dicht bewölkt, durch den Samstag gehen, aber überwiegend trocken und mit der Aussicht auf zumindest mal ein paar Wolkenlücken zwischendrin. Dazu steigen die Temperaturen auf bis zu 19 Grad. Am Sonntagmorgen geht's los mit dichtem Nebel. Der wird im Laufe des Vormittags sich auflösen. Danach wieder viele Wolken dabei, aber auch mal ein paar heitere Auflockerungen. Bei morgen 21 Grad als Spitzenwert.

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1: Aus dem Markus-Evangelium. Dort brachte man einmal Kinder zu Jesus, damit er sie berühre und segne. Die Jünger aber trieben die Leute mit harten Worten weg. Als Jesus das sah, wurde er unwillig. Lasst die Kinder zu mir kommen, hindert sie nicht. Das Reich Gottes steht Menschen offen, die sind wie diese Kinder. Was ich sage, ist wahr. Wer Gottes Nähe und Freundlichkeit nicht annimmt wie ein Kind, wird zum Reich Gottes keinen Zugang haben. Und er nahm sie in die Arme, legte ihnen die Hände auf und segnete sie.
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1: Ich bin Uli Reitinger. Heute ist der Tag der Deutschen Einheit. In diesem Jahr ist Bremen Gastgeber der offiziellen Feiern. Zum Festakt werden heute viele Politiker erwartet, darunter Bundespräsident Steinmeier, Bundeskanzler Merz und Bundestagspräsidentin Klöckner.
2: Schauspielerin Katja Riemann moderiert den zentralen Festakt in Bremen. Auch gibt es ein großes Bürgerfest und am Abend treten Bands und Künstler wie die Fanta 4, Flo Mega und Mia auf. Hunderttausende werden erwartet. Gerade in der heutigen Zeit empfinden es viele Politiker als wichtig, den Zusammenhalt in der Gesellschaft zu feiern. Auch wenn vieles immer noch nicht gleich sei. Einkommen, Vermögen, Renten sind 36 Jahre nach der deutschen Einheit im Osten nach wie vor oft niedriger als im Westen. Ronny Thorau, Nachrichtenredaktion.
1: Die von den G7-Staaten beschlossene Freigabe von Öl- und Dieselreserven kann Autofahrer nach Ansicht der Ökonomin Samira Sultan allenfalls kurzfristig entlasten. Die Freigabe sei so ähnlich wie der Tankrabatt ein Pflaster, das nur kurz Linderung verschaffen könne, sagte die Expertin vom Institut der Deutschen Wirtschaft, der dpa. Wegen der hohen Kraftstoffpreise geben Deutschland und die übrigen G7-Staaten über 4 Monate 100 Millionen Barrel Rohöl und Diesel frei. Extremhitze, Dürre, Waldbrände und Niedrigwasser in diesem Sommer. Von vielen Flüssen gab es Berichte über extrem niedrige Wasserstände. Nun zeigt eine Bilanz des EU-Klimawandeldienstes: Europas Flüsse verzeichneten im Sommer die niedrigsten mittleren Abflussmengen seit mehr als 30 Jahren.
3: Im Juli und August führten große Flüsse wie Rhein und Donau so wenig Wasser wie selten zuvor. Das erschwerte den Gütertransport und belastete die Wasser- und Energieversorgung. In Westeuropa lag die Durchschnittstemperatur bei 21,7 Grad, 2,5 Grad über dem langjährigen Mittel. Die Trockenheit begünstigte auch Waldbrände. In der EU brannte im Sommer fast doppelt so viel Fläche wie im langjährigen Schnitt. Ursula Winkler, Nachrichtenredaktion.
1: Der Co-Pilot, der den Piloten des Fly-Dubai-Flugs nach Tel Aviv verletzt haben soll, ist laut US-Medien wegen Sicherheitsbedenken aus seinem früheren Job bei Oman Air entlassen worden. Das berichtet ABC News unter Berufung auf hochrangige Geheimdienst- und Strafverfolgungsbeamte. Der Mann sei als Sicherheitsrisiko eingestuft worden, weil bei ihm damals extremistisches Material festgestellt worden sei. Der Co-Pilot soll versucht haben, eine Fly-Dubai-Maschine mit vielen Israelis an Bord zum Absturz zu bringen.
4: Viele Wolken werden sie übers Wochenende begleiten. Dazu Tiefstwerte in dieser Nacht um 13 Grad. Im Laufe des Tages steigen die